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1: Die Nachrichten von SRF um 3 mit Lukas Siegfried. Der Tod der Country-Ikone Dolly Parton hat in der Musikwelt und darüber hinaus Reaktionen ausgelöst. Elton John würdigt Dolly Parton als gigantische Künstlerin mit dem gütigsten Herz. Die Schauspielerin Jane Fonda schreibt, Dolly Parton sei so kraftvoll und großzügig gewesen, dass sie immer präsent bleiben werde. Auch US-Präsident Donald Trump drückt seine Trauer aus. Dolly Partons Tod sei ein Verlust für Millionen von Menschen. Er lasse die US-Flaggen im ganzen Land eine Woche lang auf Halbmast setzen, schreibt Trump auf Social Media. Dolly Parton starb im Alter von 80 Jahren. Sie wurde mit Hits wie Jolene und 9 to 5 ab den 1970er Jahren weltberühmt. Zu zwei Meldungen in der Kurzübersicht. In Syrien hat eine kurdische Miliz mit dem Namen Syrische Demokratische Kräfte ihre Auflösung bekannt gegeben. Sie wird in die neuen staatlichen Institutionen eingegliedert. Das bestätigt der Chef der Miliz nach einem Treffen mit dem syrischen Präsidenten Ahmed al-Shara. Bis Ende letztes Jahr hat es noch Kämpfe gegeben zwischen der Kurdenmiliz und Regierungstruppen. Die Polizei in der Slowakei hat nach eigenen Angaben einen Brandanschlag auf eine Drohnenfabrik im Osten des Landes verhindert. Zwei Verdächtige seien in der Slowakei festgenommen worden, zudem ein mutmaßlicher Komplize in Deutschland, sagen die Behörden. Weitere Angaben zu den Hintergründen gibt es momentan nicht. Im US-Bundesstaat Pennsylvania sind zwei Menschen an Masern gestorben. Es sind die ersten solchen Todesfälle in Pennsylvania seit 35 Jahren. Beide Todesopfer seien nicht geimpft gewesen, schreibt die Gesundheitsbehörde des Bundesstaates. Auch insgesamt haben sich in den USA zuletzt mehr Menschen mit Masern angesteckt. In diesem Jahr hat die nationale Gesundheitsbehörde so viele Infektionen registriert wie seit 35 Jahren nicht mehr. Gleichzeitig ist die Impfquote zurückgegangen. US-Gesundheitsminister Robert F. Kennedy Jr. gilt als Impfskeptiker. Präsident Trump hat vor kurzem angeordnet, die Zahl der empfohlenen Impfungen zu reduzieren. Die Weltgesundheitsorganisation hat dies scharf kritisiert. Die Wetteraussichten, es wird ziemlich sonnig heute bei rund 27 Grad. Das waren Nachrichten von Radio SRF, verantwortlich Lukas Siegfried.

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1: Die Nachrichten von SRF um 4 mit Lukas Siegfried. Die Queen of Country, Dolly Parton, ist im Alter von 80 Jahren gestorben, nach einem kurzen Kampf gegen Krebs, wie ein Sprecher gegenüber verschiedenen US-Medien sagt. Dolly Parton stand bereits in jungen Jahren auf der Bühne und schrieb eigene Songs. In den 1970er Jahren schaffte sie den weltweiten Durchbruch mit Hits wie Jolene und 9 to 5. Ihr Tod hat viele Reaktionen ausgelöst. Popsänger Elton John würdigt Dolly Parton als gigantische Künstlerin mit dem gütigsten Herz. Schauspielerin Jane Fonda schreibt, Dolly Parton sei so kraftvoll und großzügig gewesen, dass sie immer präsent bleiben werde. Auch US-Präsident Donald Trump drückt seine Trauer aus. Dolly Partons Tod sei ein Verlust für Millionen von Menschen. Er lasse die US-Flaggen im ganzen Land eine Woche lang auf Halbmast setzen, schreibt Trump auf Social Media. In Syrien hat eine kurdische Miliz mit dem Namen Syrische Demokratische Kräfte ihre Auflösung bekannt gegeben. Sie wird in die neuen staatlichen Institutionen eingegliedert. Das bestätigt der Chef der Miliz, Maslum Abdi, nach einem Treffen mit dem syrischen Präsidenten Ahmed al-Sharaa. Die Mission sei beendet, nun gehe es um den Aufbau Syriens, sagt Abdi. Die syrischen demokratischen Kräfte waren vor allem im Norden und Nordosten Syriens tätig. Sie galten als wichtige Kraft im Kampf gegen die Terrororganisation IS und wurden von den USA unterstützt. Bis Ende letztes Jahr hatte es noch Kämpfe gegeben zwischen dieser Kurdenmiliz und syrischen Regierungstruppen. Die Weltwirtschaft dürfte die Folgen des Iran-Kriegs und die hohen Energiepreise besser verkraften als zunächst befürchtet. Davon geht der Internationale Währungsfonds IWF aus. Den negativen Folgen des Kriegs und der Blockade der Straße von Hormuz stehe ein Investitionsboom gegenüber, der durch künstliche Intelligenz getrieben sei, sagt IWF-Chefin Kristalina Georgieva. Allerdings mahnt Georgieva, dass der Energieschock nicht vorbei sei. Wenn der Ölpreis erneut steige, könnte dies das weltweite Wirtschaftswachstum weiter bremsen. Außerdem äußerte Georgieva Sorgen über die Verschuldung einiger Staaten. Welche sie konkret meinte, sagte sie aber nichts. Das Wetter heute, es wird ziemlich sonnig bei rund 27 Grad. Das waren Nachrichten von Radio SRF, verantwortlich Lukas Siegfried.

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1: Die Nachrichten von SRF um 5 mit Lukas Siegfried. Dolly Parton ist 80-jährig gestorben. Sie war eine der bedeutendsten Stimmen der Country-Musik. Die Weltwirtschaft leidet weniger stark unter den Folgen des Irankriegs als befürchtet, sagt die Chefin des Internationalen Währungsfonds. Das Wetter, es wird heute ziemlich sonnig bei rund 27 Grad. Die Country-Welt trauert um eine ihrer größten Stimmen. Dolly Parton ist tot. Die US-Sängerin starb im Alter von 80 Jahren in ihrer Heimat Tennessee nach einem kurzen Kampf gegen Krebs, wie ein Sprecher gegenüber verschiedenen US-Medien sagte. Mario Sturni blickt auf das Leben Dolly Partons zurück.
2: Was für eine Erscheinung. Blonde Mähne, hochtupiert, dazu Glitzer-Outfits. So kennt man Dolly Parton. Dazu eine Portion Selbstironie. Denn zu ihrem Äußeren sagte sie einst, es koste eine Menge Geld, so billig auszusehen. Es ist aber ihre unverwechselbare Stimme, die Dolly Parton zu einer der erfolgreichsten Country-Musikerinnen aller Zeiten machte und zur Ikone.

0: Mit Liedern wie Jolene, 9 to 5 oder I Will Always Love You feierte Dolly Parton weltweite Erfolge. Insgesamt verkaufte sie über 100 Millionen Alben. Aufgewachsen ist Dolly Parton mit 11 Geschwistern in einfachen Verhältnissen im US-Bundesstaat Tennessee. Schon als Kind stand sie auf der Bühne und machte früh mit ihrer markanten Stimme auf sich aufmerksam. Nach dem Schulabschluss zog Parton nach Nashville und begann ein Leben als Songwriterin und Musikerin. Auch später vergaß sie ihre Herkunft nicht. Sie engagierte sich sozial, unter anderem mit Leseförderungsprogrammen für Kinder und auch für die Rechte der Frauen. Nun ist Dolly Parton im Alter von 80 Jahren gestorben. Sie sei friedlich eingeschlafen, teilte ihre Familie mit.
1: Die Weltwirtschaft dürfte die Folgen des Irankriegs und die hohen Energiepreise besser verkraften als zunächst befürchtet. Davon geht der Internationale Währungsfonds IWF aus. Den negativen Folgen des Kriegs und der Blockade der Straße von Hormus stehe ein Investitionsboom gegenüber, der durch künstliche Intelligenz getrieben sei, sagt IWF-Chefin Kristalina Georgieva. Allerdings mahnt sie, dass der Energieschock nicht vorbei sei. Wenn der Ölpreis erneut steige, könnte dies das weltweite Wirtschaftswachstum weiter bremsen. Außerdem äußerte Georgieva Sorgen über die Verschuldung einiger Staaten. Welche sie konkret meint, sagt sie aber nicht. In Syrien hat eine kurdische Miliz mit dem Namen Syrische Demokratische Kräfte ihre Auflösung bekannt gegeben. Sie wird in die neuen staatlichen Institutionen eingegliedert. Das bestätigt der Chef der Miliz, Maslum Abdi, nach einem Treffen mit dem syrischen Präsidenten Ahmed al-Sharaa. Die Mission sei beendet, nun gehe es um den Aufbau Syriens, sagt Abdi. Die syrischen demokratischen Kräfte waren vor allem im Norden und Nordosten Syriens tätig. Sie galten als wichtige Kraft im Kampf gegen die Terrororganisation IS und wurden von den USA unterstützt. Bis Ende letztes Jahr hatte es noch Kämpfe gegeben zwischen dieser Kurdenmiliz und syrischen Regierungstruppen. Zwei weitere Meldungen aus dem Ausland kurz zusammengefasst. Die Polizei in der Slowakei hat nach eigenen Angaben einen Brandanschlag auf eine Drohnenfabrik im Osten des Landes verhindert. Zwei Verdächtige seien in der Slowakei festgenommen worden, zudem ein mutmaßlicher Komplize in Deutschland, sagen die Behörden. Genauere Angaben zu den Hintergründen gibt es nicht. Und nach den schweren Erdbeben in Venezuela Ende Juni geht der internationale Flughafen der Hauptstadt Caracas bald wieder in Betrieb. Am nächsten Dienstag starten und landen dort wieder Flugzeuge. Der Flughafen liegt in der Region La Guaira. Sie wurde von den Erdbeben am stärksten getroffen. Im US-Bundesstaat Pennsylvania sind zwei Menschen an Masern gestorben. Es sind die ersten solchen Todesfälle in Pennsylvania seit 35 Jahren. Beide Todesopfer seien nicht geimpft gewesen, schreibt die Gesundheitsbehörde des Bundesstaates. Auch insgesamt haben sich in den USA zuletzt mehr Menschen mit Masern angesteckt. In diesem Jahr hat die nationale Gesundheitsbehörde so viele Infektionen registriert wie seit 35 Jahren nicht mehr. Gleichzeitig ist die Impfquote zurückgegangen. US-Gesundheitsminister Robert F. Kennedy Jr. gilt als Impfskeptiker. Präsident Trump hat vor kurzem angeordnet, die Zahl der empfohlenen Impfungen zu reduzieren. Die Weltgesundheitsorganisation hat dies scharf kritisiert. Zu den Wetteraussichten. Es wird oft sonnig heute. Im Norden hat es am Morgen noch Wolkenreste. Diese lockern sich im Verlauf des Tages auf. Die Temperatur erreicht rund 27 Grad. Das waren Nachrichten von Radio SRF, verantwortlich Lukas Siegfried.

hat ihnen die Stunde vorher gefallen, hier auf der SRF Musikwelle? Wir hoffen es. Und bieten eine zweite Stunde «Guten Morgen Schweiz» an, Schweizer Volksmusik, die für eine gute Morgenstimmung sorgt.

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1: Guten Morgen. Wir sprechen heute über die Sparpläne des Bundesrats. Dieser will bei der internationalen Zusammenarbeit sparen, und zwar schon ab dem nächsten Jahr. Das stößt einigen Außenpolitikerinnen und Politikern sauer auf. Und die US-amerikanische Sängerin Dolly Parton ist tot. Weshalb sie weit über die Musikszene hinaus als Ikone gilt, das klären wir etwas später. Und Marco Koller aus der Nachrichtenredaktion ist mit mir im Studio heute früh. Er hat erst einen kurzen Blick aufs Wetter.
2: Es wird oft sonnig heute. Im Norden hat es noch Wolkenreste, die lockern sich aber schon am Morgen auf. Am Nachmittag gibt es dann 27 Grad.
1: Die Schweiz will die Entwicklungszusammenarbeit umkrempeln. Ende Juni hat der Bundesrat seine Strategie für die internationale Zusammenarbeit, kurz IZA, vorgestellt. Damit will er sparen, und zwar schon im nächsten Jahr. In der Außenpolitischen Kommission des Nationalrats kommt das Tempo des Bundesrates nicht nur gut an. Eine Mehrheit fühlt sich übergangen. Matthias Baumer berichtet.
3: Die Außenpolitische Kommission des Nationalrats hat gestern mit Außenminister Cassis diskutiert über die Strategie, die der Bundesrat in der internationalen Zusammenarbeit zukünftig fahren will. Doch nach dem Gespräch fühle sich eine Mehrheit der Kommission übergangen, sagt Außenpolitikerin Elisabeth Schneider-Schneider von der Mitte-Fraktion.
4: Der Bundesrat hat jetzt entscheidende Fragen vorweggenommen und das Parlament außen vor gelassen.
3: Schon länger ist klar, dass wegen des Entlastungsprogramms des Bundes bei der internationalen Zusammenarbeit gespart wird. Seit Juni ist auch klar, der Bundesrat will mehr Geld in die humanitäre Hilfe stecken und die Entwicklungszusammenarbeit in einzelnen Ländern beenden. Solche Vorentscheide würden Fakten schaffen, argumentiert Elisabeth Schneider-Schneider. Genauso wie die Entscheidung, dass schon ab dem nächsten Jahr 20 Millionen Franken weniger zur Verfügung stehen, obwohl die IZA-Strategie erst ab 2029 gelten wird. Und das, bevor das Parlament die ganze Strategie beraten habe.
4: Das sind natürlich Präjudizien, welche das Parlament so nicht akzeptieren kann.
3: Elisabeth Schneider-Schneider ist verärgert, spricht von Vorentscheiden am Parlament vorbei. Darüber ist Kommissionskollege Hans-Peter Portmann von der FDP irritiert.
5: Diese gespielte Empörung kommt von jahrelang erfahrenen Politikerinnen und Politikern, und die wissen ganz genau, der Bundesrat muss ja dieses Geschäft vorbereiten.
3: Und nur das habe der Bundesrat, in dem Fall FDP-Außenminister Cassis, 2-3 Jahre im Voraus nun gemacht. Nichts werde vorweggenommen und das Geld, das nächstes Jahr eingespart werde, habe das Parlament so beschlossen. Die Empörung sei gespielt, es gehe jenen, die sich beklagen würden, um anderes.
5: Sie wollen dort, wo sie ihre Abhängigkeiten haben zu gewissen NGOs, sie wollen denen zeigen, dass sie ihnen helfen möchten.
3: Und überhaupt, das Parlament könne noch auf alles in dieser Strategie zurückkommen. Eine Mehrheit der Außenpolitischen Kommission des Nationalrats sieht das nicht so und macht das deutlich. Sie schreibt dem Bundesrat, er solle den Beschlüssen der Bundesversammlung nicht vorgreifen.
1: Matthias Baumer hat berichtet. Der Iran-Krieg treibt die Energiepreise in die Höhe und das bremst die Weltwirtschaft. Doch sie dürfte das besser verkraften als zunächst befürchtet, Marco Koller.
2: Ja, damit rechnet jedenfalls Kristalina Georgieva, die Chefin des Internationalen Währungsfonds. Der Krieg und die Blockade der Straße von Hormus hätten zwar negative Folgen, andererseits gäbe es aber einen Investitionsboom, der durch künstliche Intelligenz getrieben sei. Darum dürfte die Weltwirtschaft die Folgen des Kriegs besser bewältigen als gedacht. Georgieva sagt aber, dass der Energieschock nicht vorbei sei. Wenn der Ölpreis wieder steige, könnte das Weltwirtschaftswachstum weiter bremsen.
1: Und nun nach Syrien. Dort hat eine kurdische Miliz ihre Auflösung bekannt gegeben.
2: Es geht um die SDF, die syrischen demokratischen Kräfte. Die Miliz war vor allem im Nordosten von Syrien aktiv, dort wo viele Kurdinnen und Kurden leben. Nach dem Ende der Diktatur einigte sich die syrische Übergangsregierung mit der SDF darauf, dass sie sich auflöst. Im Gegenzug versprach die Übergangsregierung den Kurden umfassende Mitspracherechte. Und nun hat die Miliz also ihre Auflösung bekannt gegeben. Das sagte ihr Chef nach einem Treffen mit dem syrischen Präsidenten Ahmed al-Sharaa. Die SDF wird in die neue syrische Armee integriert. Die Miliz galt als wichtige Kraft im Kampf gegen die Terrororganisation IS und wurde auch von den USA unterstützt.
1: Sie hat Hits gesungen wie 9 to 5. Oder auch Jolene. 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Nun ist die US-amerikanische Sängerin Dolly Parton tot. Das hat ihre Familie mitgeteilt. Parton ist im Alter von 80 Jahren an Krebs gestorben. Sie gilt als Ikone, weit über die Country-Musik, ja weit über die Musik hinaus. Wie Dolly Parton die Popwelt geprägt hat. Julius Schmid hat mit Musikredaktorin Lea Inderbitzin darüber gesprochen.
6: Einerseits in der Dauer ihrer Präsenz. Also Dolly Parton verstarb mit 80 Jahren und 70 davon stand sie auf der Bühne. Mit nur 10 Jahren hatte sie ihren ersten Fernseh- und Radioauftritt und sie verließ die popkulturelle Bühne quasi nie wieder. Andererseits prägte Dolly Parton die Popwelt aber auch einfach mit ihrem künstlerischen Können. Sie war eine extrem gute Songwriterin. Sie hat 11 Grammys gewonnen, war Schauspielerin, aber auch einfach als Pop-Ikone mit ihrem Look, mit den platinblonden Perücken, dem straffen Gesicht und den ja, gedokterten Körperproportionen, das prägte sich natürlich ein.
7: Ja, bei wem ist denn Dolly Parton eben mit diesem Look, mit ihrer Musik natürlich auch, bei wem ist sie da gut angekommen?
6: Man kann sagen, von links bis rechts bei fast allen. Sie startete als Country-Musikerin, sie brachte Pop- und Rock-Alben raus. Jüngere Generationen kennen sie als Patentante von Miley Cyrus. Sie gilt als eine Queer-Icon. Sie führte einen Freizeitpark, verkaufte Tiefkühlmenüs, Kochbücher und Hundeaccessoires. Also nichts, was diese Frau nicht machte. Und sie fand in all diesen Feldern immer wieder ihre Fans.
7: Ja, Dolly Parton war da jemand, auf den sich viele einigen konnten, eben patriotische Country-Fans, aber auch Leute aus der LGBTQ-Gemeinschaft. Wie kann man das erklären?
6: Sie war einfach eine sehr vielseitige Person, also sie hat wahnsinnig viel gemacht und all das hat sie sehr gut gemacht. Was aber nicht so kurz kommen darf, ist zu sagen, dass Dolly Parton auch einfach eine extrem sympathische Person war. Sie konnte immer über sich selber lachen und nahm sich trotz all ihren krassen Errungenschaften nicht ganz ernst. Sie hat selber über ihren Look gelacht und das macht sie irgendwie ja extrem liebenswert und authentisch und sympathisch und das mögen einfach viele Menschen.
1: Musikredaktorin Lea Inderbitzin über das Leben von Dolly Parton. Zu Ehren von Dolly Parton werden in den USA die Flaggen eine Woche lang auf Halbmast gesetzt. Dies hat US-Präsident Donald Trump angeordnet. Und nun geht es noch um SpaceX. Das Raumfahrt- und Technologieunternehmen SpaceX von Elon Musk will nämlich einen neuen Weltraumbahnhof bauen.
2: Entstehen soll dieses Raumfahrtzentrum im US-Bundesstaat Louisiana. Kostenpunkt mindestens 100 Milliarden Dollar. Der geplante Weltraumbahnhof soll tausende Starship-Flüge pro Jahr ermöglichen. Starship, das ist die Rakete, die SpaceX zurzeit entwickelt. Der Bau solle nächstes Jahr beginnen, sagt SpaceX. Die erste Starship-Rakete soll dann in 3 Jahren von diesem Weltraumbahnhof aus starten.
1: Und zum Schluss gibt es noch die Börsendaten.
2: Mitgeteilt von SIX, der Dow Jones Index in New York hat 0,3% gewonnen und auch der Nikkei Index in Tokio steigt und zwar um 0,8%. Der Euro wird zu 93,70 Rappen gehandelt, der Dollar zu 80,31 Rappen.
1: Das waren Nachrichten. Das war die Sendung heute Morgen. Verantwortlich Simon Weber und die Zeit, es ist 6:09.
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8: Einen ganz guten Morgen, das wünsche ich Ihnen. Die Gardetrepp und einen guten Start in den Tag. Und wir haben hier eine ganz aktuelle Musik, die wir hören, nämlich von Brennholz. «Solange ich kein Vogelhühe singen», da haben wir Ihnen ganz etwas Munteres hoffentlich, das wir Ihnen gerade in den Tag präsentieren dürfen.

Waylon Jennings und der Johnny Cash, die beiden zusammen ganz grosse Namen in der Country-Musik. Und wir erinnern hier bei uns auf der SRF Musikwelle heute Morgen immer wieder auch an Dolly Parton. Mit 80 ist sie gestorben. Wir haben es bei uns im Heute Morgen ausführlich gehört. Und vielleicht ist ja gerade das Lied von ihr der Musikwunsch heute in den Morgen rein, wo sie darf begleiten. Rufen Sie an auf Telefonnummer 0848 531 531. Oder es ist ein ganz anderes Lied, das Ihnen etwas bedeutet. Musik weckt ja so viele Erinnerungen, gerade auch an einem so einem Morgen wie heute. Und Sie haben vielleicht ein persönliches Lieblingslied, das heute zu Ihrem Morgen passt. Ich freue mich fest auf den Morgenwunsch. Rufen Sie an und erzählen Sie, warum gerade genau das Lied heute für Sie etwas Besonderes ist. 0848 531 531. «Ein Herz voller Liebe», das Walzerlied ist jetzt bereit mit dem Igor und seinen Oberkreiner. Einen guten Morgen Ihnen allen.

0: Das sind James Brothers, Rosemary und ganze Haufen sind schon unterwegs, zum Arbeiten natürlich. Es ist 22 Minuten nach der 6. Und so jemanden haben wir jetzt gerade auch, wo wir am Telefon kennenlernen.
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0: Fahrt noch ein bisschen später schwer beladen durch die Schweiz mit Zement, im Moment aber unterwegs auf Lenzburg. Der Dani Lienert von Adlikon. Einen guten Morgen, Dani.
2: Guten Morgen, Ricarda.
0: Erzähl gerade, wenn du so gehört hast von der Dolly Parton und ihrem Tod. Wie hast du das aufgenommen?
2: Ja, ich denke, jemand aus der Musikbranche, der wieder irgendwie wird fehlen, wo gute Musik gemacht hat, zu meinem Leben dazugehört hat. Also, ja, traurig, aber muss jedem mal gehen.
0: Ist genau so. Ich glaube, du hast gerade sehr vielen aus dem Herzen gesprochen, Dani. Und machst das wahrscheinlich auch richtig gut mit deinem Musikwunsch. Das ist nämlich ein richtig munterer Titel. «Wasser ist zum Waschen da». Da fragen sich jetzt ganz viele, hä? Was ist das für ein Titel? Was hat der für dich für eine Bedeutung, Dani?
2: Kindheitserinnerungen, wissen um geht nicht mehr. Mein Bruder hat die Single gehabt. Und hat die auf und runter gespielt. Und ja, der Titel ist «Leben aus dem 67», wenn ich mich nicht täusche. Ja, ich finde ihn einfach witzig. Ich habe ihn gestern bitte mal gehört und da fasst ihn gerade an, mitsingen und nasingen und Ohrwurm.
0: Und was war zu selber Zeit der kleine Dani für einen gewesen?
2: Ja, noch ganz ein kleiner, ja.
0: Ein bisschen Schlingel vielleicht.
2: Kleiner Lutschkuchen wahrscheinlich, ja.
0: Schöne Erinnerung, und wir können wach werden lassen. Und mit dem Bruder zusammen haben wir wahrscheinlich das Wasser auch nicht immer nur zum Wasser waschen gebraucht, nehme ich mal an.
2: Ja, zum Trinken haben wir zum Glück anders gehabt als Wasser, aber ja. Man hat auch
0: drin rumgeplatscht. Gell? Und was schon auch noch zu verrückten ist, jetzt nach so einem Sommer, das Wasser und der Regen, der kriegt plötzlich eine ganz andere Bedeutung. Merkst du das auch?
2: Ja, brutal. Man freut sich richtig, wenn es regnet. Es macht nichts, wenn man draußen steht und es regnet. Es ist, man hat gewartet drauf.
0: Ja, und der Geräusch von einem Regen, es gibt nichts Schöneres, wenn es so richtig schön plätschert. Man schätzt es einfach wieder einmal mehr. Und jetzt lassen wir für dich und für alle anderen, die gerne ein bisschen muntere Musik in den Morgen rein haben, jetzt ganz gerne das Peiros, wenn ich das richtig ausspreche überhaupt, da kannst du mir jetzt vielleicht gerade sonst korrigieren, gerne.
2: Nein, ich habe immer gemeint, die heißen Playboys, aber ich habe dann angeschaut und Teheiros ist irgendwie ein Name, der mir gar nichts sagt eigentlich.
0: Ist mir eben genau gleich gegangen, darum bin ich jetzt nicht ganz so sicher gewesen, ob denn das richtig ist. Sollte das falsch sein, darf man mich gerne korrigieren mit einem Mail oder kurz gerade recht stellen. Das ist überhaupt kein Problem. «Wasser ist zum Waschen da», das ist der Titel von Dani Lienert. Eine gute Fahrt dir im doppelten Sinn, dann auch später mit deinem Zement. Und danke vielmals, hast du angerufen. Tschüss!
2: Für dich, ciao, Ricarda.

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Es ist immer schön, wenn es einem mit einem Schmunzeln hinterlässt. Auch bei manchen Füßen würde man es begrüßen. Die Peheiros mit Wasser ist zum Waschen da, wo der Dani Lienert sich in den Morgen hineingewünscht hat. Und wir machen das wieder morgen Morgen, 20 ab 8 Uhr. Der SRF Musikwelle Morgenwunsch, wo wir sie gut in den Tag hinein begleiten. Wir machen das jetzt mit der France Gall auf Deutsch. Ein bisschen Goethe, ein bisschen Bonaparte.

0: Das sind Stelzer Buben hier bei uns auf der SRF Musikwelle. Schöne, gute, vertraute Klänge aus Graubünden. St. Antonier bei Zockel haben wir gehört. Und kommen jetzt zu einer Nachricht, die über Nacht viele Musikfreundinnen, Freunde bewegt hat. Die amerikanische Country-Legende Dolly Parton. Sie ist im Alter von 80 Jahren gestorben. Mit meinem Kollegen Martin Wittwer, Moderator auch vom Country Special, würdigen wir die Ausnahmekünstlerin, wo sie ja schon in den letzten Monaten ruhiger geworden ist um sie.
1: Man hat sich schon lange Sorgen gemacht um den Superstar, weil sie Shows abgesagt hat und jetzt ist das, was man befürchtet hat, eingetreten. Die Queen of Country, sie ist 80-jährig gestorben. Die ganze Musikszene ist schockiert und traurig. Sie ist für mich halt schon das Aushängeschild gewesen. Es gibt nur ganz wenige Künstlerinnen, die eine ganze Musik richtig so nachhaltig geprägt haben wie Dolly Parton. Sie hat Menschen auf der ganzen Welt mit ihrer Musik und vor allem mit ihrer unverwechselbaren Stimme begeistert.
0: Für viele war sie einfach eine Country-Legende. Erzähl uns, wer ist die Dolly Parton?
1: Dolly Parton ist in ärmlichen Verhältnissen in den Bergen von Tennessee aufgewachsen, zusammen mit 11 Geschwistern, die sie haben, in einer kleinen Hütte gelebt. Viel hat die Familie nicht gehabt, aber sie haben etwas gelebt, was später auch in ihrer Musik spürbar war. Zusammenhalt, Glauben und ein grosses Herz. Die Erfahrung aus ihrer Kindheit haben Lieder hervorgebracht, die heute zu den grossen Klassikern von der Country-Musik gehören.
0: Ja, wenn man das so hört, aus so bescheidenen Verhältnissen auf die Weltbühne, wie hat sie denn das überhaupt geschafft?
1: Ihren Weg hat sie via Hitlabor in Nashville gemacht. Den hat sie, und das ist dann der definitive Durchbruch geworden, selber Songs geschrieben, Jolene natürlich und «I Will Always Love You». Die Songs, die haben aus der talentierten Sängerin einen Superstar gemacht. Mit ihrer einzigartigen Mischung aus Talent, aus Fleiss und Charisma hat Dolly Parton Country-Musik für immer verändert. Mit ihren Songs und vor allem auch mit ihrer einzigartigen Stimme hat sie Millionen berührt und Millionen verdient. Zahlen sind unterschiedlich, irgendwo zwischen 400 und 600 Millionen Franken.
0: Ja, Martin, ihre Lieder kennen Menschen auf der ganzen Welt, du hast sie aufgezählt. Sie berühren auch. Warum?
1: Ich finde, sie hat Geschichten erzählt. Geschichten aus dem Leben, über Familie natürlich, über Liebe, Hoffnung, Schicksalsschläge. Und sie hat den Menschen Mut gemacht. Nicht aufgeben, oder besser gesagt, nie aufgeben, ist ihr Motto gewesen. Thema, das man auf der ganzen Welt verstanden hat. Und was Dolly Parton ebenfalls ausgemacht hat, sie hat keine Berührungsängste gehabt. Unzählige Duette in allen Musiksparten. Gerade in den Sinn kommt mir ihr Album «Rockstar» mit einer unglaublichen Gästeliste. Paul McCartney, Sting, Elton John oder beispielsweise auch der John Fogerty.
0: Ja, wenn man Abschied nimmt heute von der Dolly Parton, Martin Wittwer, du, der dich auch in der Country-Musik auskennst, da ist eine grosse Stimme für immer verstummt.
1: Oh ja, sie hat nie vergessen, wo ihre Wurzeln sind, hat sich mit grossem Engagement für Bildung eingesetzt, für Kinder und wohltätige Institutionen. Sie war ein Vorbild gewesen, eine Botschafterin von der Country-Musik und für viele Leute auch ein Symbol für Wärme und für Menschlichkeit. Ja, wir verneigen uns. Danke, Dolly, für all die wunderbaren Lieder und Geschichten.

0: Dolly Parton mit ihrem Song «I will always love you», was man nämlich gar nicht so präsent hat. Das ist ihr Song, der hat im 74, vom wir jetzt gehört haben, im Original schon mal gesungen. Erst Whitney Houston, auch mit dem Film «Bodyguard», hat es dann so im 92 so richtig gross gemacht mit Top-Platzierungen in den weltweiten Charts.
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0: Das ist jetzt ein ganz krasser Stimmungswechsel, wo wir aber, glaube ich, unserem Publikum schon dürfen zumuten dürfen. Einen schönen guten Morgen, Kollege von SRF Media, Simon Eschli.
2: Guten Morgen miteinander.
0: Wobei, jetzt bist du eigentlich recht dezent noch. Tun wir uns ein bisschen...
2: Ganz gemächlich.
0: Ja, ganz gemächlich. Und wir gehen auch ganz gemächlich in den Morgen rein. Könnt ihr sagen, es hat schon so ein bisschen herbstliche Nuancen mit so ein bisschen Nebelfeldern auch, gell?
2: Der Herbst hat schon mal Hoi gesagt heute. Wir haben doch diverse Nebelfelder rum gehabt. Nordwestschweiz, über Aargau, Zürcher Unterland, Thurtal. Bis am Bodensee hat es doch so Nebelschwaden gehabt. Zusammen mit Wolkenresten lösen die sich aber bald auf. Dann gibt es heute viel Sonnenschein. Dann Nachmittag einmal höhere Wolkenfelder, vielleicht mache ich einen milchigen Sonnenschein, aber es gibt doch eine gute Portion Sonne. Grundsätzlich hat trocken, vielleicht sogar im Norden sein, Matschatal kann in einzelnen Spritzregen nicht ganz ausschliessen, sonst aber trocken, dazu auch warm. Es gibt 26 bis 29 Grad heute Nachmittag.
0: Und dann nimmst du uns gerade mit, noch vielleicht in die zweite Hälfte von dieser Woche, also Donnerstagmorgen?
2: Morgen geht es mal ähnlich weiter, nochmal viel Sonnenschein, etwa die höhere Wolkenfelder, das sind ein bisschen mehr Wolkengrau, dazu heiss, doch nochmal um 30 Grad, also es gibt nochmal die Hitze. In den Alpen kommt dann auch der Föhn auf und gerade morgen Abend ist der doch stark. Also in den Alpentälern bläst er dann mit 60 bis 90 km pro Stunde, auf den Bergen aber teilweise sogar Orkanböe. Also dort luftet es dann noch recht. Dann auf den Freitag nochmal so ein zweiter Höhepunkt vom Föhn, der kommt dann auch nach Kaltfront, die bringt dann im Lauf auf dem Tag am Freitag doch noch viel Wolken, Regen, auch mal Gewitter und die Temperaturen, die gehen dann doch wieder ein bisschen durch ab.
0: Also wenn jetzt noch Schnee gebracht hättest, dann wäre jemand vor allem
2: mit dir gewesen. Dann ziemlich alles dabei gehabt, was
0: Wetter. Also wenn du da schaffst, dann läuft der Laden wieder.
2: Läuft's.
0: Simon Eschli, danke vielmals. Und wir bringen auch ein bisschen gute Stimmung zu Ihnen, gerade in den Morgen rein bald. Viertel vor sieben, da ist Milma Vilva. Milva la Filanda. Langsam. Ganz langsam in den Morgen.

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Eleanor Rigby mit den Fantastic Strings. Und wir bleiben bei den Saiten. Allerdings tönt es ein bisschen anders. Traditionell, bündnerisch, mit ganz viel Herz. Neu im Musikprogramm, hier auf der SRF Musikwelle. Die Engadiner, Ländlerfreunde und Nozes.

0: Die Lichtensteiner Polka, es ist 7.19 Grad hier bei uns auf der SRF Musikwelle. Sie hören die Informationen von den Kolleginnen und Kollegen, moderiert von Peter Hanselmann.
1: Bei uns geht es zuerst um Mais im Bundeshaus, also um Ärger. Er betrifft die Entwicklungszusammenarbeit. Der Bundesrat will sparen und lasse das Parlament außen vor, so die Kritik. Außerdem die große Frage: Was hat Dolly Parton, die nun gestorben ist, so erfolgreich gemacht? Nebst ihren Welthits hatte sie auch als Geschäftsfrau ein Händchen, zum Beispiel mit Tiefkühlmenüs und Hundeaccessoires. Und mit mir im Studio ist Marco Koller. Der Sommer, der hat noch nicht genug.
2: Ja, bringt uns heute nochmals angenehm warme Temperaturen. 27 Grad gibt's heute Nachmittag. Und es wird auch ganz schön sonnig heute. Die paar Wolkenreste, die es noch hat, die lösen sich schon am Morgen auf.
1: Der Bundesrat will bei der Entwicklungszusammenarbeit sparen. Und zwar schon im nächsten Jahr. Diesen Sommer hat der Bundesrat seine Strategie für die internationale Zusammenarbeit, kurz IZA, vorgestellt. Nun rumort es wegen dem Tempo in der Außenpolitischen Kommission des Nationalrats. Eine Mehrheit fühlt sich vom Bundesrat übergangen. Inlandredaktor Matthias Baumer berichtet.
3: Die Außenpolitische Kommission des Nationalrats hat gestern mit Außenminister Cassis diskutiert über die Strategie, die der Bundesrat in der internationalen Zusammenarbeit zukünftig fahren will. Doch nach dem Gespräch fühle sich eine Mehrheit der Kommission übergangen, sagt Außenpolitikerin Elisabeth Schneider-Schneider von der Mitte-Fraktion.
4: Der Bundesrat hat jetzt entscheidende Fragen vorweggenommen und das Parlament außen vor gelassen.
3: Schon länger ist klar, dass wegen des Entlastungsprogramms des Bundes bei der internationalen Zusammenarbeit gespart wird. Seit Juni ist auch klar, der Bundesrat will mehr Geld in die humanitäre Hilfe stecken und die Entwicklungszusammenarbeit in einzelnen Ländern beenden. Solche Vorentscheide würden Fakten schaffen, argumentiert Elisabeth Schneider-Schneider. Genauso wie die Entscheidung, dass schon ab dem nächsten Jahr 20 Millionen Franken weniger zur Verfügung stehen, obwohl die IZA-Strategie erst ab 2029 gelten wird. Und das, bevor das Parlament die ganze Strategie beraten habe.
4: Das sind natürlich Präjudizien, welche das Parlament so nicht akzeptieren kann.
3: Elisabeth Schneider-Schneider ist verärgert, spricht von Vorentscheiden am Parlament vorbei. Darüber ist Kommissionskollege Hans-Peter Portmann von der FDP irritiert.
5: Diese gespielte Empörung kommt von jahrelang erfahrenen Politikerinnen und Politikern, und die wissen ganz genau, der Bundesrat muss ja dieses Geschäft vorbereiten.
3: Und nur das habe der Bundesrat, in dem Fall FDP-Außenminister Cassis, 2-3 Jahre im Voraus nun gemacht. Nichts werde vorweggenommen und das Geld, das nächstes Jahr eingespart werde, habe das Parlament so beschlossen. Die Empörung sei gespielt, es gehe jenen, die sich beklagen würden, um anderes.
5: Sie wollen dort, wo sie ihre Abhängigkeiten haben zu gewissen NGOs, sie wollen denen zeigen, dass sie ihnen helfen möchten.
3: Und überhaupt, das Parlament könne noch auf alles in dieser Strategie zurückkommen. Eine Mehrheit der Außenpolitischen Kommission des Nationalrats sieht das nicht so und macht das deutlich. Sie schreibt dem Bundesrat, er solle den Beschlüssen der Bundesversammlung nicht vorgreifen.
1: Matthias Baumer hat berichtet. Und jetzt kommen wir zu weiteren Meldungen und wir beginnen mit einer aktuellen aus der Schweizer Wirtschaft, Marco Koller.
2: Die Raiffeisen-Gruppe plant, im nächsten Jahr bis zu 180 Stellen abzubauen. Dabei könnte es zu Entlassungen kommen. Raiffeisen schreibt, man gehe davon aus, dass mehr als die Hälfte der betroffenen Stellen über Fluktuation, Frühpensionierungen oder die Reduktion von externen Arbeitskräften abgebaut werden könne. Raiffeisen hat auch die Halbjahreszahlen vorgestellt. Im ersten Halbjahr 2026 hat die Raiffeisen-Gruppe fast 660 Millionen Franken Gewinn gemacht. Das sind 19% mehr als in der Vorjahresperiode.
1: Der Iran-Krieg treibt die Energiepreise in die Höhe und das bremst die Weltwirtschaft. Doch sie dürfte das besser verkraften als zunächst befürchtet.
2: Ja, damit rechnet jedenfalls Kristalina Georgieva, die Chefin des Internationalen Währungsfonds. Der Krieg und die Blockade der Straße von Hormus hätten zwar negative Folgen, andererseits gäbe es aber einen Investitionsboom, der durch künstliche Intelligenz getrieben sei. Darum dürfte die Weltwirtschaft die Folgen des Kriegs besser bewältigen als gedacht. Georgieva sagt aber, dass der Energieschock nicht vorbei sei. Wenn der Ölpreis wieder steige, könnte dies das weltweite Wirtschaftswachstum weiter bremsen.
1: Und nun nach Syrien. Dort hat eine kurdische Miliz ihre Auflösung bekannt gegeben.
2: Es geht um die SDF, die syrischen demokratischen Kräfte. Die Miliz war vor allem im Nordosten von Syrien aktiv, dort wo viele Kurdinnen und Kurden leben. Nach dem Ende der Diktatur einigte sich die syrische Übergangsregierung mit der SDF darauf, dass sie sich auflöst. Im Gegenzug versprach die Übergangsregierung den Kurden umfassende Mitspracherechte. Ja, und nun hat die Miliz also effektiv ihre Auflösung bekannt gegeben. Das sagte ihr Chef nach einem Treffen mit dem syrischen Präsidenten Ahmed al-Sharaa. Die SDF wird in die neue syrische Armee integriert. Die Miliz galt als wichtige Kraft im Kampf gegen die Terrororganisation IS und wurde auch von den USA unterstützt.
1: Sie gilt als Königin des Country. Ist die US-amerikanische Sängerin Dolly Parton tot. Parton ist im Alter von 80 Jahren an Krebs gestorben, hat ihre Familie bekannt gegeben. Ihren weltweiten Durchbruch hatte sie in den 1970er Jahren. So hatte sie Hits wie Jolene, eben gehört, 9 to 5 oder auch I Will Always Love You geschrieben. Und sie gilt als Ikone weit über den Country und weit über die Musik hinaus. Julius Schmidt hat Musikredaktorin Lea Inderbitzin gefragt, wie Dolly Parton die Popwelt geprägt hat.
6: Einerseits in der Dauer ihrer Präsenz. Also Dolly Parton verstarb mit 80 Jahren und 70 davon stand sie auf der Bühne. Mit nur 10 Jahren hatte sie ihren ersten Fernseh- und Radioauftritt und sie verließ die popkulturelle Bühne quasi nie wieder. Andererseits prägte Dolly Parton die Popwelt aber auch einfach mit ihrem künstlerischen Können. Sie war eine extrem gute Songwriterin. Sie hat 11 Grammys gewonnen, war Schauspielerin, aber auch einfach als Pop-Ikone mit ihrem Look, mit den platinblonden Perücken, dem straffen Gesicht und den ja, gedokterten Körperproportionen, das prägte sich natürlich ein.
7: Ja, bei wem ist denn Dolly Parton eben mit diesem Look, mit ihrer Musik natürlich auch, bei wem ist sie da gut angekommen?
6: Man kann sagen, von links bis rechts bei fast allen. Sie startete als Country-Musikerin, sie brachte Pop- und Rock-Alben raus, jüngere Generationen kennen sie als Patentante von Miley Cyrus. Sie gilt als eine Queer-Icon, sie führte einen Freizeitpark, verkaufte Tiefkühlmenüs, Kochbücher und Hundeaccessoires, also nichts, was diese Frau nicht machte, und sie fand in all diesen Feldern immer wieder ihre Fans.
7: Ja, Dolly Parton war da jemand, auf den sich viele einigen konnten, eben patriotische Country-Fans, aber auch Leute aus der LGBTQ-Gemeinschaft. Wie kann man das erklären?
6: Sie war einfach eine sehr vielseitige Person, also sie hat wahnsinnig viel gemacht und all das hat sie sehr gut gemacht. Was aber nicht so kurz kommen darf, ist zu sagen, dass Dolly Parton auch einfach eine extrem sympathische Person war. Sie konnte immer über sich selber lachen und nahm sich trotz all ihren krassen Errungenschaften nicht ganz ernst. Sie hat selber über ihren Look gelacht und das macht sie irgendwie ja extrem liebenswert und authentisch und sympathisch und das mögen einfach viele Menschen.
1: Sagt Musikredaktorin Lea Inderbitzin über die US-amerikanische Sängerin Dolly Parton. Ihr zu Ehren werden in den USA die Flaggen eine Woche lang auf Halbmast gesetzt. Das hat US-Präsident Donald Trump angeordnet. Und wir bleiben in den USA und sprechen noch über SpaceX. Das Raumfahrt- und Technologieunternehmen SpaceX von Elon Musk will nämlich einen neuen Weltraumbahnhof bauen.
2: Entstehen soll dieses Raumfahrtzentrum im US-Bundesstaat Louisiana. Kostenpunkt mindestens 100 Milliarden Dollar. Der geplante Weltraumbahnhof soll tausende Starship-Flüge pro Jahr ermöglichen. Starship, das ist die Rakete, die SpaceX zurzeit entwickelt. Der Bau des Raumfahrtzentrums solle nächstes Jahr beginnen, sagt SpaceX. Die erste Starship-Rakete soll dann in 3 Jahren von dort aus starten.
1: Und zum Schluss gibt es noch den Blick an die Börse.
2: Die Börsendaten mitgeteilt von SIX. Der Dow Jones Index in New York hat 0,3% gewonnen Und in Tokio steigt der Nikkei-Index um 0,7%. Der Euro wird zu 93,69 Rappen gehandelt, den Dollar gibt's für 80,35 Rappen.
1: Das waren Informationen von heute Morgen, verantwortlich Simon Weber, und die Zeit, es ist genau 7:10.
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9: Mit der Ricarda Treppe. Schönen guten Morgen Ihnen allen. Und wir haben schon Dolly Parton erinnert, auch jetzt gerade in den Nachrichten. Eine Künstlerin, die mit ihren Liedern Generationen bewegt hat. Und zu ihren Ehren lassen wir heute ganz gerne Musik für sich reden. Das ist ein Lied, das ihr besonders am Herzen gelegen ist. Der Dolly Parton. Wir hören es. «Coat of Many Colors».

Das ist auch so ein Titel, den man richtig einfach gut kennt und sich in einem irgendwie über die Jahre richtig schön abgesetzt hat. Tüte, ahoi, Konetka, du wirst dich wiedererkennen. Ist halt so ein Siegertitel am Concours Eurovision de la Chanson gewesen. Und das schon 1973. Zu Luxemburg war es damals gewesen. Und der Titel ist auch von Luxemburg gekommen, von der Anne-Marie David. Das ist doch schön, wir können immer wieder so gute Erinnerungen führen holen. Und das machen wir auch ganz gerne um die Zeit, so nach der 20 ab 7 herum, mit ein paar guten Gedanken, die wir Ihnen in den Tag mitgeben. Im Wortschatz. Ja, und vielleicht überdenken Sie ganz ehrlich, wie das bei Ihnen so ist mit den Ferien und den Plänen und den Zielen, die Sie vielleicht einfach seit Jahrzehnten, seit Jahren immer gleich machen. Der Ferruccio Gainero hat da eine ganz, ganz aussergewöhnlich gute Idee gehabt.

das Meer. Ich liebe das Meer. Aber in diesem Sommer bin ich nicht ans Meer gefahren, weil meine Kinder, die ganz weit weg leben, im Juli oder August zu Besuch kommen wollten. Aber sie schaffen es nie, uns genau zu sagen, wann. Und deshalb habe ich beschlossen, dass wir in den Ferien zu Hause bleiben. Für mich ist das kein Problem. Ich bin immer unterwegs, immer auf Tournee. Aber wie sollte ich es meiner Frau sagen, die das ganze Jahr zu Hause ist? Zum Glück bin ich furbissimo, ein kluger Kopf. Weil ich weiß, dass meine Frau Gärten über alles liebt, habe ich mich mit einem Signore aus unserem Dorf angefreundet. Er ist ein sehr engagierter Biobauer. Ich habe meine Frau in diese Freundschaft einbezogen und jetzt bebauen wir nicht nur einen, sondern drei Gärten. Kurz und gut, wir sind auch Biobauern geworden. Und meine Frau arbeitet jeden Tag in einem der Gärten. Sie ist begeistert und hat gar nicht gemerkt, dass wir nicht ans Meer gefahren sind. Wenn unsere Kinder zu Besuch kommen, sind wir immer zu Hause. Meine Frau kocht wunderbare Menüs, wir sitzen im Garten und leben von unseren eigenen Produkten, mit denen wir ohne weiteres eine 10-köpfige Familie ernähren könnten. Und ich, furbissimo, sitze da mit einem zufriedenen Lächeln auf meinem Gesicht. Wenn ich nur nicht vor ein paar Tagen gehört hätte, wie meine Frau zu meiner Tochter sagte, wie gut, dass deinem Vater diese Manie vergangen ist, immer ans Meer fahren zu wollen. Das ist auch für euch einfacher, wenn ihr uns besuchen wollt. Ich habe ihn sogar dazu gebracht, sich ein wenig für den Garten zu interessieren, weißt du. Und skeptisch fragte meine Tochter, und er arbeitet? Na ja, arbeiten nicht gerade. Er redet vor allem mit allen darüber, aber immer mit großem Enthusiasmus. Als ob er nie etwas anderes gemacht hätte in seinem Leben. Und die beiden lachten, le furbissime. Es ist wahr, das Meer ist tief und unergründlich, aber die Frauen sind es noch mehr.

Einen schönen guten Morgen mit der Musik, wo Sie hier in den Tag begleiten mit der Musikwelle. Have a good time, so hat der Titel geheißen. Und Ihnen wünsche ich einen ganz guten Mittwoch. Begleiterin der SRF Musikwelle ist da und nimmt sie mit in den Tag hinein und hat zwischendurch vielleicht auch mal die eine oder andere Geschichte, beispielsweise das hier, wahrscheinlich der Albtraum von all denen, die sowieso nicht gerne Karussell fahren. Da haben wir auf dem Hamburger Sommerdom, das ist ein riesiges Volksfest, nämlich ein Kettenkarussell am Samstagabend, wo wegen einem Defekt plötzlich stillgestanden ist. 30 Meter über Boden, 23 Fahrgäste, die mussten so fast 3 Stunden lang in der Luft ausharren, bis dann das Karussell so langsam runtergekommen ist. Zum grossen Glück ist niemand verletzt worden dabei, aber ich könnte mir gut vorstellen, für den einen oder anderen von diesen 23 ist die Lust auf das nächste Karussell gerade ein bisschen verflogen.

0: Das Handorgelduett Gähler Müller mit dem Bismärkli, der Polka, die wir auch bei uns gehört haben, 20 Minuten vor der Nacht. Und jetzt kommen wir zu den Temperaturen, zu den bald dann auch richtig warmen Temperaturen wieder.
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0: Der Simon Eschle, Kollege von SRF Meteo, ist da. Schönen guten Morgen,
2: guten
0: Simon.
2: Morgen miteinander.
0: Du hast mir vorhin ganz etwas Spannendes gehört. Wir haben eigentlich zwei Jahreszeiten. Gerade.
2: Wir haben heute zwei Jahreszeiten. Am Morgen haben wir den Herbst, dann am Nachmittag kommt der Sommer. Wir haben heute nämlich einen Nebel rumgehauen, einen Nebelschwaden von der Nordwestschweiz über Aargau Richtung Zürcher Unterland. Bodensee haben wir doch hier und da Nebel gehabt. Die Nebel löst sich jetzt auf, sonst auch in der Ostschweiz noch Wolken rum. Ganz lokal haben die ein bisschen Regen gebracht, aber es geht dann alles weg. Dann kommt der Sommer mehr und mehr, es wird recht sonnig und warm. 26 bis 29 Grad gibt es heute Nachmittag, also vom Herbst gehen wir dann in den Sommer.
0: Und dann bleiben wir heute noch ein bisschen?
2: Wir bleiben im Sommer, gehen sogar noch ein bisschen über den Sommer aus, fast schon hochsommerlich. Es wird morgen nämlich heiss, wir haben rund 30 Grad, dazu noch mal viel Sonnenschein. Zeitweise ein bisschen mehr Wolken, vielleicht gerade im Tessin. In den Alpen kommt morgen der Föhn auf, der ist doch morgen Abend stark. Also Böen von 60 bis 90 km pro Stunde in den Tälern, auf den Bergen oben mehr. Den Föhn haben wir dann in der Nacht auf den Freitag, Freitagmittag noch mal stark. Dann Freitagmittag stellt das Wetter allgemein um. Kommt eine Kaltfront zu uns, die bringt dann noch viel noch mal Regen oder auch Gewitter. Und mit dieser Kaltfront gehen doch Temperaturen wieder zurück, dann sind wir so ja, zwischen Herbst und Sommer von der Temperatur irgendwie bei 3-24 Grad rum.
0: Da haben wir jetzt gerade einen Haufen gehört, aufschnaufen. Weil ein paar haben wahrscheinlich gemeint, du sagst 30 Grad und wieder hoch.
2: Es geht wieder runter.
0: Und jemand, der ganz gerne verwacht heute, wenn es so Wetter hat, so ein bisschen Nebelschwaden, herbstlich, das ist ganz deine gute langjährige Chef, der Thomas Buchli. Erzähl, was ist heute für ein grosser Moment?
2: Für ihn doppelt so gross. Einerseits wird er sich über den Nebel gefreut haben am Morgen. Andererseits wird er heute Abend 5:08 in seine allerletzte Fernsehsendung moderieren. Wetter, dann ist er definitiv im Ruhestand. Und das nach über 34 Jahren, über ja, ein paar tausend Sendungen, wir haben das gar nicht wirklich gezählt. Und all das, was er aufgebaut hat, jetzt heute Abend, das sind Höhepunkte, sein allerletzter Auftritt bei Meteo.
0: Was bedeutet das für dich? Was nimmst du mit von Thomas?
2: Ja, es ist schon speziell. Ich meine, er hat uns geprägt, er hat uns aufgebaut. Er war ein Chef, der immer vor uns angestanden ist, uns immer den Rücken gestärkt hat, enorm Freiheiten gelassen. Also, er hat nichts irgendwie kontrolliert. Wir hatten mega Freiheiten gehabt. Und wenn man sieht, was er da alles aufgebaut hat, die Meteo-Redaktion, wie sie funktioniert, dann muss man schon sagen, Chapeau. Und definitiv auch verdient, dass er nach so langer Zeit dann jetzt mal ein bisschen kürzer treten darf und, ja, und uns das Wetter ganz überlassen.
0: Simon, warum sollen wir schauen heute 5:08? Weil ein paar Nebelschwaden vorbeizeuchen noch.
2: Es wird möglicherweise etwas Nebeliges haben. Die eine oder andere Überraschung wird es geben, wenn der Thomas das vielleicht noch nicht ahnt. Aber ich kann sagen, wir haben das schon etwas überlegt heute Abend.
0: Ah, ihr enttäuscht uns nicht. Danke vielmals. Grosse Verabschiedung also vom Wettermann, von dem Wettermann, vom Thomas Buchli nach 34 Jahren SRF Medium. Wenn Sie Lust haben, um ein bisschen eintauchen, was da alles passiert ist in diesen vielen, vielen Jahren, in diesen vielen Fernsehsendungen, der Simon Eschli hat es gesagt, dann gehen Sie doch schauen. 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

Das ist doch genau das Schöne hier bei uns auf der SRF Musikwelle. Musiktitel, die gut in den Morgen passen, wie Michael Schanze, «Oh, wie wohl ist mir», haben wir gehört. Oder der Christian Steffen, wo die Sonne den neuen Tag begrüßt. Und dann sind wir weiter auf eine musikalische Weltreise mit den Los Paraguayos auf Südamerika und kommen jetzt gut schön zurück in die Schweiz mit der Gruppe «Heimat Rot-Weiss, meine Heimat».

0: Das ist die SRF Musikwelle kurz vor der Nacht. Jetzt gehen wir zum Magazin, heute Morgen. Und dort in der Moderation heute ist der Peter Hanselmann. Guten Morgen, Peter.
1: Guten Morgen. Country-Sängerin Dolly Parton wird nach ihrem Tod weltweit geehrt. Die USA setzen die Fahnen für eine Woche auf Halbmast. Dolly Partons Lebensleistung würdigen wir hier. Vorher schauen wir uns aber an, warum die Entwicklungszusammenarbeit im Bundeshaus für schlechte Stimmung sorgt. Ein Teil des Parlaments fühlt sich nämlich vom Bundesrat übergangen. Und Marco Koller hat den Blick aufs Wetter. Es gibt heute nochmals T-Shirt-Wetter.
2: Ja, es gibt 27 Grad am Nachmittag und auch ziemlich viel Sonne. Im Norden und Osten hat es noch Wolkenreste im Moment, die lösen sich aber schon im Laufe des Morgens auf.
1: Wir beginnen die Sendung aber mit einer aktuellen Meldung aus der Schweizer Wirtschaft. Die Raiffeisengruppe hat im ersten Halbjahr 2026 fast 666 Millionen Franken Gewinn gemacht. Das ist knapp ein Fünftel mehr als in der Vorjahresperiode. Gleichzeitig plant die Bankengruppe einen Stellenabbau. Wirtschaftsredaktorin Isabel Pfaff.
3: 180 Stellen will die Raiffeisengruppe im nächsten Jahr abbauen. Mehr als die Hälfte davon sollen über natürliche Fluktuation oder Frühpensionierungen wegfallen. Mit dem Abbau verfolgt die Raiffeisen ein Sparprogramm, mit dem sie ihre Personal- und Sachkosten um rund 60 Millionen Franken senken will. Und das trotz der guten Halbjahreszahlen. Hier zeigt sich offenbar die Handschrift des neuen Raiffeisen-Chefs Gabriel Brenner, der die Bank seit Dezember führt. Neben dem Sparprogramm hat Raiffeisen heute auch einen Konzernumbau angekündigt. Neu wird die Bank ab Herbst in 6 Departemente gegliedert. Auch mehrere Positionen in der Geschäftsleitung werden neu besetzt.
1: Isabel Pfaff hat berichtet. Die Schweiz will die Entwicklungszusammenarbeit umkrempeln. Ende Juni hat der Bundesrat seine Strategie für die internationale Zusammenarbeit, kurz IZA, vorgestellt. Damit will er sparen, und zwar schon im nächsten Jahr. In der Außenpolitischen Kommission des Nationalrats kommt das Tempo des Bundesrates nicht nur gut an. Eine Mehrheit fühlt sich übergangen. Matthias Baumer.
4: Die Außenpolitische Kommission des Nationalrats hat gestern mit Außenminister Cassis diskutiert über die Strategie, die der Bundesrat in der internationalen Zusammenarbeit zukünftig fahren will. Doch nach dem Gespräch fühle sich eine Mehrheit der Kommission übergangen, sagt Außenpolitikerin Elisabeth Schneider-Schneider von der Mitte-Fraktion.
5: Der Bundesrat hat jetzt entscheidende Fragen vorweggenommen und das Parlament außen vor gelassen.
4: Schon länger ist klar, dass wegen des Entlastungsprogramms des Bundes bei der internationalen Zusammenarbeit gespart wird. Seit Juni ist auch klar, der Bundesrat will mehr Geld in die humanitäre Hilfe stecken und die Entwicklungszusammenarbeit in einzelnen Ländern beenden. Solche Vorentscheide würden Fakten schaffen, argumentiert Elisabeth Schneider-Schneider. Genauso wie die Entscheidung, dass schon ab dem nächsten Jahr 20 Millionen Franken weniger zur Verfügung stehen, obwohl die IZA-Strategie erst ab 2029 gelten wird. Und das, bevor das Parlament die ganze Strategie beraten habe.
5: Das sind natürlich Präjudizien, welche das Parlament so nicht akzeptieren kann.
4: Elisabeth Schneider-Schneider ist verärgert, spricht von Vorentscheiden am Parlament vorbei. Darüber ist Kommissionskollege Hans-Peter Portmann von der FDP irritiert.
6: Diese gespielte Empörung kommt von jahrelang erfahrenen Politikerinnen und Politikern. Und die wissen ganz genau, der Bundesrat muss ja dieses Geschäft vorbereiten.
4: Und nur das habe der Bundesrat, in dem Fall FDP-Außenminister Cassis, 2-3 Jahre im Voraus nun gemacht. Nichts werde vorweggenommen und das Geld, das nächstes Jahr eingespart werde, habe das Parlament so beschlossen. Die Empörung sei gespielt, es gehe jenen, die sich beklagen würden, um anderes.
6: Sie wollen dort, wo sie ihre Abhängigkeiten haben zu gewissen NGOs, sie wollen denen zeigen, dass sie ihnen helfen möchten.
4: Und überhaupt, das Parlament könne noch auf alles in dieser Strategie zurückkommen. Eine Mehrheit der Außenpolitischen Kommission des Nationalrats sieht das nicht so und macht das deutlich. Sie schreibt dem Bundesrat, er solle den Beschlüssen der Bundesversammlung nicht vorgreifen.
1: Thank you. Wenn das Erdöl teurer wird, dann spürt das die Weltwirtschaft. So zurzeit wegen des Iran-Kriegs. Doch die Weltwirtschaft dürfte das verkraften, Marco Koller.
2: Ja, jedenfalls besser als zunächst befürchtet. Das sagt Kristalina Georgieva, die Chefin des Internationalen Währungsfonds. Der Krieg und die Blockade der Straße von Hormus hätten zwar negative Folgen, andererseits gäbe es dank künstlicher Intelligenz einen Investitionsboom und dieser kompensiere die negativen Folgen teils. Georgieva schließt aber nicht aus, dass der Ölpreis wieder steigen könnte und das könnte das weltweite Wirtschaftswachstum dann wieder bremsen.
1: Im Nordosten von Syrien leben viele Kurdinnen und Kurden. Eine kurdische Miliz, die sich für ihre Interessen einsetzt, löst sich nun auf.
2: Es geht um die SDF, die syrischen demokratischen Kräfte. Nach dem Ende der Diktatur einigte sich die neue syrische Übergangsregierung mit der SDF darauf, dass sie sich auflöst. Im Gegenzug versprach die Übergangsregierung den Kurden umfassende Mitspracherechte. Und nun hat die Miliz ihre Auflösung also effektiv bekannt gegeben. Das sagte ihr Chef nach einem Treffen mit dem syrischen Präsidenten Ahmed al-Shara. Die SDF wird in die neue syrische Armee integriert. Die Miliz galt als wichtige Kraft im Kampf gegen die Terrororganisation IS und wurde auch von den USA unterstützt.
1: Sie gilt als Königin des Country. Nun ist die US-amerikanische Sängerin Dolly Parton tot. Parton ist im Alter von 80 Jahren an Krebs gestorben, hat ihre Familie bekannt gegeben. Ihren weltweiten Durchbruch hatte sie in den 1970er Jahren mit Hits wie Jolene, 9 to 5, wie eben gehört, oder auch I Will Always Love You. Und sie gilt als Ikone, und zwar weit über Country und die Musik hinaus. Wie hat Dolly Parton die Popwelt geprägt? Das hat Julius Schmidt, Musikredaktorin Lea Inderbitzin, gefragt.
7: Einerseits in der Dauer ihrer Präsenz. Also Dolly Parton verstarb mit 80 Jahren und 70 davon stand sie auf der Bühne. Mit nur 10 Jahren hatte sie ihren ersten Fernseh- und Radioauftritt und sie verließ die popkulturelle Bühne quasi nie wieder. Andererseits prägte Dolly Parton die Popwelt aber auch einfach mit ihrem künstlerischen Können. Sie war eine extrem gute Songwriterin. Sie hat 11 Grammys gewonnen, war Schauspielerin, aber auch einfach als Pop-Ikone mit ihrem Look, mit den platinblonden Perücken, dem straffen Gesicht und den ja, gedokterten Körperproportionen. Das prägte sich natürlich ein.
8: Ja, bei wem ist denn Dolly Parton eben mit diesem Look, mit ihrer Musik natürlich auch, bei wem ist sie da gut angekommen?
7: Man kann sagen, von links bis rechts bei fast allen. Sie startete als Country-Musikerin, sie brachte Pop- und Rock-Alben raus, jüngere Generationen kennen sie als Patentante von Miley Cyrus. Sie gilt als eine Queer-Icon, sie führte einen Freizeitpark, verkaufte Tiefkühlmenüs, Kochbücher und Hundeaccessoires, also nichts, was diese Frau nicht machte und sie fand in all diesen Feldern immer wieder ihre Fans.
8: Ja, Dolly Parton war da jemand, auf den sich viele einigen konnten, eben patriotische Country-Fans, aber auch Leute aus der LGBTQ-Gemeinschaft. Wie kann man das erklären?
7: Sie war einfach eine sehr vielseitige Person, also sie hat wahnsinnig viel gemacht und all das hat sie sehr gut gemacht. Was aber nicht so kurz kommen darf, ist zu sagen, dass Dolly Parton auch einfach eine extrem sympathische Person war. Sie konnte immer über sich selber lachen und nahm sich trotz all ihren krassen Errungenschaften nicht ganz ernst. Sie hat selber über ihren Look gelacht und das macht sie irgendwie ja extrem liebenswert und authentisch und sympathisch und das mögen einfach viele Menschen.
1: Das sagt Musikredaktorin Lea Inderbitzin über die US-amerikanische Sängerin Dolly Parton, die im Alter von 80 Jahren gestorben ist. Ihr zu Ehren werden in den USA die Flaggen eine Woche lang auf Halbmast gesetzt. Das hat US-Präsident Donald Trump angeordnet. Und wir bleiben in den USA und sprechen über SpaceX. Das Raumfahrt- und Technologieunternehmen SpaceX von Elon Musk will nämlich einen neuen Weltraumbahnhof bauen.
2: Entstehen soll dieses Raumfahrtzentrum im US-Bundesstaat Louisiana. Kostenpunkt mindestens 100 Milliarden Dollar. Der geplante Weltraumbahnhof soll tausende Starship-Flüge pro Jahr ermöglichen. Starship, das ist die Rakete, die SpaceX zurzeit entwickelt. Der Bau des Raumfahrtzentrums solle nächstes Jahr beginnen, sagt SpaceX. Die erste Starship-Rakete soll dann in 3 Jahren von dort aus starten.
1: Und dann Marco Koller, haben Sie noch den Blick an die Börsen.
2: Die aktuellen Börsendaten von SIX, nämlich der Dow Jones Index in New York hat 0,3% gewonnen, der Nikkei Index in Tokio steigt um 0,7%. Der Euro wird zu 93,72 Rappen gehandelt und den Dollar gibt's für 80,35 Rappen.
1: Das waren Informationen von heute Morgen, verantwortlich Simon Weber. Und die Zeit, es ist 8:10.
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0: Einen ganz guten Morgen von mir, der Ricardo Treppi. Und der Humor, haben wir gehört, hat Dolly Parton ausgezeichnet. Ein Zitat von ihr, das gefällt mir so richtig gut. Gerade weil ihr Äußeren ja Haufen immer zu reden gibt und zu reden gegeben hat. Es kostet viel Geld, so günstig auszusehen. Das ist eines der bekanntesten Zitate von ihr. «It costs a lot of money to look this cheap». Sie hat ja über 300, 400 Perücken gehabt und hat sich so richtig gut immer durchs Leben tragen. Eine der Lieblingsnummern von ganz vielen, wohl sicher von mir, ist ein Hit aus dem 83, das Duett mit dem Kenny Rogers, wo wir jetzt hören, Country Charts Hits Nummer 1 Hit. «Islands in the Stream».

Da bei uns auf der SRF Musikwelle kommt als nächstes auch gerade morgen Spiel, wo ich noch jemanden brauche, der Lust hat zum Mitspielen. Und dann hören wir natürlich dann auch unbedingt gerade den nächsten Musiktitel, den ich jetzt da nicht gerade so schön habe ausblendet. Entschuldigung da dafür. Aber ich brauche unbedingt jemanden, der mitspielt. Die Nummer ist 0848 531 531. Zum bei unserem Quiz Ja oder Nein 5 Antworten geben und dann vielleicht Tickets gewinnen für eine Schifffahrt auf dem Untersee und dem Rhein.

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2: So eine Schifffahrt wäre ein Erlebnis, weil sie nicht gerade in der Nähe daheim ist. Das darf man ruhig so sagen. Oder, liebe Frau Astrid Furrer, wenn Sie von Stalden im Mattertal aus könnten, an der Untersee und Rhein, das wäre jetzt ein Erlebnis für Sie.
3: Ja, das wäre doch toll. Da würde ich mich sehr freuen drüber, ja.
2: Das ist schön, da kommt man nicht gerade alle Tage hin. Aber mit Wasser, da kennen Sie sich bestens aus. Sie sind quasi schon im Badkleid. Können wir uns die so vorstellen?
3: Ja, so in etwa. Noch nicht ganz, aber bald einmal, ja.
2: Was muss man sonst noch alles mitnehmen, so ins Aquafit, wo Sie gehen?
3: Ja, der Schwimmgurt, wo man umlegt und aber das Backkleid und Badtuch.
2: Das ist gut und das tönt auch noch relativ, dass man so fit ist. Ich sehe die auch bei uns im Freibad, die joggen dann quasi so die Längen durchab und durchauf. Was gibt Ihnen das Aquafit? Warum machen Sie das?
3: Genau, das ist also sehr gut für den Rücken, also für meinen Rücken. Ich mache es eigentlich buchstäblich, ja. Und aber für die allgemeine Gesundheit, ja. Dann eine Stunde löse ich einfach auf und ab und probiere meine Übungen zu machen, die ich so gelernt habe. Ja.
2: Aha. Ganz gut. Und dann gehen Sie noch ins Pilates. Sie sind 65, haben 10 Jahre lang in einer Kita gekocht. Also Sie sind eine richtige gute Partie, wenn man so könnte sagen. Ha, rundum für alle schauen Sie ganz gut.
3: Ja, ich probiere es. Ich probiere es zumindest, ja.
2: Aha. Wunderbar. Und jetzt schauen wir, dass es Ihnen gut geht und dass Sie dann auch wirklich die Erlebnisreise können auf sich nehmen können. Frau Furrer, wir legen los. Es sind 5 Behauptungen parat und ich drücke Ihnen die Daumen, dass es gut läuft und dass Sie 2 von diesen Tickets auch wirklich können gewinnen können. Toi, toi, toi.
3: Ja, danke vielmals. Danke.
2: Wir haben es als erstes gerade von der Dolly Parton. Das ist heute Morgen das Thema. Sie ist mit 80 Jahren ist die Country-Sängerin gestorben und aufgewachsen ist sie, behaupte ich, in Japan.
3: Nein.
2: Dann haben wir die zweite Behauptung. Dolly Parton, die hat neben der Musik ganze Haufen andere auch Einnahmequellen, darf man so sagen. Dazu gehört auch, behaupte ich, ein Vergnügungspark.
3: Das habe ich nicht recht verstanden. Welcher Ort?
2: Ein Vergnügungspark, also so etwas so ein mit dem Karussell und Vergnügungssachen, einfach so ein Vergnügungspark. Sagen Sie so etwas, Europapark Rust ist so ein Vergnügungspark, so in die Richtung.
3: Ja, aber wo war das? Jetzt habe ich die Antworten recht verstanden.
2: Ah, das spielt einfach, Sie hätten so einen Vergnügungspark, auch wo ihr gehört.
3: Aber ihr gehört?
2: Genau.
3: Was sagen wir da? Ich sage dir mal ja.
2: Ja, das ist gut. Und jetzt hören wir in einen Musikauszug drin. Bekannter Song von der Whitney Houston gesungen, geschrieben und richtig eigentlich komponiert hat der, behauptet die Country-Sängerin, die Dolly Parton.
3: Ach Gott, das ist jetzt aber eine schwierige Frage. Das sagen wir nein.
2: Die sagen nein. Dann gehen wir noch zu einem anderen Thema. Wir gehen zu den Azoren. Ich behaupte, die Inselgruppe die gehört zu den beliebtesten Badeferiendestinationen im Mittelmeer.
3: Azoren, ja.
2: Ja. Und dann sind wir schon bei der letzten Behauptung. Am Fernsehen kommt es heute Abend zu einem grossen Abschied. Der Thomas Bucheli wird im Abendprogramm verabschiedet. Ich behaupte, der Thomas Bucheli ist ein bekannter SRF-Sportreporter.
3: Nein, der ist Wetterprophet.
2: Haben Sie gerade selber die Antwort gegeben? Dann will ich doch einmal schauen. Was haben Sie das Gefühl, Frau Furrer, wie viel haben Sie richtig?
3: Ich sage mal 4.
2: Sie sagen 4. Voilà, dann tun wir doch gerade auflösen. Japan, da sind Sie ganz richtig. Dolly Parton ist nicht in Japan aufgewachsen. In den USA, Tennessee, und das gerade mit 11 Geschwisterten und recht in ärmlichen Verhältnissen. Gut haben Sie losgestartet, gerade mit einer Übereinstimmung. Dann haben wir Dolly Parton, die hat tatsächlich so einen Vergnügungspark, wo sie ein bisschen irritiert hat, genau auch in ihrer Heimat in Tennessee. Dort hat sie den Park und der heisst Dollywood. Also das sind schon mal zwei richtige. Und dann ist die Whitney Houston uns reingerätscht mit einem Lied, das im 74 Dolly Parton selber gesungen hat. Und dann hat sie aber das eigentlich nicht mehr so richtig weitermachen. So richtig gross rausgekommen ist dann «I Will Always Love You» mit der Whitney Houston, aber tatsächlich von der Dolly Parton geschrieben. Das ist also keine Übereinstimmung. Genau. Und die Azoren, da haben sie gesagt, ja, Mittelmeer, aber die Azoren gehören zu Portugal und sind im Atlantik. Da wäre also ein Nein richtig gewesen. Aber wo sie ganz sicher sind, dass es richtig ist und sich sicher freuen, heute Abend 5:08 zum im Fernsehen schauen, wie der Thomas Bucheli verabschiedet wird, das ist, wie sie richtig gesagt haben, seit über 30 Jahren das Gesicht von SRF Meteo. Sie haben drei richtige und das ist jetzt ja eigentlich gar nicht so schlecht. Da ist schon mal ein Tagesticket dabei, um auf der Untersee und rein. Also ein Erlebnis gibt es auf jeden Fall mit dem einen Ticket.
3: Ja, das ist doch toll. Da freue ich mich. Ja, das ist doch schön.
2: Das ist schön. Ich gratuliere Ihnen ganz herzlich. Und es hat mich auch gefreut, dass Sie mal durchgekommen sind.
3: Ja, das ist schön. Ja, da habe ich euch Freude. Ja, super, toll. Freue mich. Es gibt einen guten Tag. Ja.
2: Und haben Sie Musik gerne, Dolly Parton, wenn wir irgendetwas spielen, gerade, das passen
3: würde? Ja, tut einfach etwas. Ja, irgendetwas von. Das Bekannte von Dolly Parton, ja, das ist die Top.
2: Dann spielen wir doch das Bekannte von der Dolly Parton, nämlich Jolene, und Ihnen ganz guten Tag und liebe Grüße auf Stalden ins Mattertal. Danke vielmals, Frau Fuhrer.
3: Danke vielmals, Frau Tritt. Ich wünsche euch einen wunderschönen Tag.
2: Danke gleichfalls. Ade.
3: Merci. Wiederhören. Dankeschön. Ade.
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Neue Musik hier bei uns auf der SRF Musikwelle, nämlich das ist das Ländertrio Dreifach Hirsche. Da gehört der Marcel Portmann dazu, der Dominik Reber, beide an der Schweizer Örgeli, und am Bass der Moritz Schaller. 2000 Meter über mir. So richtig ein passender Sommertitel, den wir hier von Ihnen gehört haben. Am Morgen nach der halben neun, noch angenehm frisch. Aber gehört haben wir, es geht heute wieder recht schön warm auf 26 bis 29 Grad. Kann es wärmer werden. Die Niki, die haben wir jetzt bei uns. Ich bin ein bayerisches Cowgirl. Einen guten Morgen wünsche ich Ihnen.

0: Fricktaler Musikanten mit ihrem Anne Marili.
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0: Da haben wir Simon Eschle, Kollege von SRF Meteobus. Einen schönen guten Morgen, Simon.
2: Guten Morgen miteinander.
0: An einem Morgen, wo man doch schon recht so herbstliche Nebelschwaden an gewissen Stellen hat. Also wir haben wie fast zwei Jahreszeiten.
2: Wir haben zwei Jahreszeiten. Der Sommer geht ja langsam zu Ende. Der Herbst hat heute angeklopft. Eben so ein bisschen Nebel hat es gehabt. Vor allem am Nordrand von der Schweiz, von Basel her, über Aargau, Zürcher Unterland bis auch am Bodensee. Dort hat es jetzt so ein bisschen Nebelschwaden, Wolkenreste. Die lösen sich dann aber auf. Dann kommt mehr und mehr der Sommer zurück. Es gibt nämlich heute viel Sonnenschein. Vielleicht mal so ein bisschen höhere Wolkenfelder, dann ist es mal ein milchiger Sonnenschein. Dazu wird es dann warm, 26 bis 29 Grad, am Tag grundsätzlich trocken. Vielleicht in Tessin, speziell Nordtessin, zum Beispiel im Matschatal, kann es lokal einen Spritzregen geben, sonst ist es trocken.
0: Regen für morgen nicht das Thema, so wie es tönt.
2: Auch nicht. Morgen geht es in ähnlichem Stil weiter wie heute. Es wird sogar noch wärmer. Es wird heiß. Rund 30 Grad gibt es morgen. Dazu noch mal viel Sonnenschein. Auch wieder bei ein paar Wolkenfelder. Was morgen noch neu ist, ist in den Alpen der Föhn. Der kommt auf. Der ist morgen Abend doch stark. Also gibt es noch einen Teller, so bei von 60 bis 90 km pro Stunde. Auf den Berggipfeln sogar auch mehr. Und der Föhn geht dann am Freitag in den Freitagmittag noch mal stark. Und Freitag, da ändert das Wetter ein bisschen. Da kommt dann auch wieder der Regen zurück. Es kommt nämlich eine Kaltfront, die bringt dann im Laufe des Tages viel Nord einmal Regen oder Gewitter. Und die Temperaturen, die gehen dann am Freitag auch schon wieder zurück.
0: Das heisst also wirklich zurück, so über das Wochenende wieder unter 20?
2: Nein. Ah. Ja, das ist immer noch Sommer 2026. Am Wochenende sind wir dann, stabilisiert sich das Wetter schon wieder. Da sind wir so bei 4, 25 Grad und häufig sonnigem Wetter.
0: Also richtig schön abwechslungsreich, vor allem ein bisschen etwas dabei und vor allem
2: auch nass. Genau. Ja,
0: danke dir vielmals. Nein, ich muss noch nicht gehen, wir müssen noch etwas thematisieren. 5:05 heute Abend, nämlich sozusagen auch der Herbst von einem Kollegen von dir, nicht nur Kollege, sondern vom Chef von dir. Thomas Buchli verabschiedet sich am Fernsehen. Gibt es einen Grund, warum wir unbedingt schauen sollen heute Abend?
2: Definitiv. Nach über 34 Jahren sind die allerletzte Sendung, nach 2.000-3.000 Sendungen, die er total schon moderiert hat, seit 20 Jahren auf dem Dach, aber jetzt heute das allerletzte Mal. Das lohnt sich schon allein zum Schauen, wenn er nochmal über seinen Nebel reden oder über seinen Schauer reden. Und natürlich auch, weil es vielleicht dann noch die eine oder andere Überraschung könnte geben. Ich tue mich da mal ganz bedeckt halten.
0: In so einer Nebelpetarde.
2: Wäre zum Beispiel eine Möglichkeit.
0: Und es hat wirklich es lohnt sich zum Schauen. Es ist nicht nur der Herr Buchli.
2: Nein, es kommt, man wird wahrscheinlich noch 2-3 Leute mehr sehen.
0: Und was ganz schön ist, ich habe irgendwann mal gelesen, ihr habt ihm ein Hoch geschenkt. Die kann man ja kaufen mit dem Namen. Und das Hoch Buchli oder Hoch Thomas, das ist, glaube ich, jetzt dann wirklich im Anzug.
2: Es kommt tatsächlich. Wir haben im letzten Herbst das Hochdruckgebiet gekauft. Wir haben gewusst, das würden wir ihm gerne schenken. Dann haben wir gedacht, oh, das kommt erst im Sommer. Wahrscheinlich ist er dann im Mai schon weg. Und dann hat er jetzt zum Glück noch verlängert, um das Team zu unterstützen. Und es passt fast in die Faust aufs Auge. Das Hoch Thomas kommt effektiv wahrscheinlich nächste Woche. Und das werden nach dem Thomas Buchli benannt. Das auch in Ruhestand rein, hat er dann weiterhin noch mit dem Wetter zu tun.
0: Er hat das Wetter einfach im Griff.
2: He? Definitiv.
0: Wenn es kommt, dann kommt es. Und wenn es passt, dann passt es. Der Abschied von Thomas Buchli, 5:08 heute Abend auf dem Meteodach. Lange Jahre hat der SRF Meteo ein Gesicht gegeben und das können Sie auch nachschauen online, wenn Sie suchen im Internet mit Thomas Buchli und SRF, finden Sie ein paar ganz wunderbare, gute Erinnerungen, wo Sie vielleicht auch wieder zurückholen in irgendwas wie etwas, was Sie in diesen 30 Jahren auch gerade begleitet haben.

Musik kann richtig schön Brücken schlagen über Sprachgrenzen, Kantonsgrenzen, etwa gar sogar über den berühmten Röstigraben, wie hier gerade Miss Helvetia. Und genau so gehen wir weiter vor den 9. Zuerst hören wir Sterntaler mit «Alles, was brauchst auf der Welt». Darüber ab die Vanessa Mai für dich. Und vor den 9. gibt es gerade noch einen Abstecher ins Berner Oberland mit dem Schweizer Örgeli-Quartett «Brienzersee» und «Hasli» im Wiesland, der schottisch, haben sie für uns.

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1: Die Nachrichten von SRF um 9 mit Jan von Tobel. Trotz Gewinnsteigerung, die Raiffeisen Bankengruppe will sparen und kündigt den Abbau von bis zu 180 Stellen an. Dann, Primarschulkinder in der Schweiz sind weniger auf TikTok oder Instagram. Der Anteil hat sich in 4 Jahren halbiert. Und die Außenpolitische Kommission des Nationalrats kritisiert den Bundesrat. Er habe das Parlament übergangen mit seinem Sparprogramm bei der Entwicklungszusammenarbeit. Das Wetter, es hat noch einige Wolken, wird insgesamt aber ziemlich sonnig bei 27 Grad. Die Raiffeisengruppe hat im ersten Halbjahr 2026 fast 660 Millionen Franken Gewinn gemacht. Das ist knapp ein Fünftel mehr als in der Vorjahresperiode. Gleichzeitig plant die Bankengruppe einen Stellenabbau. Wirtschaftsredaktorin Isabel Pfaff berichtet.
2: 180 Stellen will die Raiffeisengruppe im nächsten Jahr abbauen. Mehr als die Hälfte davon sollen über natürliche Fluktuationen oder Frühpensionierungen wegfallen. Mit dem Abbau verfolgt die Raiffeisen ein Sparprogramm, mit dem sie ihre Personal- und Sachkosten um rund 60 Millionen Franken senken will. Und das trotz der guten Halbjahreszahlen. Hier zeigt sich offenbar die Handschrift des neuen Raiffeisenchefs Gabriel Brenner, der die Bank seit Dezember führt. Neben dem Sparprogramm hat Raiffeisen heute auch einen Konzernumbau angekündigt. Neu wird die Bank ab Herbst in 6 Departemente gegliedert. Auch mehrere Positionen in der Geschäftsleitung werden neu besetzt.
1: Isabel Pfaff hat berichtet. Schweizer Primarschulkinder nutzen Social Media deutlich weniger als auch schon. Das sagt eine nationale Auswertung von Bund und Kantonen. Dafür werden alle 2 Jahre Kinder und Jugendliche befragt, unter anderem auch dazu, ob sie Social Media privat nutzen. Fast 6.000 haben mitgemacht. Besonders auffällig sei der starke Rückgang der Nutzung auf Primarstufe, heißt es in der Studie. 2022 gaben 40% der befragten Primarschulkinder an, Social Media zu nutzen. Heute sind es noch 20%. Woran das liegt, darüber sagt die Studie nichts. Einer der Autoren sagt aber den Tamedia-Zeitungen, dass wohl auch Eltern inzwischen sensibilisiert seien und den Zugang ihrer Kinder zu Social Media einschränken würden. Die Außenpolitische Kommission des Nationalrats kritisiert den Bundesrat. Er habe das Parlament übergangen und Fakten geschaffen. Es geht darum, dass der Bundesrat bei der internationalen Zusammenarbeit sparen will, schon ab dem nächsten Jahr, also bevor das Parlament über die längerfristige Strategie entschieden hat. Elisabeth Schneider-Schneider von der Mitte-Fraktion sagt, die Mehrheit der Außenpolitischen Kommission sei verärgert.
3: Der Bundesrat hat jetzt entscheidende Fragen vorweggenommen und das Parlament außen vor gelassen.
1: Ihr Kommissionskollege Hans-Peter Portmann von der FDP ist ab dieser Haltung der Kommissionsmehrheit irritiert.
4: Diese gespielte Empörung kommt von jahrelang erfahrenen Politikerinnen und Politikern. Und die wissen ganz genau, der Bundesrat muss ja dieses Geschäft vorbereiten.
1: Und nur das habe FDP-Außenminister Gassis gemacht, so Portmann. Wir wechseln ins Ausland. Die Weltwirtschaft dürfte die Folgen des Iran-Krieges und die hohen Energiepreise besser verkraften als befürchtet. Das glaubt die Chefin des Internationalen Währungsfonds IWF. Grund: der Investitionsboom wegen künstlicher Intelligenz, der die negativen Folgen etwas kompensiere. In Syrien haben sich die von Kurden angeführten syrischen demokratischen Kräfte aufgelöst. Das hat der Chef der Miliz bestätigt. Ihre Mission sei beendet, sagte er. Die Miliz wird in die syrische Armee eingegliedert. Sie war die wichtigste Kraft im Kampf gegen die Terrororganisation IS im Land. In Pakistan sind mindestens 14 Neugeborene ums Leben gekommen bei einem Brand in einer Geburtsstation in der Hauptstadt Islamabad. Der Brand sei wegen Problemen bei einer Klimaanlage ausgebrochen, berichten lokale Medien. Der Regierungschef von Pakistan zeigte sich tief betroffen und hat eine umfassende Untersuchung angekündigt. Wir kommen zu den Devisendaten, geliefert von SIX. Der Euro wird zu 93,73 gehandelt und der Dollar zu 80,31. Bleibt noch der Blick aufs Wetter. Heute ist es oft sonnig. Die Wolkenreste im Norden lockern sich am Morgen auf. Die Temperaturen erreichen 27 Grad. Das waren Nachrichten von Radio SRF. Verantwortlich Tobias Mayer.
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7: Und wir feiern mit Jubilarinnen und Jubilaren, die bald ein Jahrhundert auf der Welt sind. Das machen wir jeden Tag nach den 9. Und dazu hören wir Musik, die durch die Zeit begleitet hat. Beispielsweise der Kurt Edelhagen mit seinem Orchester und Borikito. Einen ganz guten Tag wünsche ich Ihnen allen. Ricarda Trepp.

Jetzt sind wir bereit, um zu gratulieren. Nicht bei einem 95. steigen wir heute ein. Das ist quasi das Mindestalter für die Gratulationen. Sondern wir feiern das Rheinach im Kanton Aargau. Der 96. Geburtstag mit dem Herr Werner Augstburger. Und der ganze Gemeinderat und die Bevölkerung von Rheinach gratuliert Ihnen, Herr Augstburger, ganz, ganz herzlich zum 96. Geburtstag heute. Und sie wünschen Ihnen ganz viel Glück und gute Gesundheit im neuen Lebensjahr. Und das machen wir auch. Das ganze Team hier von uns, von SRF Musikwelle, gratuliert Ihnen herzlich zum 96. lieber Herr Werner Augstburger. Ganz, ganz schönen Geburtstag.

Kapfenburger mit Costa, Marina und einer munteren Polka haben uns hier schön in den Tag hinein weiter begleitet, wo wir am Gratulieren dran sind. Jetzt zum 97. Geburtstag von der Frau Yvonne Huber zu Domadems. Und dort gratuliert Ihnen das ganze Team vom Seniorenzentrum Casa Falveng zu Domadems. Und sie wünschen Ihnen, liebe Frau Huber, alles Gute zu dem 97. Geburtstag. Von Herzen gute Gesundheit. Und Sie seien so eine zufriedene und so eine fröhliche Bewohnerin. Und wenn immer möglich, dann machen die Sie mit bei den Anlässen, Musikanlässen vor allem, die es gäbe in der Casa Falveng. Und Sie singen die so gerne. Und das mache ich Ihnen richtig fest freut. Ja, dann hoffen wir, Sie können jetzt auch mitsingen mit der Musik, die wir bereit haben für Sie, nämlich das Mariandel, die wir bereit haben mit der Maria Andergast und dem Hans Lang. Und damit schicken auch wir vom Team von SRF Musikwelle die besten Glückwünsche auf Domadems zu Ihnen, liebe Frau Yvonne Huber. Alles, alles Gute zu dem 97. Geburtstag und lassen Sie sich richtig gut und schön feiern heute.

Sie dürfte 19 sein, Frau Yvonne Huber, wo wir dürfen gratulieren zum 97. wo das Lied mit der Originalfilmmusik, die wir gehört haben, also richtig bekannt worden ist. Das Mariandl, Hofrat Geiger, so ist der Filmtitel. Und wir dürfen jetzt auch noch zu einem 98. Geburtstag gratulieren. Geht also richtig schön immer eins um eins weiter rauf. Und der 98. Geburtstag, da gehen wir gerade auf Zürich feiern, nämlich die Frau Alice Emma Krauer feiert im Gesundheitszentrum Käferberg in Zürich und die ganze Familie, all ihre Angehörigen, die Betriebsleitung auch und das gesamte Personal, Bewohnerinnen und Bewohner vom Gesundheitszentrum Käferberg, die wollen hier am Radio gratulieren, Ihnen, liebe Frau Alice Krauer, von Herzen zu dem 98. Geburtstag und alle wünschen Ihnen ganz viel Liebe und einfach alles, alles Gute. Ja, und das machen wir auch und gratulieren herzlich zum Geburtstag. Im Namen vom ganzen Team da darf ich das machen von SRF Musikwelle. Zum 98. schicken wir die besten Glückwünsche, gar nicht so weit weg, hier in Zürich an Käferberg. Lassen Sie sich schön feiern und geniessen Sie den 98. Geburtstag, so wie es Ihnen eben auch so richtig passt. Liebe Frau Alice Emma Krauer, von Herzen Happy Birthday!

Und dann läutet der Wecker, oder für mich jetzt ertönt wie ein Telefon. Das wird wahrscheinlich bei den Jubilarinnen und Jubilaren heute an dem 26. August auch schon fleissig klingeln. 20 ab 9 sind wir. Und jetzt haben wir noch einen Hochzeitstag, wo wir hier dürfen gratulieren bei uns auf der SRF Musikwelle. Nämlich der von der Frau Susanne und dem Herr Hans Schmid zu Mörikenwildegg im Kanton Aargau. Es ist 60 Jahre auf den Tag her, 1966 also, wo ihr beide euch das Ja-Wort gegeben habt. Und zu dem ganz besonderen Jubiläum, da will ich unbedingt die ganze Gemeinde, den Gemeinderat von Mörikenwildegg, Ihnen hier am Radio gratulieren und Ihnen einfach einen wunderschönen Erinnerungs-Hochzeitstag wünschen, den 60. Ein ganz, ganz besonderes Jubiläum. Und wir schliessen uns diesen lieben Gratulationsgrüße natürlich auch gerne an und gratulieren auch im Namen von der ganzen SRF Musikwelle und allen, die hier am Arbeiten sind. Ihnen, liebe Susanne, liebe Hans Schmid, zu Mörikenwildegg im Kanton Aargau, ganz schönen 60. Hochzeitstag. Und eventuell liegt ja noch das ein oder andere Tänzchen drin. Wer weiß? Auf alle Fälle gute Gesundheit euch beiden. Das wünschen wir.

0: blauen Jungs zum Abschluss der Gratulationen. Heute auf der SRF Musikwelle gespielt haben wir den Titel speziell jetzt für die Frau Susanne und den Herr Hans Schmid zu Möriken, weil dort im Kanton Aargau sie feiern heute ihren 60. Hochzeitstag. Der 98. Geburtstag, der feiert heute Frau Alice Emma Krauer zu Zürich. Der 97. Geburtstag, den wir dürfen gratulieren, auf Domadems, der Frau Yvonne Huber. Und alles Gute zum 96. Geburtstag, das haben wir dürfen wünschen. Und da die besten Grüße überbringen am Herrn Werner Augstburger auf Rheinach im Kanton Aargau. Ihnen allen einen ganz wunderbaren, schönen, guten Mittwoch, 26. August. Und natürlich auch allen anderen, die heute irgendetwas Besonderes dürfen feiern.
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0: Und jemandem auch so eine Freude machen, das können Sie, wenn Sie im Internet einfach suchen mit SRF und Gratulationen, dann sind Sie schon am richtigen Ort und können sagen, wenn das so weit ist und wie die Person heisst, wo das sie wohnt. Und ein paar liebe, gute Worte natürlich noch dazu machen das Ganze zu einer richtig schönen, runden Sache.

0: Hüelibach, Musikanten bei uns auf der SRF Musikwelle nach der halben Szene. Und es ist eine Nachricht, die über Nacht viele Musikfreundinnen, viele Musikfreunde bewegt hat. Die amerikanische Country-Legende Dolly Parton. Sie ist im Alter von 80 Jahren gestorben. Und mit meinem Kollegen Martin Wittwer, auch Moderator vom Country-Special, würdigen wir jetzt die Ausnahmekünstlerin. Es ist schon in den letzten Monaten ruhiger geworden um sie, hat mir der Martin Wittwer erzählt.
1: Man hat sich schon lange Sorgen gemacht um den Superstar, weil sie Shows abgesagt hat. Und jetzt ist das, was man befürchtet hat, eingetreten. Die Queen of Country, sie ist 80-jährig gestorben. Die ganze Musikszene ist schockiert und traurig. Sie war für mich halt schon das Aushängeschild gewesen. Es gibt noch ganz wenige Künstlerinnen, die eine ganze Musik richtig so nachhaltig prägt haben, wie Dolly Parton. Sie hat Menschen auf der ganzen Welt mit ihrer Musik und vor allem mit ihrer unverwechselbaren Stimme begeistert.
0: Für viele war sie einfach eine Country-Legende. Der Martin Wittwer hat gefragt, wer denn die Dolly Parton ist.
1: Dolly Parton ist in ärmlichen Verhältnissen in den Bergen von Tennessee aufgewachsen, zusammen mit 11 Geschwistern. Sie haben in einer kleinen Hütte gelebt. Viel hätte die Familie nicht gehabt, aber sie haben etwas gelebt, was später auch in ihrer Musik spürbar war. Zusammenhalt, Glauben und ein grosses Herz. Die Erfahrung aus ihrer Kindheit haben Lieder hervorgebracht, die heute zu den grossen Klassikern der Country-Musik gehören.
0: Ja, und wie sie aus diesen bescheidenen Verhältnissen auf die Bühne der Welt gekommen ist, auch diesen Weg kann der Martin uns erklären.
1: Ihren Weg hat sie via Hitlabor in Nashville gemacht. Den hat sie, und das ist dann der definitive Durchbruch geworden, selber Songs geschrieben, Jolene natürlich und «I Will Always Love You». Die Songs, die haben aus der talentierten Sängerin einen Superstar gemacht. Mit ihrer einzigartigen Mischung aus Talent, aus Fleiss und Charisma hat Dolly Parton Country-Musik für immer verändert. Mit ihren Songs und vor allem auch mit ihrer einzigartigen Stimme hat sie Millionen berührt und Millionen verdient. Zahlen sind unterschiedlich, irgendwo zwischen 400 und 600 Millionen Franken.
0: Und was ist es denn, warum kommen Ihre Lieder so gut an?
1: Ich finde, sie hat Geschichten erzählt. Geschichten aus dem Leben, über Familie natürlich, über Liebe, Hoffnung, Schicksalsschläge. Und sie hat den Menschen Mut gemacht. Nicht aufgeben, oder besser gesagt, nie aufgeben, ist ihr Motto gewesen. Thema, das man auf der ganzen Welt verstanden hat. Und was Dolly Parton ebenfalls ausgemacht hat, sie hat keine Berührungsängste gehabt. Unzählige Duette in allen Musiksparten. Gerade in den Sinn kommt mir ihr Album «Rockstar» mit einer unglaublichen Gästeliste, Paul McCartney, Sting, Elton John oder beispielsweise auch der John Fogerty.
0: Wenn man also Abschied nimmt heute von der Dolly Parton, dann sagt mein Kollege Martin Wittwer auch, es sei eine grosse Stimme, die für immer verstummt.
1: Oh ja, sie hat nie vergessen, wo ihre Wurzeln sind, hat sich mit grossem Engagement für Bildung eingesetzt, für Kinder und wohltätige Institutionen. Sie war ein Vorbild gewesen, eine Botschafterin von der Country-Musik und für viele Leute auch ein Symbol für Wärme und für Menschlichkeit. Ja, wir verneigen uns. Danke, Dolly, für all die wunderbaren Lieder und Geschichten.

Dolly Parton, sie hat in ihren Liedern viel von der Liebe erzählt, jetzt hier auch «Forever Love». Und sie hat sie auch selber gelebt. Fast 60 Jahre lang war sie mit dem gleichen Mann, am Carl Dean, verheiratet. Er hat das Rampenlicht gemieden. Sie war auf der Bühne daheim. Trotzdem hat ihre Liebe all die Jahrzehnte gehalten. «Forever Love» passt darum heute ganz besonders gut. Ja, die Welt nimmt Abschied von der Country-Ikone, der Dolly Parton. Im Alter von 80 ist sie gestorben. Krebs hat sie gehabt. Das hat einer von ihren Neffen in ihrem Auftrag in einer Videobotschaft auf ihrem Instagram-Kanal bekannt gegeben. Und ebenfalls in den sozialen Medien nehmen jetzt auch Weltstars aus allen Generationen und Bereichen Abschied von ihr, vom Pop-Superstar Beyoncé bis zum Mick Jagger, bis zu der Talksendungs-Ikone Oprah Winfrey. Unzählige Stars nehmen Abschied, teilen ihre Erinnerungen an Dolly Parton und würdigen sie. Der Paul McCartney zum Beispiel, der hat einen langen Text auf Instagram geschrieben. Unter anderem betont er dort rein, sie sei eine wunderbare Frau gewesen, so bubbly and full of life. Ihr Songwriting und Singen, ihre Philanthropie seien in der Welt vom Country unübertroffen. «It is hard to imagine living in a world without Dolly. Es ist schwer, sich eine Welt ohne Dolly vorzustellen», sagt der Paul McCartney. Und Barbara Streisand, Sängerin, sie schreibt, «She was a true force of nature, eine wahre Naturgewalt». Und ihr Gottemeidli, die Popsängerin Miley Cyrus, sie postet auf X ein Video von einem gemeinsamen Auftritt von Dolly Parton und ihr und schreibt dazu, ich will daran erinnern, dass Dolly Parton nicht als zerbrechliche Dame die Welt verloren hat, sondern als heisse Rockstar in High Heels und Lederoutfit. Und da gibt's auch eine ganz besondere Würdigung vom Rapper, vom Eminem. Der hat sie eigentlich nie getroffen, schreibt er. Trotzdem hat sie ihn sehr berührt. Sogar für ein Kind, das hauptsächlich Rap-Musik gehört hat. Das war ein Idol, schreibt der Eminem. Und er postet ein Bild von einem Kärtchen, das sie ihm geschickt hat, als er in die Rock'n'Roll Hall of Fame aufgenommen worden ist, wo Dolly Parton ihm drin schreibt, wie sie ihn bewundere, auch wenn sie von Rap-Musik nicht so viel Ahnung hat. Und wie wir gehört haben, in den Nachrichten auch, die Fahne vom Weissen Haus, die ist eine Woche lang auf Halbmast gesetzt. Das hat der US-Präsident Donald Trump also angeordnet gehabt. Würdigungen aus allen Welt in den sozialen Medien für Dolly Parton. Und wir hören sie hier jetzt noch mit der Loretta Lynn zusammen und der Tammy Wynette, «Wings of a Dove». 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

0: Handorgelduett Dani und Teddy Christen da bei uns auf der SRF Musikwelle. Der Martin in Fahrt. Ja, und der Martin, der kommt dann im Fall schon auch noch in Fahrt. Heute am Nachmittag nämlich ist der Martin Wittwer dann bei uns. Ihm wünscht ihr was auf der SRF Musikwelle ab der Zweine und sie könnt ihm oder respektive jemand anderem natürlich noch einen Musikgruß schicken, sich einen Musiktitel wünschen für heute am Nachmittag. Machen Sie das, schwätzen Sie darauf auf unserer Telefonbeantworter mit der Nummer 0848 086 086. Wünscht ihr was denn heute am Nachmittag? Jetzt machen wir ein Reisli zurück in die Vergangenheit. Wir gehen 50 Jahre zurück.
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0: In den Sommer 1976 gehen wir zurück und da ist «Ein Bett im Kornfeld» vom Jürgen Drews auf Platz 1 in der ZDF-Hitparade am 31. August. Ganz spannend, die Melodie dazu, die spannt eigentlich aus.

Chur zum ersten Mal die Schlagerparade gegeben. Und ich weiss noch ganz genau, bei einem von den ersten Umzügen, da ist ein altes, so ein eisiges Metallbett auf Rädli durch die Altstadt gezogen worden, mit einem Liebespaar drin. Und das ist so eins von diesen Bildern, wo man einfach nicht mehr zum Kopf auskriegt. Und genau das schaffen die grosse Schlager. Sie verbinden die Musik mit schönen Bildern, mit schönen Erinnerungen, auch noch ein Haufen Jahre später. Wir hören jetzt den Nummer 1 Hit von der ZDF-Hitparade vor 50 Jahren. Jürgen Drews, «Ein Bett im Kornfeld».

Vincent Gross und Uso und richtig schön Tempo aufgenommen haben und die Rössli, die scharren schon mit den Haufen und wollen loslegen mit meiner Kutsche, die mich heimwärts bringt. Und andersrum ist der Leonard schon richtig, richtig lustig, zum jetzt hier übernehmen. Nach der Szene, mein lieber Kollege, der Leonard, der sie dann weiter begleitet durch den Tag durch. Haben Sie es gut und ganz eine gute Zeit. Bis morgen Nachmittag. Die Gardentreppe.

0: Die Nachrichten von SRF um 10 mit Manuela Burgermeister. Mehr Passagiere, mehr Gewinn und in den meisten Fällen pünktlich. Die SBB hat nach eigenen Angaben ein starkes erstes Halbjahr hinter sich. Durchschnittlich waren täglich 1,45 Millionen Menschen in Zügen der SBB unterwegs, 4% mehr als im ersten Halbjahr 2025, teilt die SBB mit. Zudem seien auch mehr Reisende im internationalen Zugverkehr unterwegs gewesen. Die Pünktlichkeit im Personenverkehr sei mit 94% auf hohem Niveau geblieben, wenn auch leicht unter dem Wert des gleichen Zeitraums vor einem Jahr. Der Gewinn im ersten Halbjahr 2026 liegt laut SBB bei 126 Millionen Franken. Dieser sei durch die wachsende Nachfrage im Personenverkehr, durch Immobilien und durch den Güterverkehr zustande gekommen. Trotzdem bleibe die finanzielle Lage angespannt, weil viele Züge ersetzt und das Angebot ausgebaut werden müsse. Zu zwei Meldungen aus den Kantonen. In 5 Berner Gewässern gilt ab Samstag Fischen verboten. Der Kanton Bern will damit verhindern, dass die Fischbestände weiter geschwächt werden. Viele Fische hätten wegen der Trockenheit nicht überlebt. Über 100.000 mussten gerettet und umgesiedelt werden. Das Fischereiverbot gilt bis Ende September. Der Kanton Uri will verhindern, dass Lehrstellen schon weit vor Lehrbeginn vergeben werden. Er hat dafür eine Commitment-Liste eingeführt. Fast ein Drittel der Lehrbetriebe hätten zugesagt, Lehrverträge nicht mehr über ein Jahr vor Lehrbeginn abzuschließen. So soll der Druck auf die Jugendlichen und die Lehrbetriebe sinken. Schweizer Primarschulkinder nutzen Social Media deutlich weniger als auch schon. Das zeigt ein nationales Monitoring von Bund und Kantonen. Dafür werden alle 2 Jahre Kinder und Jugendliche befragt, unter anderem auch dazu, ob sie Social Media privat nutzen. Fast 6.000 haben mitgemacht. Besonders auffällig sei der starke Rückgang der Nutzung auf Primarstufe, heißt es in der Studie. 2022 gaben 40% der befragten Primarschüler an, Social Media zu nutzen. Heute sind es noch 20%. Woran das liegt, darüber sagt die Studie nichts. Einer der Studienautoren sagte aber den Tamedia-Zeitungen, dass wohl auch Eltern inzwischen sensibilisiert seien und den Zugang ihrer Kinder zu Social Media einschränken würden. Die Börsendaten von SIX. Der Swiss Market Index liegt im Moment bei 14.603 Punkten. Das ist ein Plus von 0,5%. Der Euro wird zu 93,74 gehandelt, der Dollar zu 80,32. Das Wetter, heute ist es oft sonnig. Die Wolkenreste im Norden lockern sich am Morgen auf. Die Temperaturen erreichen 27 Grad. Das waren Nachrichten von Radio SRF. Verantwortlich Tobias Meyer.
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2: Wir feiern das Bergfest von der Woche 35, Mittwoch, den 26. August haben wir. Und haben Sie sich auch schon gefragt, warum heisst der Tag eigentlich Mittwoch, wenn er doch gar nicht wirklich in der Mitte der Woche liegt? Der Name stammt eben nur aus einer Zeit, wo die Woche nicht am Montag, sondern bereits schon am Sonntag angefangen hat. Der Mittwoch war so der 4. von 7 Tagen und somit genau in der Wochenmitte gelegen, was ihm dann auch den Namen beschert hat. So viel zum Mittwoch. Jetzt starten wir aber mit Musik und da gibt's Fetziges aus dem Zillertal. Zumindest heisst die Gruppe so, wo der Titel «Edelweisskönigin» singt, die Fetzigen aus dem Zillertal. Fetzige Unterhaltung wünscht Ihnen der Leonard.

Ein berühmtes Geschwisterpaar aus Amerika, wo Mitte der 70er Jahre mit ihrem besonderen Duettstil Popgeschichte geschrieben hat. Der Donny und die Mary Osmond mit ihrem grössten Hit aus dem Jahr 1974. I'm leaving it all up to you. Nach ihrem gemeinsamen Charts-Erfolg sind sie dann getrennte Wege gegangen, sind aber beide im Showbusiness als Solokünstler treu geblieben. Sie treten nach wie vor öffentlich auf, obwohl sie beide auf die 70er zugehen. Und jetzt treffen wir auf die Original-Rüebli-Ländler-Musikanten mit dem Marsch

0: Lena Valaitis mit ihrem Johnny Blue am 21 Minuten ab 10.
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0: Am kommenden Samstag da erwartet Sie in der Kollegiumskirche Schweiz ein populäres Orgelkonzert. Und zwar mit der Anne Chasseur. Sie spielt unter anderem Werk von Edward Elgar, Charles Köchlin, Robert Schumann oder Ludwig van Beethoven. Die Anne Chasseur stammt aus Südluxemburg in Belgien und hat am Musikkonservatorium zu Luxemburg und zu Lausanne studiert. Während 5 Jahren hat sie auch an den Meisterkurs von Jean Guillou teilgenommen, eine Begegnung, die ihren Weg entscheidend prägt hat. Seit 1997 lebt sie in der Schweiz und ist regelmässiger Gast an Festivals im In- und Ausland, wo sie meistens als Solistin auftritt. Ihr Repertoire geht von Barock bis hin zur Romantik. Wer die Anne Chasseur an der Orgel live möchte erleben, der kann das, wie gesagt, am kommenden Samstagabend um 7:15 in der Kollegiumskirche in Schweiz. Der Eintritt ist frei, es wird ein Kollekten aufgenommen.
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Ein trauriges Lied mit einem noch traurigeren Hintergrund, die Liebe meines Lebens. Der aktuelle Titel von der Claudia Jung, wo sie ihrem verstorbenen Mann, Hans Singer, gewidmet hat und eine bleibende musikalische Liebeserklärung an ihn soll sein. Zum ersten Mal hat sie den Titel im Juni im Schlagerboom beim Florian Silbereisen präsentiert und ab dem 5. September wird sie dann auch wieder ihre 40 Jahre Jubiläumstour fortsetzen, wo sie wegen dem tragischen Ereignis im Januar unterbrochen hat. Und wir begegnen jetzt dem Alpina Quintett mit dem Stück Viva Nos Grischun.

0: Ein Gang über das Metal war das mit dem Christoph Walter Orchester.
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0: Unsere Hörerin, Regula Weiss von Meiringen im Berner Oberland, schreibt uns, unsere Tochter sagt mir ab und zu, dass ich Wörtertage erfinde. Ein solches Wort, das ihre Tochter nicht abnimmt, ist «verzennen» für «glusten». Regula Weiss sagt, es verzennet mich für «es glustet mich». Jetzt möchte sie von unseren Mundartexperten Bestätigung, dass es das Wort «verzennen» wirklich gibt und dass sie es eben nicht erfunden habe. Was meint der andere Perler dazu?
2: Ich habe Regula Weiss entlastet. Das Verb «verzennen» hat sie nicht erfunden. Es steht neuerdings sogar im schweizerdeutschen Wörterbuch «Idiotikon». Weil es gehört zum Verb «zennen» oder «zennen» und die Lautfolge «zn» ist die Idiotikon-Redaktion aktuell gerade am Bearbeiten. Und der Artikel zu «zennen» oder «zennen» und entsprechend auch der zu der Ableitung «verzennen», «verzennen» ist gerade vor kurzem fertig gekommen. Und bevor jetzt alle denken, das Wort habe ich also noch nie gehört. Zennen, zennen und verzennen, verzennen sind schon länger nur noch im alpinen Raum verbreitet. Im Berner Oberland, in Obwalden, im Wallis, in der Walsersiedlung Bosco Gorin im Tessin und bei den Bündner Walser. Und dass verzennen gelusten bedeutet, wie die Regula Weiss sieht, stimmt. Im Idiotikon hat es ganz viele Belege dazu. Zum Beispiel von Interlaken der Satz «Wir verzennen die Kirse». Also, mir gelusten die Krise. Oder von Zermatt. Sie hat da verzennt es mir einfach nicht der ganze Battle darzerieren und zu verschwinden. Verzennen ist, wie gesagt, abgeleitet vom Verb zennen. Und das hat ganz eine ähnliche Bedeutung, nämlich reizen, foppen, spienzeln. Der Grindelwaldner Lehrer und Politiker Samuel Brabant hat 1977 geschrieben, «Zent hat man meistens kleine Kinder. Das Gräsera hat etwa dem Kleinderen ein Baby gespienzelt und wenn das Kleindra danach gegriffen hat, so hat es den Dockel geschwind zurückgezogen. Also zennen tut meistens ein Mensch an anderen. Verzennen hingegen ist unpersönlich. Es verzennt mich. Oder allenfalls eine Sache verzennt ihm. Die feine Krise zum Beispiel. Der weitere Ursprung von zennen, zennen ist nicht ganz klar. Vielleicht ist es verwandt mit einem anderen Verb «zannen» oder «zennen», wo verschiedenes bedeutet von «zennfletschen» über «grinsen» und «verspotten» bis «bäcken». Und in der Zentralschweiz und im Schanfig zu Graubünden ist «es zennt mich» obelet für «es glustet mich», also genau wie «verzennen». Es könnte sein, dass all die Verben einen gemeinsamen Ursprung bei den «zenn» haben. Und die Bedeutung hätte sich von ursprünglich die Zähnzägen verschoben und ausgeweitet auf Grimassen schneiden, foppen und schliesslich eben auch ganz unpersönlich reizen, glusten. Das Problem ist, dass die sehr ähnlichen Verben mit sehr ähnlichen Bedeutungen schon im Mittelalter vermischt gekommen sind und dass man die Ursprünge heute nicht mehr wirklich auseinanderhalten kann.
0: Es ist also einiges unklar, was die Ursprünge von den Verben «zannen», «zennen», «zennen» und so weiter angeht. Aber was man festhalten kann, ist, dass es das Wort für «zennen» schon lange gibt und dass es regelweise also nicht erfunden hat. Der andere Perler aus unserer Mundart-Redaktion war das.
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Die Oberheider Blasmusik, die wir gehört haben mit Bravo Boerischer. Und der Name Oberheider kommt nicht etwa davon, dass die Blasmusik tatsächlich aus einem Ort namens Oberheid kommt, sondern dass der Kopf dieser Formation, der Mitte der 90er Jahre aktiv war, der Werner von Oberheid geheissen hat. Aber so, wie es aussieht, ist sie musikalisch nicht mehr wirklich unterwegs. Nur sehr fleissig auf der Bühne steht das nächste Schwestern-Duo, nämlich Sigrid und Marina, und die haben pure Lust am Leben.

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1: Die Nachrichten von SRF um 11 mit Manuela Burgermeister. Mehr Passagiere, mehr Gewinn und in den meisten Fällen pünktlich. Die SBB hat nach eigenen Angaben ein starkes erstes Halbjahr hinter sich. Durchschnittlich waren täglich 1,45 Millionen Menschen in Zügen der SBB unterwegs, 4% mehr als im ersten Halbjahr 2025, teilt die SBB mit. Zudem seien auch mehr Reisende im internationalen Zugverkehr unterwegs gewesen. Die Pünktlichkeit im Personenverkehr sei mit 94% auf hohem Niveau geblieben, wenn auch leicht unter dem Wert des gleichen Zeitraums vor einem Jahr. Der Gewinn im ersten Halbjahr 2026 liegt laut SBB bei 126 Millionen Franken. Dieser sei durch die wachsende Nachfrage im Personenverkehr, durch Immobilien und durch den Güterverkehr zustande gekommen. Trotzdem bleibe die finanzielle Lage angespannt, weil viele Züge ersetzt und das Angebot ausgebaut werden müssten. Zu zwei Meldungen aus den Kantonen. Der Luzerner Regierungsrat will eine Steuersenkung nach wenigen Jahren wieder rückgängig machen. Nächstes Jahr sinken die Steuern, 2029 sollen sie aber wieder erhöht werden, teilt der Regierungsrat mit. Grund dafür seien steigende Ausgaben und schwankende Einnahmen, etwa weil Luzern weniger Geld aus dem Finanzausgleich erhalte. In 5 Berner Gewässern gilt ab Samstag Fischen verboten. Der Kanton Bern will damit verhindern, dass die Fischbestände weiter geschwächt werden. Viele Fische hätten wegen der Trockenheit nicht überlebt. Das Fischereiverbot gilt bis Ende September für 5 Flüsse und Bäche. Betroffen ist etwa die Emme. Und der Kanton Uri will verhindern, dass Lehrstellen schon weit vor Lehrbeginn vergeben werden. Er hat dafür eine Commitment-Liste eingeführt. Fast ein Drittel der Lehrbetriebe hätten zugesagt, Lehrverträge nicht mehr über ein Jahr vor Lehrbeginn abzuschließen. So soll der Druck auf die Jugendlichen und die Lehrbetriebe sinken. Eine Sturzflut hat an der Grenze zwischen Tibet und Nepal ganze Häuser weggespült. Nach Angaben der Rettungskräfte werden zahlreiche Opfer befürchtet. Außerdem gäbe es wohl massive Sachschäden an Gebäuden, Straßenbrücken und Kraftwerken. Rettungskräfte und Polizei sind auf dem Weg in die betroffene Region, teilte Nepals Ministerpräsident mit. Die Menschen in der Region wurden aufgefordert, sich in Sicherheit zu bringen. Auch im benachbarten Tibet werden nach Angaben von chinesischen Medien viele Opfer befürchtet. Die genaue Ursache für die plötzliche Sturzflut ist nicht klar. Das Wetter heute ist es oft sonnig, die Wolkenreste lockern sich auf. Es gibt rund 27 Grad. Das waren Nachrichten von Radio SRF. Verantwortlich Frank Estermann.
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0: Ich heiße Sie weiterhin herzlich willkommen an dem leider schon letzten Mittwoch im Monat August. So langsam laufen wir bereits schon wieder auf den Herbst zu, auch wenn es morgen ja noch einmal so richtig heiss werden soll. In der kommenden Stunde steht das Brauchtum bei uns im Mittelpunkt. Zum einen lernen wir in unserem Magazin Brauchtum poetische Musik aus dem Kanton Obwalden kennen und ein bisschen später stellen wir Ihnen dann den Michael Schwarzenbach vor. Er wird uns in der kommenden Woche sagen, aus dem Kanton Tessin erzählen. Zuerst gehen wir aber in den Zirkus. Wir hören die Titelmelodie von der Fernsehserie «Salto Mortale», die in den 70er Jahren im Fernsehen ein Strassenfeger war und die Geschichte von einer Zirkusfamilie erzählt hat. Am Mikrofon begleitet sie den Leonard.

Information aus dem österreichischen Kärnten, die Tiger. Und hinter diesen Tiger verbergen sich Claudia Kienberger, der Bernd Stubinger und der Christian Triebelnick. «Come Home» haben die drei ausgesungen, ein Lied, das sie vor 9 Jahren veröffentlicht haben auf ihrem ersten Album. Mittlerweile gibt es bereits 5 Alben von die Tiger, allerdings seit 3 Jahren mit einer neuen Sängerin, Sonja Bodner. Und jetzt sind wir mit Katja Epstein unterwegs und ihrem Stern von Mykonos.

0: Mit der Original Unterländer sind wir von Liechtenstein nach Oberkrain unterwegs gsi und jetzt gehen wir in die Zentralschweiz. Falls Sie aus der Region Zentralschweiz kommen oder regelmässig dort unterwegs sind, ist Ihnen der El Ricci vielleicht auch schon begegnet. Bei den Kollegen vom Regionaljournal Zentralschweiz macht er sogar regelmässig eine Radiokolumne. Mit bürgerlichem Namen heisst er Richard Blatter und er kommentiert den Alltag mit Wort, Gesang und Gitarre.
1: Seit 35 Jahren mache ich Musik.
0: Ein paar Akkorde und dann eine Geschichte, so tönt es meistens beim El Ricci. Die Radiokolumne vom El Ricci oder eben vom Richard Blatter, die gibt es schon seit 15 Jahren. Als Querschnitt quasi zum Jubiläum gibt es jetzt ein Doppel-CD mit einer Auswahl aus den über 100 El Ricci-Kolumnen und mit Liedern auf Mundart und auf Englisch. Simon Leutold aus der SRF Musik oder Mundart Redaktion hat die CD gelost und mit dem El Ricci darüber geredet, was ihn als Geschichtenerzähler antreibt.
2: Es gibt ja den Spruch, dass das Leben die schönsten Geschichten schreibe. Und der Engelberger Sänger und Geschichtenverzähler El Ricci ist eindeutig einer, der das zu 100% unterschreiben würde.
1: Ich finde, die wahren Geschichten sind die umwerfendsten und die unglaublichsten. Und das mit einem Liedli zu verbinden, das finde ich immer reizvoll, das zu überlegen, was könnte zueinander passen. Ich bin immer in einer Antenne, laufe ich durch die Innerschweiz, der Empfang immer offen. Und plötzlich fällt mir etwas zu und dann denke ich, oh, dieser Song könnte jetzt mit dieser Geschichte, ja, das geht.
2: Eine Geschichte und ein Liedli dazu. Das ist das klassische Muster vom El Ricci, seinen Stückli, das er für das Regionaljournal Zentralschweiz produziert. Der El Ricci kommt aus Engelberg im Kanton Obwalden, also von einem Ort, der bekannt ist für seinen besonderen Dialekt. Und dieser Dialekt ist sowohl Teil von El Ricci seiner Persönlichkeit als auch von seinen Geschichten.
1: Ich habe es ja nicht so richtig. Ich habe es auf der Strasse gelernt, eigentlich, das Engelberger Deutsch. Und ich rede auch viel zu schnell von einem Engelberger. Aber wenn du den richtigen alten Engelberger hörst reden, dann geht es eigentlich, die singen eigentlich mehr, als sie reden. Und wenn du mit dem einen Song machen musst du es nur richtig sagen, wie es die sagen, dann hast du auch schon einen Song. Also ich finde sehr, die Eigensinnigkeit und die Klangwelt, die hinten vorkommt aus diesen Löchern, die ist sehr musikalisch.
2: Und darum tönt es in einer von seinen Kolumnen dann zum Beispiel so.
3: Ich kann mich an eine Frau zu Nidwalden erinnern, der hat nur das Neune gesagt. Und dann gibt es genau das gleiche Pendant zu Obwalden, an der Heiwe Engelbergerin sagt es zu Zarnen nur das Fünfe. Und um das auch ein bisschen zu ehren, weil man da wegen diesen Zahlen ein bisschen gebrandmarkt wird, habe ich mich dem auch musikalisch angenommen.

0: Das ist ein Beispiel für ein neu komponiertes Lied vom El Ricci. Häufig nimmt er aber auch Volkslieder oder andere bekannte Lieder und oft wandelt er sie dann auch ein bisschen ab. Und je nachdem, wie er sie abwandelt, kommt dort dann auch noch etwas anderes raus, was am El Ricci in seiner Radiokolumne wichtig ist. Lustvoll ein bisschen seich machen.
1: Seich machen ist sehr wichtig. Also, auch schon in der Schule. Ich hatte immer gerne ein bisschen der Clown gewesen. Und das Lustige, das habe ich mir natürlich dann bewahrt. Und wenn ich dann nicht Geschichten erzähle, die ich erlebt habe, und dann sagen die Leute, ist das wahr? Das ist ja klar. Und die glaube ich das fast nicht. Also ich finde, das Leben schreibt die verrücktesten Geschichten. Und inzwischen werden sie mir eben auch zugetragen.
0: Was er aus all diesen Geschichten macht und in den letzten 15 Jahren gemacht hat, durch das gibt dem El Ricci seine aktuelle CD mit dem Titel «Singing Radio Artist» einen guten Querschnitt. Gewitzt, manchmal auch ein bisschen kritisch, meistens mit Schalk und immer unterhaltsam. Und auf der zweiten CD aus dem Doppelalbum sind noch ganz viele Lieder ohne Kolumnentext drauf. Auch die sind ein Ohr voll wert.
2: «Singing Radio Artist» heisst die CD vom Engelberger El Ricci alias Richard Blatter mit seinen Liedern und der Kolumne aus dem Regionaljournal Zentralschweiz.

Nina, Wunder geschehen. In der letzten Woche haben wir ja Sagen aus dem Kanton Neuenburg gehört. Ab morgen gehen wir dann aber in eine andere Sagenwelt, nämlich in die vom Kanton Tessin. Dort gibt's ebenfalls einen riesigen Sagenschatz. Und der wird für uns der Tessiner Michael Schwarzenbach bergen. Er wird die Sagen erzählen und hat sie auch aus dem Italienischen ins Schweizerdeutsche übersetzt. Wer sich genau hinter dem Namen Michael Schwarzenbach verbirgt, das hören wir in ein paar Minuten in einem Porträt über ihn von der Pia Käser.

0: der Walzer Nachtschwärmer, gespielt von den Wiener Ballorchester. Der Kanton im Süden von der Schweiz, das Tessin, hat einen riesigen Sagenschatz. Ein Teil davon heben wir an dieser Stelle in der nächsten Woche Stück für Stück, Geschichte für Geschichte. Der Sagergräber ist der Tessiner Michael Schwarzenbach. Er ist Deutschlehrer am Gymnasium zu Locarno und hat die Tessiner Sagen für uns aufgespürt und sie vom Italienischen ins Schweizerdeutsche übersetzt. Das ist ein richtiger Bütz, auch für einen Sprachenprofi wie der Michael Schwarzenbach. Dass er selber als Tessiner gut Schweizerdeutsch redet, ist nicht selbstverständlich. Die Schuld daran sind seine Eltern. Das erzählt er im Gespräch mit der Pia Käser.
1: Ja, ich muss meinen Eltern danken. Meine Eltern sind in Anführungszeichen ausgewandert von Bern ins Tessin und haben zum Glück immer Schweizerdeutsch geredet mit mir. Das ist nicht immer der Fall. Ich habe viele Freunde, Freundinnen, wo die Eltern, um sich zu integrieren, eher Italienisch geredet haben. Meine Eltern haben es nicht gemacht, sie haben darauf bestanden und ja, ich würde sagen, sie haben mir eine Sprache geschenkt. Das ist ein schönes Geschenk.
2: Und du warst auch in der Deutschschweiz für einen Moment und hast du da noch die Sprache gefestigt?
1: Ja, ich habe 13 Jahre lang insgesamt in Zürich gelebt. Ich habe in Zürich studiert, Germanistik und Romanistik. Ich habe dann dürfen am Phonogrammarchiv arbeiten von der Uni Zürich. Das ist das älteste Tonarchiv von der Schweiz. Und dort habe ich sehr engen Kontakt mit dem Dialekt, mit dem schweizerdeutschen Dialekt und aber auch mit dem Dialekt aus der italienischen Schweiz.
2: Du hast jetzt auf die grosse Suche gemacht nach Tessiner Sagen. Wo bist du da fündig gekommen?
1: Ich habe ein paar Publikationen gefunden. Es hat vor allem eine schöne Publikation, die hat einen super schönen Titel, «Il Meraviglioso», «Das Wunderbare». Das Schöne ist, dass die Sagen eingeteilt sind, geografisch. Wir haben Sagen aus dem Locarnese, dem Bellinzonese und so weiter. Und es sind ganz verschiedene Autorinnen und Autoren. Vor allem möchte ich sagen, viele Autorinnen. Früher haben Frauen nicht nur sehr hart geschafft in der Landwirtschaft, sondern sie haben auch die Rolle gehabt, dass sie Geschichten erzählt haben, vor allem im Winter am Kamin. Warum die Männer nicht? Weil die Männer oft gar nicht rum waren. Häufig waren die Männer im Ausland, gehen Geld verdienen. Und so ist die Rolle von der Erzählerin oft bei der Frau gewesen. Das finde ich sehr spannend.
2: Also Frauen erzählen häufig Sagen im Tessin oder Hesi erzählt. Was gibt es sonst noch Typisches zu sagen? Was hast du entdeckt in Sachen Sagen und Tessin?
1: Was ich sehr spannend gefunden habe, ist die Rolle von der Natur. Und zwar die Natur als etwas sehr Schönes, als etwas Poetisches, aber auch die Gewalt von der Natur, die zerstörerische Gewalt, das sieht man natürlich auch an den Unwettern. Also, man hat jetzt vielleicht Bilder gesehen vom Lago Maggiore. Das war voll mit Holz gewesen. Und die Tatsache, dass man im Lago Maggiore, dass es da Holz gehabt hat nach den Unwettern, ist schon immer der Fall gewesen. Sehr interessant ist, dass früher die Fischer nach diesen Unwettern Holz holen. Das Holz haben sie verkaufen. Das ist eben etwas, was schon damals vorgekommen ist.
2: Dann ist, glaube ich, auch die Religion auch noch so ein wichtiges Thema in der Sagenwelt aus dem Tessin.
1: Absolut. Die Religion ist sehr wichtig. Das hat sicher auch damit zu tun, dass es in Locarno, dass wir die Wallfahrtskirche haben, Madonna del Sasso, die hoch über der Stadt thront. Die Religion ist in diesen Sagen natürlich eine rettende Kraft, das ist ja ganz klar. Wenn man gerettet wurde ist von diesen Unglück, wenn man nicht gestorben ist nach einer Naturkatastrophe, dann ist das häufig dank der Madonna gewesen.
2: Die Sagen erzählst du, Michael Schwarzenbach, in deinem Dialekt, aber die Sagen sind natürlich logischerweise im Tessin auf Italienisch früher erzählt, sogar im Dialekt.
1: Vor allem im Dialekt. Sagen, die hat man mündlich überliefert, über Generationen. Und diese Sprache war nicht so hochitalienisch, wie wir jetzt im Tessin reden, sondern damals natürlich Dialekt, genau wie in der Deutschschweiz Schweizerdeutsch. Und ich möchte noch unterstreichen, eigentlich, wie lebendig das Dialekt im Tessin ist. Ich kann das als Lehrer aus Erfahrung auch erzählen. Ich habe sehr viele Kollegen und Kolleginnen, die untereinander Dialekt reden, Tessiner Dialekt. und auch sehr viele Schüler, die Dialekt nicht nur verstehen, sondern Dialekt auch reden. Und ich glaube, man vergisst das vielleicht in der Deutschschweiz ein bisschen. Es ist nicht so wie der Romandie, wo das Dialekt eigentlich fast vollkommen verschwunden ist, sondern das Dialekt ist im Tessin lebendiger, als man denkt. Auch bei der jüngeren Generation und natürlich eher in ländlicheren Regionen, das ist klar.
0: Michael Schwarzenbach. Er erzählt uns in der kommenden Woche Sagen aus seiner Heimat, aus dem Tessin, und serviert uns jeden Donnerstag und Samstag Geschichten rund um Locarno. All seine Geschichten und auch Sagen aus den anderen Kantonen können Sie anhören, wenn immer Sie wollen, auf srfmusikwelle.ch.

ein Sänger aus Deutschland, aus dem Raum München, der früher vor allem als Chorsänger für andere Künstler geschaffen hat, wie zum Beispiel für den Simino Rossi, den Howard Carpendale, den Erin Schier, den Roland Kaiser und für viele andere, den Uwe Adams ist das gewesen. Seit ein paar Jahren steht er jetzt aber auch als Solokünstler selber auf der Bühne. Das Lied, das er uns da gesungen hat, ist vor 6 Jahren erschienen. Irgendwann mache ich es wieder gut. Und nicht irgendwann, sondern in 5 Minuten ist es

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1: Die Nachrichten von SRF um 12 mit Manuela Burgermeister. Eine Straße besetzen und den Verkehr blockieren, diese Protestform ist nicht mit der Meinungsäußerungsfreiheit zu rechtfertigen. Das sagt das Bundesgericht. Es geht um Klimaaktivistinnen und Aktivisten, die vor 5 Jahren in Zürich protestiert hatten. Inlandredaktor Elmar Plotzer.
2: Das Bundesgericht unterstreicht zwar, dass die Meinungsfreiheit ein sehr hohes Gut sei und die Behörden auch gegenüber unbewilligten Versammlungen eine gewisse Toleranz zeigen müssten. Und tatsächlich habe die Polizei in Zürich die Protestierenden damals am Anfang gewähren lassen. Die Klimaaktivisten haben dann aber nach Meinung des Bundesgerichts den Bogen überspannt. Sie ignorierten mehrere Aufforderungen der Polizei, die Straße wieder freizugeben, und hielten ihre Blockade 1,5 Stunden lang aufrecht bis zur polizeilichen Räumung. Dadurch kam es auf der stark frequentierten Uranienstraße zu Staus. Zahlreiche Automobilisten mussten längere Umwege fahren. In der Konsequenz bedeuten die heute veröffentlichten Urteile, dass Protestkundgebungen zwar durchaus störend und unbequem sein dürfen, dass Aktivistinnen und Aktivisten aber keinen Freipass haben. Maßgebend ist eben auch das Ausmaß und die Dauer von Störaktionen und die Frage, wie stark unbeteiligte Personen in ihrem täglichen Leben beeinträchtigt werden.
1: Elmar Plotzer. Ab Anfang November können Schweizerinnen und Schweizer die neue biometrische Identitätskarte beantragen. Diese enthält einen Chip mit 2 Fingerabdrücken und ein Gesichtsbild, wie bereits der Schweizer Pass. Die neue ID ist freiwillig, sie wird aber in Zukunft für Reisen innerhalb der EU nötig sein. Bereits ausgestellte Identitätskarten bleiben bis zu ihrem Ablaufdatum aber gültig, auch in der EU. Die Transportpolizei im Schweizer ÖV soll künftig auch Taser einsetzen dürfen. Das schlägt der Bundesrat vor. Außerdem soll auch das Kontroll- und Begleitpersonal mit Bodycams ausgerüstet werden können. Bislang trägt nur die Transportpolizei solche Kameras am Körper. Mit den Massnahmen soll die Sicherheit im öffentlichen Verkehr gestärkt werden, sagt der Bundesrat. Zu den Börsendaten von SIX. Der Swiss Market Index liegt im Moment bei 14.593 Punkten plus 0,5%. Der Euro wird zu 93,78 Rappen gehandelt, der Dollar zu 80,39 Rappen. Das Wetter heute ist es häufig sonnig bei 27 Grad. Auch morgen gibt es viel Sonnenschein bei 30 Grad. In den Alpen kommt Föhn auf. Das waren Nachrichten von Radio SRF. Verantwortlich Frank Estermann.
0: 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Mit Schwung starten wir in die zweite Tageshälfte von dem Mittwoch, 26. August. Und für den Schwung sorgt eine Frau mit italienischem Temperament, Maria da Vinci. Wir hören sie mit «Amiamo la vita», was so viel heisst wie «Wir lieben das Leben». Und was gehört zum Leben? Natürlich auch etwas Feines zum Essen. Wenn es das bei Ihnen gibt, dann wünscht einen recht guten Leonard.

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0: Und der Esel, der bleibt stehen.
1: Der Esel bleibt stehen von uns die Dritten. Und von uns die Dritten, der hat uns heute Morgen eine Meldung erreicht, die uns doch sehr erstaunt hat. Die für 2027 und 2028 geplante Merci-Tour soll nämlich die letzte von dieser Familienformation sein. Nach dieser Tournee wird es uns die Dritten in dieser Form und Besetzung, wie man sie kennt, nicht mehr geben, schreibt uns auf ihrer Website. Als Familie haben wir gespürt, dass die Zeit für einen Schlusspunkt kommt. Wir wollen aufhören, wenn es am schönsten ist. Wir haben unser ganzes Herzblut, unsere Kreativität und unfassbar viel Zeit in uns die Dritte gesteckt. Und auch darum, wenn wir es nicht dem Zufall, dem Alter oder den Entwicklungen im Musikbusiness überlassen, wenn unsere gemeinsame Reise endet, schreiben sie. Vergangenen Winter haben uns die Dritte bereits schon Konzerte in Deutschland aufgrund von Rückenproblemen vom Vater Hans-Uli müssen verschieben. Was es aber noch gibt, ist eben die Jubiläumstournee, die jetzt quasi zur Abschiedstournee wird und dann noch ein letztes Album. Mehr dazu gehört sie dann nach der 3 bei uns. Da wird der Martin Wittwer mit der Melanie Oesch live über den Entschluss reden und nachher fragen, was genau dazu geführt hat und wie schwer oder leicht ihnen die Entscheidung gefallen ist.

Neue Musik von der Wally Schneider ist das gsi. Salü, ich denke gerade an dich. Erschienen auf ihrer letzten CD, die «Im Lebensboot» heisst und der Sommer rausgekommen ist. Es ist eine Zusammenstellung von eigenen Liedern von der Wally Schneider, von Liedern, die für sie von anderen geschrieben worden sind und auch von Liedern, die sie zusammen mit anderen Interpreten singt. Es soll auch die letzte CD von der Wally Schneider sein, aber ich denke, sie meint damit einfach die letzte CD, die noch in physischer Form erschienen ist. Neue Lieder wird sicher noch viele von ihr geben. Und jetzt Ländle Panagé mit einem sehr bekannten Titel aus Italien, «Tu sei l'unica donna per me».

0: 12.30 Uhr, Rendezvous, die Mittagsinformationen von Radio SRF. Klimaprotestierende zu Recht verurteilt. Das Bundesgericht rechtfertigt das Vorgehen der Polizei vor 5 Jahren in der Zürcher Innenstadt. Israel räumt die palästinensische Berufsschule der UNRWA im Westjordanland.
1: Das sind ja alles Praktiken, die im Widerspruch zum Geld- und Völkerrecht stehen,
0: sagt Roland Friedrich, der zuständige UNRWA-Direktor. SBB nimmt den Schienengüterverkehr wieder zu sich. Wir fragen, zahlen die Zugpassagiere mehr fürs Billett, wenn das Cargo-Geschäft schlecht läuft? Ihr Neffe sagt, dank ihr hätte die ganze Familie geglaubt, alles sei möglich. Sie selbst glaubte von Anfang an ihr Talent.
2: By her example, we believed that anything was possible.
3: I first of all believed in my talent.
0: Ein Nachruf auf Dolly Parton. Und wie sicher ist Wandern, wenn die Berge bröckeln? Der Geschäftsleiter der Schweizer Wanderwege, Michael Roschi, sagt:
4: Es sollte nicht der Fall sein, dass man jetzt einfach präventiv einen Wanderweg zutut, wenn nicht grosse Gefahren drohen. Das wäre nicht in unserem Interesse.
0: Mehr dazu im Tagesgespräch. Rendezvous. Diesen Mittag verantwortlich ist Franco Arnold. Am Mikrofon für Sie, Ivana Pribakovic. Nicht alle Protestformen sind mit der Meinungsäußerungsfreiheit zu rechtfertigen, sagt das Bundesgericht. Zum Beispiel eine Straße besetzen und den Verkehr blockieren, wie das Klimaaktivistinnen und Aktivisten in Zürich getan haben vor 5 Jahren. Das höchste Schweizer Gericht hält fest, es sei richtig gewesen, solche Klimaaktionen rechtlich zu sanktionieren. Elmar Plotzer.
5: Ziviler Ungehorsam. Auf diese Methode setzen die Aktivistinnen und Aktivisten von Extinction Rebellion. So tauchten rund 200 von ihnen im Herbst 2021 mit Transparenten und Fahnen in der Zürcher Innenstadt auf. Zur Mittagszeit setzen sie sich mit mitgebrachten Gegenständen auf die zentrale Uranienstraße und blockierten den Verkehr. Mehrfach hatte die Polizei die Protestierenden aufgefordert, die Straße wieder freizugeben, allerdings ohne Erfolg. Nach rund 1,5 Stunden begann die Polizei dann mit der Räumung der Straße. Für einige Aktivisten, die an der Blockade beteiligt waren, hatte das ein juristisches Nachspiel. Sie wurden wegen Nötigung zu einer bedingten Geldstrafe verurteilt. Und das findet auch das Bundesgericht angemessen, wie es in einer Reihe von heute veröffentlichten Urteilen festhält. Den Einwand der Aktivistinnen und Aktivisten, diese Verurteilungen hätten ihre Meinungsäußerungs- und Versammlungsfreiheit verletzt, lässt das Gericht nicht gelten. Zwar unterstreicht das Bundesgericht, dass die Meinungsfreiheit ein sehr hohes Gut sei und die Behörden auch gegenüber unbewilligten Versammlungen eine gewisse Toleranz zeigen müssten. Und tatsächlich habe die Polizei in Zürich die Protestierenden am Anfang gewähren lassen. Die Klimaaktivisten haben dann aber nach Meinung des Bundesgerichts den Bogen überspannt. Sie hielten nämlich ihre Blockade zu lange aufrecht und dadurch kam es auf der stark frequentierten Straße zu Staus. Zahlreiche Automobilisten mussten längere Umwege fahren, um an ihr Ziel zu gelangen. In der Konsequenz bedeuten die heute veröffentlichten Urteile, dass Protestkundgebungen zwar durchaus störend und unbequem sein dürfen, dass Aktivistinnen und Aktivisten aber keinen Freipass haben. Maßgebend ist eben auch das Ausmaß und die Dauer von Störaktionen. Und die Frage, wie stark unbeteiligte Personen in ihrem täglichen Leben beeinträchtigt werden.
0: Elmar Plotzer. Und damit zu den weiteren Nachrichten des Vormittags mit Manuela Burgermeister.
6: Ab Anfang November können Schweizerinnen und Schweizer die neue biometrische Identitätskarte beantragen. Diese enthält einen Chip mit 2 Fingerabdrücken und ein Gesichtsbild, wie bereits der Schweizer Pass. Das hat der Bundesrat mitgeteilt. Die neue ID ist freiwillig, sie wird aber in Zukunft für Reisen innerhalb der EU nötig sein. Bereits ausgestellte Identitätskarten bleiben bis zu ihrem Ablaufdatum gültig, auch in der EU. Der Bundesrat will den öffentlichen Verkehr sicherer gestalten. Die Transportpolizei soll deshalb künftig unter anderem Geräte wie Taser einsetzen dürfen. Mit Bodycams soll festgehalten werden, ob der Einsatz der Taser rechtmäßig war. Auch Fahr-, Kontroll- und Begleitpersonal soll unter Umständen Bodycams nutzen dürfen, beispielsweise dann, wenn eine Person Hilfe anfordert. Parteien, Verbände und andere Interessierte können sich bis Mitte November zu den Plänen des Bundesrats äußern. In 5 Berner Gewässern gilt ab Samstag Fischen verboten. Der Kanton Bern will damit verhindern, dass die Fischbestände weiter geschwächt werden. Viele Fische hätten wegen der Trockenheit nicht überlebt. Über 100.000 mussten gerettet und umgesiedelt werden. Das Fischereiverbot gilt bis Ende September für 5 Flüsse und Bäche. Betroffen ist unter anderem die Emme. Die Raiffeisen-Gruppe plant im nächsten Jahr bis zu 180 Stellen abzubauen, um zu sparen. Dabei könnte es zu Entlassungen kommen. Raiffeisen schreibt, man gehe davon aus, dass mehr als die Hälfte der betroffenen Stellen über Fluktuation, Frühpensionierungen oder die Reduktion von externen Arbeitskräften abgebaut werden kann. Im ersten Halbjahr 2026 hat die Raiffeisen-Gruppe fast 660 Millionen Franken Gewinn gemacht. Das sind 19% mehr als in der Vorjahresperiode. Eine Sturzflut hat an der Grenze zwischen Tibet und Nepal Dörfer beschädigt und Häuser weggespült. Nach Angaben der Rettungskräfte werden zahlreiche Opfer befürchtet. Mindestens 9 Todesopfer sind bisher bestätigt. Außerdem gäbe es wohl massive Sachschäden an Gebäuden, Straßen, Brücken und Kraftwerken. Rettungskräfte und Polizei sind auf dem Weg in die betroffene Region, teilte Nepals Ministerpräsident mit. Diese sei allerdings wegen der hohen Wasserstände schwer zugänglich. Auch im benachbarten Tibet werden nach Angaben von chinesischen Medien viele Opfer befürchtet. Die genaue Ursache für die plötzliche Sturzflut ist nicht klar. Das Wetter. Heute ist es häufig sonnig bei 27 Grad. Auch morgen gibt es viel Sonnenschein. Auf der Alpensüdseite hat es mehr Wolken. Die Höchstwerte liegen bei 30 Grad. In den Alpen kommt kräftiger Föhn auf.
0: Das UNO-Hilfswerk für Palästina-Flüchtlinge, die UNRWA, darf in Israel nicht mehr arbeiten. Die israelische Regierung wirft der UNRWA vor, mehrere ihrer Mitarbeitenden in Gaza seien an den Massakern von Juden im Oktober vor 3 Jahren beteiligt gewesen. Vorwürfe, für die es jedoch keine Beweise gibt. Gestern haben israelische Sicherheitskräfte eine Berufsschule im besetzten Westjordanland geräumt. Und das wenige Tage, nachdem eine Schweizer Delegation die Einrichtung besucht hatte. Auslandredaktorin Anna Drexel.
7: Mit gepanzerten Fahrzeugen seien etwa 70 israelische Sicherheitskräfte am Dienstagvormittag auf das Gelände der Berufsschule in Kalandia im besetzten Westjordanland gefahren, sagt Roland Friedrich, Direktor der UNRWA für das Westjordanland und Ostjerusalem.
8: Wir hatten zu dem Zeitpunkt 20 Mitarbeiterinnen und Mitarbeiter vor Ort, die kurzfristig festgenommen wurden. Es wurde in weitere Gebäude eingedrungen. Also es ist eine relativ große Liegenschaft mit Unterkünften für die Auszubildenden, mit Büroräumen und natürlich auch mit entsprechenden Unterrichtssälen und mit Betriebsstätten.
7: Israelische Offizielle hätten erklärt, das Ausbildungszentrum werde beschlagnahmt, sagt Friedrich via Telefon aus der jordanischen Hauptstadt Amman. Auf einem der Gebäude wurde eine israelische Flagge gehisst und auch Itamar Ben-Gvir war da, der umstrittene rechtsextreme Minister für innere Sicherheit. Auf dem Kurznachrichtendienst X veröffentlichte er ein Video, das ihn am Pult des Schuldirektors zeigt. Jetzt sei die UNRWA weg, sagt er, die Polizei und die israelische Armee hätten übernommen.
8: Das sind natürlich alles Praktiken, die im Widerspruch zum Geld- und Völkerrecht stehen,
7: sagt UNRWA-Direktor Roland Friedrich. Israel hingegen hält an den nicht bewiesenen Vorwürfen fest, UNRWA-Mitarbeitende in Gaza seien am Massaker vom 7. Oktober 2023 beteiligt gewesen. Ministerpräsident Benjamin Netanyahu schrieb gestern in einer Pressemitteilung, das UNRWA-Gelände werde in Übereinstimmung mit dem israelischen Gesetz geräumt, das der Organisation jede Tätigkeit in Israel untersagt. UNRWA-Direktor Roland Friedrich weist darauf hin, dass auch dieses Gesetz im Widerspruch zum geltenden Völkerrecht stehe. UNO-Einrichtungen seien diplomatisch geschützt und als UNO-Mitgliedstaat dürfe Israel die Arbeit der UNRWA nicht verhindern. Friedrich beklagt, im besetzten Westjordanland gehe nun eine einzigartige Ausbildungsstätte für etwa 340 Jugendliche verloren.
8: Das sind alles junge Männer im Alter zwischen 15 und 19 Jahren aus den Flüchtlingslagern in der Westbank, vor allen Dingen mit schwierigen sozioökonomischen Hintergrund, die dort letztendlich kostenlos diese Ausbildung genießen. Und das heißt, dass die faktisch dann die Ausbildung nicht abschließen können oder gar nicht erst antreten können, da wir keinerlei Möglichkeit haben, das alternativ aufzufangen.
7: Angesichts der wirtschaftlichen Krise sei die Schließung der Berufsschule unklug, unmoralisch und kontraproduktiv.
8: Das Letzte, was es in der Westbank jetzt braucht, ist letztendlich Verzweiflung, ist letztendlich der Mangel an Bildung, der Mangel an Zugang zu Bildung. Daran kann niemand ein Interesse haben, gerade nicht für diese Zielgruppe.
7: Damit spielt UNRWA-Direktor Friedrich auf die Gefahr an, dass junge Männer ohne Perspektive eher gefährdet sind, sich Gewalt oder Kriminalität zuzuwenden. Die israelischen Behörden schreiben, sie würden auf dem beschlagnahmten Areal bereits im September ein städtisches Gymnasium eröffnen. Friedrich entgegnet, dass die drei UNRWA-Schulen im besetzten Ostjerusalem, die schon vor Monaten zwangsweise geschlossen wurden, bis heute nicht ersetzt worden seien. Dass die UNRWA-Berufsschule in Kalandja gerade gestern geräumt wurde, überrascht. Erst am Montag hatten mehr als 25 internationale Delegationen von UNRWA-Geberländern die Schule besucht, darunter auch zwei Vertreter der Schweiz. Auf Anfrage schreibt das Außendepartement EDA, die Schweiz verurteile das unbefugte Betreten und die Beschlagnahmung des UNRWA-Ausbildungszentrums. Zitat: Dieses Vorgehen stellt einen Verstoß gegen das Völkerrecht dar, insbesondere gegen das Übereinkommen über die Vorrechte und die Immunität der Vereinten Nationen. Zitat Ende.
0: Der Bericht von Anna Drechsel im Rendezvous. Der Güterverkehr war lange das Sorgenkind der SBB. Dieses Jahr schreibt SBB Cargo erstmals wieder schwarze Zahlen. Und das, obwohl der Gütertransport auf der Schiene innerhalb der Schweiz nur dürftig funktioniert. Wirtschaftsredaktor Klaus Ammann, wie ist es denn zu diesem Gewinn gekommen?
9: Ja, SBB Cargo hat in den letzten Jahren umfassend gespart, Stellen abgebaut, Verladeterminale geschlossen und die Preise für die eigenen Leistungen zum Teil deutlich erhöht. Zudem sind Fördermittel vom Bund geflossen und so resultiert unter dem Strich ein Minigewinn von 2 Millionen Franken, also eigentlich eine schwarze Null.
0: Wichtig ist jetzt aber, der Schienengüterverkehr wird wieder zurück in die SBB integriert. Es heißt in der Medienmitteilung, das sei eine Stärkung des Güterverkehrs. Warum hatte man denn den Güterverkehr zuerst ausgelagert?
9: Ja, diese Auslagerung erfolgte im Zuge der Bahnreform von 1999. Damals wurden die SBB von einem staatlichen Regiebetrieb in eine etwas besondere Aktiengesellschaft umgewandelt und eben in die Bereiche Personenverkehr, Infrastruktur und Güterverkehr aufgeteilt. Die Idee dahinter, der Güterverkehr auf der Schiene sollte fit für den freien Markt gemacht werden. SBB Cargo sollte agiler werden und sich so auch gegen die Konkurrenz von der Straße, also gegen die Lastwagen, behaupten. Zudem konnten sich auch Private an SBB Cargo beteiligen.
0: Ist diese Reintegration von SBB Cargo nun ein Eingeständnis, dass es nicht gut gelaufen ist mit der Auslagerung? Zumal wenn Sie sagen, es waren auch Private dabei, wie ordnen Sie das ein?
9: Ja, eindeutig. Die SBB verkaufen, Sie haben es gesagt, den Schritt zwar als eine Stärkung des Güterverkehrs, tatsächlich aber muss das Modell dieser Teilprivatisierung als gescheitert bezeichnet werden. Das Grundproblem ist wohl, dass die Bahn von der Politik einen Auftrag hat, möglichst viele Güter von der Straße auf die Schiene zu bringen, aber gleichzeitig mit kürzeren Spiessen gegen diese Konkurrenz der Lastwagen antreten muss. Stellen Sie sich vor, der Bund würde eine CO2-Abgabe einführen, die die Klimakosten deckt. Das würde den Transport mit Lastwagen verteuern und SBB Cargo wohl auf einen Schlag konkurrenzfähig machen. Das ist jedoch nicht absehbar und so wird der Güterverkehr für die SBB wohl auch in der neuen Struktur eine Herausforderung bleiben.
0: Sie haben vorhin gesagt, eben, es sei eigentlich eine schwarze Null, diese 2 Millionen Franken Gewinn. Wenn der Güterverkehr allenfalls wieder rote Zahlen schreibt, hat das dann Folgen für den erfolgreichen Bereich des Passagiertransports? Oder anders gefragt, zahlen wir eventuell wegen SBB Cargo mehr für die Zugbillette?
9: Also direkt gibt es einen solchen Zusammenhang nicht. Personen- und Güterverkehr sind getrennt, sie dürfen sich nicht gegenseitig quersubventionieren. Aber natürlich hat die Finanzlage des Gesamtkonzerns Auswirkungen auf alle Bereiche. Die SBB haben zurzeit rund 11,5 Milliarden Franken Schulden. Und wenn dieser Schuldenberg wegen dem Güterverkehr weiter wachsen sollte, dann hätten auch die anderen Bereiche wohl weniger finanziellen Spielraum. Das wiederum würde zwar kaum direkt zu höheren Ticketpreisen im Personenverkehr führen, aber es könnte natürlich den Ausbau des Angebots bremsen.
0: Danke für diese Einordnung, Klaus Ammann. Die Wahl im deutschen Bundesland Sachsen-Anhalt in 10 Tagen könnte Grundsätzliches ändern. Die AfD hat intakte Chancen, dort bald die Regierung stellen zu können, erstmals in einem deutschen Bundesland. Falls die AfD die Wahl gewinnt, will sie konsequent gegen Zuwanderer vorgehen. Doch Zuwanderer sind in großer Zahl im Pflegebereich tätig. Denn der Fachkräftemangel ist in Sachsen-Anhalt besonders drastisch. Es ist das Bundesland mit der ältesten Bevölkerung, mit großer Abwanderung und den wenigsten internationalen Fachkräften. Deutschland-Korrespondentin Simon Fatzer.
10: Unten rund um die Schlosskirche in Wittenberg pflegte Luther die Reformation voranzutreiben. Oben am Lerchenberg pflegen sie Seniorinnen und Senioren.
11: Ich habe schon dafür getrunken.
10: Jairo Candanes opfert seinen freien Tag für das Gespräch. Es gefalle ihm hier sehr gut, aber natürlich das Deutsch.
12: Es ist nicht einfach, aber ich denke, dass es kommt mit der Zeit. Man muss ja Erfahrung sammeln und machen und jeden Tag wird das einfacher.
10: Seit 6 Jahren tauschen sie sich am Lerchenberg mit El Salvador aus. Dort haben die Jungen wenig Perspektiven, hier fehlen Fachkräfte. 26 Lehrlinge sind es allein von dort, Heimleiter Maximilian Heilemann.
13: Was mich bei allen begeistert und was ich immer, wo ich jedes Mal auch ein Lächeln ins Gesicht habe, wenn ich Jairo sehe oder andere Kollegen aus El Salvador sehe, ob das jetzt auf Arbeit oder auf Privat ist, da ist das Glas immer halb voll. Und ich habe euch noch nie sagen hören, oh, wie blöd ist das oder was ist das für eine Scheiße wieder oder wurde noch nie über irgendwas gemeckert, sondern immer gewertschätzt, was Deutschland oder auch wir als Arbeitgeber alles bieten.
10: Die Heimbewohnerinnen seien sich längst gewöhnt an die Pflege aus Lateinamerika. Frei nach Max Frisch, wer Arbeitskräfte holt, holt Menschen. Und das ist man sich hier sehr bewusst. Es ist eine ganze Kümmererstruktur, die das Heim aufgebaut hat. Man muss die jungen Leute bei der Hand nehmen, für sie da sein. Erst kürzlich reiste sie mit einem Team nach El Salvador für noch besseres Verständnis, erzählt Geschäftsführerin Cindy Müller-Koch.
14: Wir waren vorbereitet auf diese Reise. Wir hatten Mückenschutz mit, wir haben uns impfen lassen, wir hatten ein Moskitonetz mit. Und was wir am meisten gebraucht haben, das waren die Taschentücher. Weil es so bewegend war, dass Eltern uns als Arbeitgeber ihre Kinder anvertrauten.
10: Es ist eine riesige Aufgabe, Fachkräfte zu gewinnen bei bereits jetzt hohen Hürden.
14: Ich kann immer wieder betonen, und das kann ich auch als kommunale Arbeitgeberin, wie dankbar wir sind für jeden Menschen, den wir gewinnen für die Pflege. Ohne Menschen und Zuwanderung, aktiver Zuwanderung aus dem Ausland, wir die Pflege nicht mehr sicherstellen könnten.
10: Christian Stein untersucht an der Hochschule Magdeburg-Stendal, weshalb Sachsen-Anhalt so wenig internationale Pflegekräfte hat. Viele gehen nach der Ausbildung wieder weg.
15: Das Problem ist sehr groß.
10: Es habe mit dem gesellschaftlichen Klima zu tun, mit Vorurteilen, mit rassistischer Ausgrenzung.
15: Es führt zu so einem gewissen Paradox auch bei den Pflegekräften, weil die natürlich merken, okay, wir werden gebraucht, wir machen gute Arbeit, ja, die Pflegebedürftigen, das sind die Erfahrungen überwiegend positiv. Und ansonsten bekommen die aber an mehreren Stellen oder Ebenen wiedergespiegelt, hey, wir wollen euch eigentlich hier gar nicht haben und ihr gehört hier auch nicht hin und bitte geht doch wieder.
10: Die in Sachsen-Anhalt rechtsextreme AfD will, sollte sie an die Macht kommen, künftig keine kulturfremden Facharbeiter mehr.
15: Wenn man sich das Wahlprogramm von der AfD Sachsen-Anhalt anschaut, dann ist auf jeden Fall festzustellen, dass, sofern es denn so kommen sollte, da viele Verschlechterungen, jetzt mal ganz konkret für den Pflegebereich, durchgesetzt werden würden. Ja.
10: Und auch die Willkommenszentren, essentiell für den Gewinn und die Integration von Fachkräften, sollen verschwinden.
15: Da zu behaupten, dass wir den nicht brauchen, das ist wirklich Realitätsverweigerung. Das muss man an der Stelle schon so sagen.
10: Von Wissenschaftler Christian Stein zurück an den Lerchenberg. Für Jairo Candanes ist die Wahl am 6. September kein Thema.
12: Nee, das habe ich nicht mitbekommen. Ja, über Politik, ja, jemand hat eine Meinung. Ja, kann ich nicht viel erzählen über Politik.
10: Lieber konzentriert er sich auf seine Arbeit. Er brauchte in Wittenberg übrigens erstmals im Leben eine Winterjacke.
12: Wenn Sommer ist, ich schwitze und so. Das gefällt mir nicht, in der Arbeit sein. Für mich ist es viel, viel besser Winter.
10: Für den eisigen Wind, der mit einer allfälligen AfD-Regierung ausländischen Fachkräften entgegenwehen würde, dafür reicht allerdings keine Winterjacke der Welt.
0: Simon Fatz aus Wittenberg in Sachsen-Anhalt. Pakistan. Nach außen wahrgenommen haben wir das Land in diesen Tagen als Vermittler im Iran-Konflikt. Innenpolitisch hat Pakistan selbst stark zu kämpfen. Die Wirtschaft ist unter Druck, viele Menschen leiden unter steigenden Preisen. Und der beliebteste Politiker des Landes, Imran Khan, sitzt seit 3 Jahren im Gefängnis. Seine Partei hat zu landesweiten Demonstrationen aufgerufen. Wie viele dem Aufruf folgen werden, wird auch zeigen, wie stark die Bevölkerung unzufrieden ist. Denn wer demonstrieren geht, riskiert sein Leben. Südasien-Korrespondentin Marin.

0: Imran Khan ist der mächtigste Gegner der pakistanischen Regierung und damit auch des allmächtigen Militärs, ohne dass keine Regierung in Pakistan überleben kann. Die Herrschenden waren nie zimperlich mit politischen Gegnern. Hunderte Anhänger von Imran Khans Partei, Tehreek-e-Insaf, kurz PTI, sitzen wie er im Gefängnis. Die PTI hatte bei den letzten Wahlen vor 2 Jahren zwar die meisten Stimmen erhalten, eine Regierung brachte sie aber nicht zustande. Ihr Anführer Imran Khan sitzt derzeit eine Strafe von 14 Jahren ab, unter anderem wegen Korruption. Der frühere Premierminister sagt, das Urteil sei politisch motiviert. Die Zeit im Gefängnis habe seiner Popularität nicht geschadet, sagt Ayesha Siddiqa. Im Gegenteil. Je länger ihn die Regierung im Gefängnis behalte, desto beliebter werde er. Nicht, weil Khan als Premierminister so erfolgreich gewesen sei, sondern weil die Bevölkerung extrem unglücklich sei mit der aktuellen Regierung. Khan erscheine vielen als einzige Alternative, auch weil er im Gefängnis für sie leide. Die Politikwissenschaftlerin ist überzeugt, wenn es faire Wahlen in Pakistan gäbe, dann würde PTI-Chef Khan gewinnen. Aber Pakistan hat keine Tradition fairer Wahlen. Auch bei den letzten Wahlen, vor 2 Jahren, war das Wahlsymbol der PTI verboten. Für nächsten Monat hat die Partei zu landesweiten Protesten aufgerufen. Die wichtigste Forderung ist die Freilassung Imran Khans.
1: It's a test of how
0: die Demonstrationen seien ein Test, sagt Siddiqa. Sie könnten zeigen, wie groß der Frust in der Bevölkerung sei. Abzulesen daran, wie viele Menschen bereit seien, gegen die Regierung auf die Straße zu gehen und ihr Leben zu riskieren. Um gewalttätige Ausschreitungen mit den Sicherheitskräften und dem allgegenwärtigen Militär zu verhindern, sei es wichtig, dass die Proteste friedlich verliefen, sagt die regierungskritische Expertin, die aus Sicherheitsgründen in London lebt.
1: What's also important is that demonstration has to be peaceful.
0: Wenn es gewaltsame Ausschreitungen gäbe, werde das Militär einen Vorwand haben, um willkürlich durchzugreifen, um die Lage in den Griff zu bekommen, sagt Siddiqa. Die Proteste seien also auch ein wichtiger Test für die stärkste Oppositionspartei PTI. Dass Imran Khan vorzeitig entlassen wird, das erwartet die Expertin nicht.
1: I don't see him leaving right away. A lot depends on
0: nicht, solange die militärgestützte Regierung fest im Sattel sitze und sich auf die Unterstützung mächtiger Partner wie der US-Regierung verlassen könne. Noch scheint das sicher zu sein. US-Präsident Trump hatte Pakistans mächtigsten Mann, General Azim Munir, wiederholt als seinen Lieblingsgeneral bezeichnet. Noch scheint sich der General also auf dessen Unterstützung verlassen zu können.
2: Eine glockenhelle Stimme, eine Sanduhrfigur, eine blond aufgetürmte Mähne und immer gute Laune. Viele haben Dolly Parton nicht ernst genommen. Andere, wie halb USA, lagen der Country-Sängerin zu Füßen. Lea Indebitzin mit einem Nachruf auf die Sängerin, die sich selbst eher als Songwriterin und Unternehmerin sah.
3: Mit Dolly Parton verliert die Welt eine der erfolgreichsten Songwriterinnen und eine Ikone der Popkultur. Doch als Dolly Parton im Januar 1946 zur Welt kam, sah es nicht danach aus, als dass sie später einmal ein Leben voll Glitzer und Glamour führen würde. Als 4. von 12 Kindern wurde sie in eine mausarme Familie in den Bergen von Tennessee geboren. Die Familie lebte in einer Einzimmer-Blockhütte und wusch sich im Fluss nebenan. Familie Parton fand ihren Halt im Glauben und der Musik. Und so schrieb Dolly Parton schon mit 5 Jahren ihren ersten Song, «Little Tiny Tasseltop», den sie später auch immer wieder aufführte. Mit nur 10 Jahren hatte sie ihren ersten Radio- und Fernsehauftritt. Das war noch mitten in den 50er Jahren. Entsprechend klingen die Aufnahmen. Mit 18 Jahren zog Dolly Parton dann in die Musikstadt Nashville, wo sie sich zunächst unter Country-Fans einen Namen machen konnte. Der kommerzielle Durchbruch im Mainstream gelang ihr dann 1973 mit dem Song Jolene. Jolene, Jolene, Jolene, Jolene. Bis heute ist das einer der meistgecoverten Songs überhaupt. Und auch Dolly Partons Patentochter Miley Cyrus hat eine eigene Version davon herausgegeben. 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

0: Dolly Parton war aber mehr als nur Country-Musikerin. 1980 flimmerte sie neben Jane Fonda und Lily Tomlin im Kinofilm 9 to 5 über die Leinwände und schrieb den Soundtrack zum Film. Sie machte sich selbst zur Marke und baute sich ein millionenschweres Imperium in Violett und Glitzer auf. Als Unternehmerin verkaufte sie Hundeaccessoires mit dem Namen Doggy Parton, Backmischungen, Perücken, Partyzubehör und Gusseisenpfannen und sie betrieb einen eigenen Freizeitpark Dollywood.
1: We made Dollywood the best place in the Smokies for couples, cooking, crafts and music.
0: Dolly Parton ist eine Ikone der amerikanischen Popkultur. Ihre blonden Perücken, das straffe Gesicht bis ins hohe Alter und die gedokterten Körperproportionen brannten sich ins kollektive Gedächtnis ein. Von konservativen Country-Fans bis hin zur queeren Community, alle liebten Dolly Parton. Das lag sicherlich auch daran, dass sich Parton trotz all den Erfolgen mit ganz viel Humor begegnete.
2: It would amaze you to know how much it costs to make a person look this cheap.
0: Einen Eintrag in die Rock'n'Roll Hall of Fame, 11 Grammys und über 100 Millionen verkaufte Tonträger. Dolly Parton war eine der erfolgreichsten Musikerinnen der Geschichte. Dass sie es schaffte, von links bis rechts alle zu verbinden, wächst aber noch über ihr musikalisches Schaffen hinaus und das werden wir auf dieser Welt schmerzlich vermissen.
3: Lea, in der Beziehung mit einem Nachruf auf Dolly Parton im Rendezvous. Sportlich läuft es im Schweizer Eishockey sehr gut. Nicht selbstverständlich, zumal es hinter den Kulissen immer wieder brodelt. Sei es wegen der ständigen Wechsel an der Verbandsspitze, wegen der Unruhen zwischen dem Verband und der Liga und zuletzt auch wegen der Diskussionen um den ehemaligen Nationaltrainer Patrick Fischer. Morgen wird ein neuer Verbandspräsident gewählt. Marc Lüthi, der langjährige Geschäftsführer des SC Bern, ist der einzige Kandidat und hat sehr gute Chancen. Aber ist er der Richtige für den Job? Sportredaktor Tim Eckimann.
4: Vorneweg, weder Marc Lüthi noch ehemalige Verbandspräsidenten noch verschiedene Verbandsdelegierte wollten im Vorfeld der GV öffentlich mit SRF Sport sprechen. Mehrere Personen aus der Eishockey-Szene äußern sich gegenüber uns anonym. Der Tenor ist mehrheitlich derselbe. Ja, Marc Lüthi bringe zwar viele Qualitäten mit, die dem Verband guttun würden, trotzdem stehe er vor einer großen Herausforderung. Er bringe etwas mit, was den vorherigen Verbandspräsidenten gefehlt habe. Große Erfahrung im Eishockey-Geschäft. Während fast 30 Jahren prägte er den SC Bern, vor allem als Geschäftsführer. Er sei eine Führungsfigur, mit klaren Vorstellungen, mit Charisma und mit einem großen Durchsetzungswillen. Und er kenne die National League, das Schweizer Profi-Hockey, von innen wie kaum ein anderer. Doch genau darin liege die größte Herausforderung. Marc Lüthi vertrat fast sein halbes Leben lang die Interessen eines einzigen Profiklubs, des SC Bern. Nun soll er als Verbandspräsident mit 65 Jahren die verschiedenen Interessen des Profi-Hockeys, des Amateurbereichs der Frauen und Männer, des Nachwuchses und der Nationalteams wieder näher zusammenbringen? Möglich, aber noch schwer vorstellbar, weil Marc Lüthi vor 5 Jahren mitverantwortlich war, dass sich die höchste Liga, die National League, stärker vom Verband und der zweithöchsten Liga, der Swiss League, löste. Seither können die Profiklubs der National League ihre Liga zwar vermehrt selbst steuern und vermarkten, aber es entstanden neue Probleme. Erstens, die zweithöchste Liga, die Swiss League, verlor an Bedeutung. Zweitens, der finanzielle Graben zwischen den beiden höchsten Hockeyligen wurde größer. Schon ein Jahr, nachdem die National League einen eigenen Weg ging, gab Marc Lüthi als SC Bern Geschäftsführer zu.
5: Ja, ich glaube, mit der Swiss League sind ein paar Sachen schiefgelaufen. Angefangen hat es, dass wir uns getrennt haben. Das war in Retrospektive gesehen ein Fehler gewesen.
4: Ein Fehler, der bis heute Auswirkungen hat, weil es drittens zwischen Verband, der National und der Swiss League weniger ein Miteinander, sondern vermehrt ein Gegeneinander ist, stellte auch der vorherige Verbandspräsident Urs Kessler fest, Ende des letzten Jahres.
6: Also ich denke, ein ganz wichtiger Punkt im Eishockey ist, dass wir den gesamten Interesse vom Schwarzen Böck, das Gesamtbild vom Eishockey im Vordergrund steht und nicht die Einzelinteressen. Weil ich habe manchmal schon den Eindruck gehabt, jeder ist gegen jeden.
4: Die Herausforderung für Marc Lüthi könnte kaum grösser sein. Er, der die Unabhängigkeit der National League mittrug, soll nun die verschiedenen Lager näher zusammenbringen. Gelingt ihm das, könnte er endlich wieder Harmonie ins Schweizer Eishockey bringen.
3: Tim Eckimann. Die Zeit gleich eins nach eins. Hätte der Wanderweg im Val Bondasca geschlossen werden müssen? Das Urteil im Val Bondo wird Anfang September erwartet. Was bedeutet dieser Prozess für die Schweizer Wanderwege? Deren Geschäftsleiter Michael Roschi ist zu Gast im Tagesgespräch nach den Schlagzeilen mit Manuela Burgermeister.
7: Das Bundesgericht hat die Urteile gegen mehrere Klimaaktivistinnen und Klimaaktivisten bestätigt. Sie hatten bei unbewilligten Aktionen in den Jahren 2020 und 2021 in Zürich Straßen blockiert und erhielten dafür bedingte Geldstrafen. Das Bundesgericht sagt nun, die Aktionen in Zürich seien über das zulässige Maß der Meinungsäußerungsfreiheit hinausgegangen. Ab Anfang November können Schweizerinnen und Schweizer die neue biometrische Identitätskarte beantragen. Diese enthält einen Chip mit zwei Fingerabdrücken und ein Gesichtsbild, wie bereits der Schweizer Pass. Die neue ID ist freiwillig, sie wird aber in Zukunft für Reisen innerhalb der EU nötig sein. Eine Sturzflut aus Eis und Geröll hat an der Grenze zwischen Tibet und Nepal Dörfer beschädigt und ganze Häuser weggespült. Die Rettungskräfte sprechen von hunderten vermissten Menschen. Mindestens 9 Todesopfer sind bisher bestätigt. Die Ursache der Sturzflut ist nicht klar.
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9: Da sind wir wieder zurück nach dem Rendezvous auf der Musikwelle. Der Olaf der Flipper singt jetzt «Für immer mit dir». Also ich kann sie beruhigen, für immer müssen sie mich nicht ertragen. Das wäre dann schon ein bisschen eine Zumutung für sie. Aber zumindest in der kommenden Stunde darf ich mit ihnen noch unterwegs sein durch den heutigen Tag. Wir lernen unter anderem den 21-jährigen Florian Messmer kennen, der diesen Samstag mit seiner Bassposaune am Finale vom Swiss Wind Bands Awards dabei ist. Wettbewerb, wo nur die Besten mitmachen können. Am Mikrofon wünscht einen schönen Nachmittag, der Leonard.

Am Appenzeller Ländlerfest hat das Stück geheissen vom Jodelduett Franziska Wittner-Felder und dem Willi Felder zusammen mit den Entlebucher Ländlerbands. Und das Appenzeller Ländlerfest ist eines der bedeutendsten Volksmusikfeste der Schweiz. Es findet jedes Jahr Anfang August im Dorf Appenzell statt und zieht Musiker, Tänzer und Volksmusikfreunde aus der ganzen Schweiz an. Die nächste Ausgabe steht dann vom 6. bis zum 8. August 2027 auf dem Programm. Und jetzt gibt es Schlager, und zwar einen Titel von der Mary Rose, wo er aus ihren Anfangszeiten stammt. Am Anfang war die Liebe.

0: Gute Freunde kann niemand trennen, das weiß Dolomite Sextett.
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0: Am kommenden Samstag, da erwartet Sie in der Kollegiumskirche Schweiz ein populäres Orgelkonzert. Und zwar mit der Anne Chasseur. Sie spielt unter anderem Werk von Edward Elgar, Charles Köchlin, Robert Schumann oder Ludwig van Beethoven. Die Anne Chasseur stammt aus Südluxemburg in Belgien und hat am Musikkonservatorium zu Luxemburg und zu Lausanne studiert. Während 5 Jahren hat sie auch an den Meisterkurs von Jean Guillou teilgenommen, eine Begegnung, die ihren Weg entscheidend prägt hat. Seit 1997 lebt sie in der Schweiz und ist regelmässiger Gast an Festivals im In- und Ausland, wo sie meistens als Solistin auftritt. Ihr Repertoire geht von Barock bis hin zur Romantik. Wer an Chasseur an der Orgel live möchte erleben, der kann das, wie gesagt, am kommenden Samstagabend um 7:15 in der Kollegiumskirche in Schweiz. Der Eintritt ist frei, es wird ein Kollekten aufgenommen.
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Ein Lied, das ich die Lautstärke immer aufdrehe, wenn es bei uns läuft, weil es richtig schön italienisches Lebensgefühl verbreitet. Und das, obwohl der Sänger gar nicht aus Italien kommt, sondern aus dem deutschen Fürstenfeldbruck, Daniele Taverna mit L'Amore. Wobei, auch wenn er in Deutschland aufgewachsen ist, so fließt trotzdem ein bisschen italienisches Blut in ihm, denn sein Vater ist Italiener. Als nächstes wieder Musik aus der Schweiz, der Clemens Kleinbühl mit der Mazurka, älter als beide Mieten.

0: 1980 hat sie mit dem Lied beim deutschen Vorentscheid zum Eurovision Song Contest mitgemacht und leider nur der letzte Platz beleidigt. Marianne Rosenberg, ich werde da sein, wenn es Sturm gibt. Trotzdem, heute eine von den schönsten Balladen, die sie gesungen hat. Es ist der härteste Nachwuchswettbewerb der Schweiz, der Swiss Wind Bands Awards. Mitmachen kann nämlich nur, wer schon einen der kantonalen Solo-Wettbewerbe gewonnen hat. Mit diesen Sieger gibt es dann ein Halbfinale und nur die besten drei Blech- und Holzbläser kommen dann tatsächlich ins Finale. Einer, der das geschafft hat, ist der 21-jährige Florin Messmer von Andwil im Kanton St. Gallen. Mit seiner Bassposaune tritt er dem Samstag zu Marais-Epanier im Kanton Neuenburg im Finale an. Unser Blasmusikredakteur, der Roman Portmann, hat das junge Supertalent getroffen.
1: Florin Messmer, gleich ist es soweit, die Solo-Finals stehen an. Was ist bei dir im Moment grösser, die Vorfreude oder die Nervosität?
2: Bis jetzt schon noch die Vorfreude, aber die Nervosität kommt dann sicher auch einen Tag oder zwei vorne. Ja.
1: Du bist ja sehr wettbewerbserfahren schon. Ich habe einen Zeitungsartikel gefunden, zum Beispiel von 2017. Dort bist du zweit geworden am Ostschweizer Solo- und Ensemble-Wettbewerb. Da bist du 12-jährig gewesen, wenn ich richtig gerechnet habe. Wird man mit der Zeit ruhiger an so Wettbewerben oder bleibt es einfach ein Nervenkitzel?
2: Es bleibt schon immer ein Nervenkitzel, aber bei mir persönlich kommt es jetzt immer darauf an, wie gut dass ich vorbereitet bin. Wenn ich weiss, ich kann es 100%, dann bin ich auch praktisch nicht gross nervös. Natürlich ein bisschen immer. Und wenn ich weiss, hey, es hat so drei Stellen, die ich nicht so gut kann, dann bin ich schon meistens sehr nervös, ja.
1: Und du hast ja schon zünftig müssen liefern. Eben, du hast dich qualifiziert mit dem Sieg letztes Jahr am Ostschweizer Solo- und Ensemble-Wettbewerb. Dann hat es ein Halbfinale gegeben von dem Swiss Wind Band Award Anfangsjahr. Jetzt stehst du im Finale. Was bedeutet dir das?
2: Ja, also es macht mich sicher ein bisschen stolz, aber es macht mich vor allem einfach stolz auf mich, was ich erreicht habe. Und mir geht es meistens nicht um den Wettbewerb und ums Ergebnis, sondern wirklich einfach zum da abliefern, wo ich kann. Und wenn ich dann nicht qualifiziert werde oder nicht gewinne, das ist eine Nebensache für mich. Es geht mir wirklich um die Vorbereitung und dann bin ich nahezu zufrieden mit mir.
1: Dieses Instrument ist die Bassposaune. Für die das vielleicht nicht können, was ist speziell an der im Vergleich zu einer normalen Posaune?
2: Also der Hauptunterschied ist, es ist sicher grösser. Es hat eine grössere Bohrung. Zudem hat man ein Ventil mehr. Das heisst, man kann tiefer spielen und man bringt einfach dort an, dass sie eine grössere Bohrung hat, bringt man ein bisschen den grösseren Sound an und kann besser in die Tiefe spielen. Dafür ist es umso schwieriger, zu mit Höhe zu kommen, im Gegensatz zu einer Tenorposaune.
1: Jetzt, wie bereitest du dich auf so einen Wettbewerb vor? Wie lange bist du jetzt da schon dran?
2: Ja, das ist immer schwierig zu sagen, wo die Vorbereitung anfängt. Also ein Stück an sich, da tue ich meistens sicher 3-4 Monate proben, Minimum. Kommt natürlich darauf an, wie schwierig das ist, jetzt hier für Solo Finals. Sollte 3-4 Monate eigentlich lange, oder ich hoffe es jetzt mal, kommt dann noch aus. Ich tue mir selber Überpläne schreiben und tue mich so damit noch vorbereiten.
1: Du spielst in der Musikgesellschaft Andwil Arneck, dann spielst du in der Liberty Brass Band Ostschweiz. Du kommst gerade aus dem Musiklager vom Jugendbrassband Forum Ostschweiz. Du bist als Solist erfolgreich. Kann man sagen, deine Freizeit besteht vor allem aus Musik?
2: Ja, das kann man grundsätzlich so sagen. Ja, ist manchmal eine Herausforderung, um alles noch unter einen Hut zu bringen. Aber ich mache es gerne und darum mache ich es auch gerne viel.
1: Kannst du abschätzen, wie viel Zeit das ungefähr aufwendig für die Musik?
2: Also ich denke, das sind wahrscheinlich im Durchschnitt bei einer normalen Woche. Wenn man jetzt Proben und alles mitrechnet, dann sind da in der Woche sicher 15, 16 Stunden, denke ich jetzt mal.
1: Wahnsinn, ja. Woher kommt die Liebe zu der Musik?
2: Ja, ich bin auch, also mein Vater hat schon früher noch Musik gemacht, er macht auch jetzt noch Musik, er spielt bei mir auch in der Liberty. Und ich bin natürlich auch wie ihr geboren. Ich habe auch kennt mit Musik. Ich bin dann in der zweiten Klasse erst einmal im Posaunenunterricht. Und ich muss ganz ehrlich sagen, am Anfang hat es mich noch nicht so gepackt. Ich habe dann eine Zeit gebraucht und bin auch ein paar Mal kurz davor gewesen, um wieder aufzuhören. Und dann so ab der Oberstufe hat es mich gepackt. Dann habe ich freiwillig gerne geübt. Und so ist noch die Liebe zu der Musik entstanden, genau.
1: Kannst du beschreiben, was war es denn, wo du gepackt hast, wo du gesagt hast, nein, jetzt will ich es weitermachen. Und zwar noch mehr, wenn das vielleicht manche andere Musikant macht.
2: Ja, da, was mich vor allem gepackt hat, ist der Fortschritt, den ich bei mir selber gesehen habe. Und dann hat es mich wie immer mehr motiviert, um noch mehr zu investieren. Und dann habe ich einfach gemerkt, dass da etwas ist, wo mir einfach einen Ausgleich gibt zum Alltag. Und da mache ich sehr gern und sehr viel.
0: Sagt der Florin Messmer, einer von den 6 Finalisten und Finalistinnen vom Swiss Wind Band Award. Das Finale ist öffentlich. Es ist der Samstag ab 13:30 im Espace Perrier zu Marin-en-Panier im Kanton Neuburg. Begleitet wird das Finalkonzert vom Symphonischen Blasorchester vom Schweizer Armeespiel. Und nimmt sie es jetzt auch Wunder, was denn der Florin Messmer an dem Finale spielt? Ich kann es Ihnen sagen, es ist eindrücklich. Er spielt Concerto for Bass Trombone and Wind Band vom britischen Komponist Eric Bourgeois. Und aus dem hören wir uns jetzt einen Ausschnitt an.

Das Bibi Jones mit Jackie, komm wieder. Wenn der Jackie wiederkommt, das weiss ich nicht, aber ich weiss, wenn der Martin Wittwer kommt, nämlich direkt nach den zwei Nachrichten, und er hat ganz viel Wunschmusik im Gepäck mit unserem Wünsch dir was. Und nach den drei, da wird er sich dann auch kurz mit der Melanie Oesch unterhalten, denn Oesch, die Dritte, haben ja heute ziemlich überraschend bekannt gegeben, dass sie 2028 ihre Karriere beenden, zumindest als Familienformation. Ganz einen schönen Nachmittag und weiterhin viel Spass mit der SRF Musikwelle. Das wünscht Ihnen der Leonard.

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1: Die Nachrichten von SRF um 14 Uhr mit Livia Schmidt. Sturzflut zwischen Tibet und Nepal. Wasser- und Schlammmassen sorgen für Zerstörung und mehrere Todesopfer. Auch zahlreiche Touristen werden noch vermisst. Urteil des Bundesgerichts. Die Klimaaktivistinnen und Aktivisten, die vor 5 Jahren die Zürcher Innenstadt blockierten, seien zu Recht verurteilt worden. Die Wiedereingliederung von SBB Cargo in den SBB-Konzern. Bis Anfang nächstes Jahr ist der Prozess abgeschlossen. Das Wetter heute und morgen ist es häufig sonnig und in den Alpen kommt kräftiger Föhn auf. Im Grenzgebiet zwischen Tibet und Nepal hat eine Sturzflut möglicherweise viele Todesopfer gefordert. Die Rettungskräfte sprechen von hunderten vermissten Menschen, darunter auch viele Reisende. David Burkhardt.
2: Auf Videos ist zu sehen, wie die Sturzflut ganze Häuser und Brücken mitreißt oder parkierte Reisebusse weggespült werden. Die Behörden sprechen bisher von mindestens 9 Todesopfern, allerdings werden noch hunderte weitere Menschen vermisst. So meldet die nepalesische Tourismusbehörde bis jetzt fast 400 Vermisste, darunter fast 100 Personen aus Nepal und rund 300 ausländische Staatsangehörige, der größte Teil davon aus Indien. Auf der Liste stehen zudem unter anderem auch Staatsangehörige aus Südkorea, Australien, den USA, Großbritannien oder den Niederlanden. Über vermisste Schweizerinnen und Schweizer ist bislang nichts bekannt. Der nepalesische Premierminister sagte, es seien Rettungskräfte, Armee und Polizei in die betroffene Region entsandt worden. Unklar ist bisher, was die verheerende Sturzflut ausgelöst hat.
1: David Burkhardt. Eine Straße besetzen und den Verkehr blockieren, diese Protestform ist nicht mit der Meinungsäußerungsfreiheit zu rechtfertigen. Das sagt das Bundesgericht. Es geht um Klimaaktivistinnen und Aktivisten, die vor 5 Jahren in Zürich protestiert hatten. Inlandredaktor Elmar Plotzer.
3: Das Bundesgericht unterstreicht zwar, dass die Meinungsfreiheit ein sehr hohes Gut sei und die Behörden auch gegenüber unbewilligten Versammlungen eine gewisse Toleranz zeigen müssten. Und tatsächlich habe die Polizei in Zürich die Protestierenden damals am Anfang gewähren lassen. Die Klimaaktivisten haben dann aber nach Meinung des Bundesgerichts den Bogen überspannt. Sie ignorierten mehrere Aufforderungen der Polizei, die Straße wieder freizugeben und hielten ihre Blockade 1,5 Stunden lang aufrecht, bis zur polizeilichen Räumung. Dadurch kam es auf der stark frequentierten Uranierstraße zu Staus, zahlreiche Automobilisten mussten längere Umwege fahren. In der Konsequenz bedeuten die heute veröffentlichten Urteile, dass Protestkundgebungen zwar durchaus störend und unbequem sein dürfen, dass Aktivistinnen und Aktivisten aber keinen Freipass haben. Maßgebend ist eben auch das Ausmaß und die Dauer von Störaktionen und die Frage, wie stark unbeteiligte Personen in ihrem täglichen Leben beeinträchtigt werden.
1: Elmar Plotzer hat berichtet. Weiter mit Entscheiden des Bundesrats in Kürze. Ab Anfang November können Schweizerinnen und Schweizer die neue biometrische Identitätskarte beantragen. Das hat der Bundesrat mitgeteilt. Die neue ID ist freiwillig. Sie wird aber in Zukunft für Reisen innerhalb der EU nötig sein. Bereits ausgestellte Identitätskarten bleiben bis zu ihrem Ablaufdatum gültig, auch in der EU. Der Bundesrat will den öffentlichen Verkehr sicherer machen. Die Transportpolizei soll darum künftig unter anderem Geräte wie Taser einsetzen dürfen. Mit Körperkameras soll festgehalten werden, ob der Einsatz der Taser rechtmäßig war. Parteien, Verbände und andere Interessierte können sich nun zu diesen Plänen des Bundesrats äußern. In den nächsten 4 Jahren soll sich die Schweiz an internationalen Umwelt- und Klimafonds beteiligen, mit insgesamt rund 176 Millionen Franken. Der Bundesrat hat einen Kreditantrag ans Parlament überwiesen. Der größte Teil des Geldes, also 132 Millionen Franken, ist für den globalen Umweltfonds vorgesehen. Dieser finanziert Projekte in Entwicklungsländern in den Bereichen Klima, Wasser, Verschmutzung und Biodiversität. SBB Cargo, das Tochterunternehmen der SBB für den Gütertransport, wird direkt in den SBB-Konzern eingegliedert. Die SBB teilt mit, der Eingliederungsprozess werde Anfang kommendes Jahr abgeschlossen. Die Wiedereingliederung startete vor 3 Jahren. Wie wirkt sich das nun aus auf den Konzern? Sollte SBB Cargo rote Zahlen schreiben? Werden dann auch die Preise für Zugbillette teurer? Dazu sagt Wirtschaftsredaktor Klaus Ammann.
4: Die Finanzlage des Gesamtkonzerns wirkt sich natürlich auf alle Bereiche aus. Die SBB haben rund 11,5 Milliarden Franken Schulden. Wenn dieser Schuldenberg weiter wächst wegen dem Güterverkehr, dann hätten auch die anderen Bereiche weniger finanziellen Spielraum. Das wiederum würde kaum direkt zu höheren Ticketpreisen im Personenverkehr führen, aber es könnte natürlich den Ausbau des Angebots bremsen.
1: Sagt Wirtschaftsredaktor Klaus Ammann. Zu den Börsendaten von SIX, der Swiss Market Index, liegt im Moment bei 14.579 Punkten. Das ist ein Plus von 0,4%. Der Euro wird zu 93,77 gehandelt, der Dollar zu 80,37. Und das Wetter, heute ist es häufig sonnig bei 27 Grad. Auch morgen bleibt es sonnig. Etwas mehr Wolken gibt es auf der Alpen-Südseite. Die Höchstwerte liegen bei 30 Grad. In den Alpen kommt kräftiger Föhn auf. Das waren Nachrichten von Radio SRF, verantwortlich David Burkhardt.
5: Hallo? Hallo? Ich hoffe, ich störe Sie nicht.
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5: Jetzt gibt es hier ausnahmslos Ihre Lieblingsmusik. Starten können wir heute mit einem ganz speziellen Hochzeitstag. Freue mich, lieber Daniel Huber in Eschenbach. Ihre Marlies hat uns nämlich geschrieben, sie will Ihnen ganz einfach Danke sagen für alles, was Sie beide zusammen erlebt haben. Danke für alles, was noch kommt, was Sie zusammen noch erleben dürfen. Und vor allem auch eine riesige Dankbarkeit für Ihre Gesundheit. Marlies schreibt Danke, dass es dich gibt, lieber Dani. Der Musikwunsch, die Original-Streichmusik, Alter fürs Ehepaar Marlies und Daniel Huber in Eschenbach, der heute den 70. Hochzeitstag feiert. Wir alle gratulieren natürlich auch herzlich.

0: Emil spielt Hackbrett-Original-Streichmusik, alter, ganz speziell für Sebar Marlis und Daniel Huber in Eschenbach, die heute den Gnadenhochzeitstag feiern, wo auf 70 Ehejahre anstoßen heute. Die Nummern hier, die kennen Sie, 0848 086 086. Das ist unsere Wunschnummer. Tag und Nacht können Sie da gratulieren, grüßen und wünschen. Einfach draufreden. Beispielsweise so.
1: Guten Tag, Musikwelle, guten Tag, Schweiz. Hier ist Thomas Germann. Ich grüße alle, die ich kenne. Ich wünsche allen alles Gute und gute Gesundheit. Und Titel Amarillo von Toni Christi. Danke.
0: Danke, lieber Thomas Germann. Flotter Musikwunsch, Amarillo, der Toni Christi, der erste Telefonwunsch aufgeben und der Nummer 0848 086 086.

Ja, ich wünsche mir wieder einmal ein schönes Wort. Als Dank an meine Frau Hermi. Es grüßt der Toni.

was nötig wäre, wenn sie gesungen hat. Elbler, Chörli, Oberfatz. Heidi Launer aus Turbental hat uns geschrieben, sie schickt herzliche Grüße zum Werni Fritschi nach Teufen im Kanton Zürich. Liebe Werni, schreibt sie, wir gratulieren dir ganz herzlich zum Geburtstag, wo du heute kannst feiern. Leider geht es dir gesundheitlich nicht so gut. Wir wünschen dir darum ganz viel Kraft und Zuversicht. Und liebe Grüße natürlich auch an deine Frau, die so gut zu dir schaut. Herzliche Grüße, deine Schwester Heidi und dein Schwager, der Rudi und der Musikwunsch der Freddy Queen. Hamburg, altes Mädchen.

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Also Bruno, wenn ich Buch lange noch am Mittag. Ich habe gerade im Radio die traurige Nachricht gehört, dass die grossartige Country Lady Dolly Parton verstorben ist. Zu ihrer Ehre wünsche ich das Lied «It wasn't God who made Honky Tonk Angels». Das war nicht der liebe Gott, der Honky Tonk Angels geschaffen hat. Sie singt das zusammen mit der Loretta Lynn und der Tammy Wynette, die beide auch nicht mehr unter uns sind.

0: Loretta Lynn, Tammy Wynette und Dolly Parton. All die Brüder Weibu, jetzt gesagt, all die Stimmen, leben nicht mehr. Dolly Parton ist gestern 80-jährig verstorben. Wenn Sie spontan einen Wunsch wollen, aufgeben, 0848 531 531, das wäre meine Nummer. Da im Studio, freue mich auf Ihr Telefon.
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2: Ja, da ist Doris von Zürich. Ich vermisse so meinen Mann, der vor anderthalb Jahren gestorben ist. Und darum möchte ich gerne das Lied Sierra Madre. Das würde mich noch aufstellen, glaube ich. Danke vielmals. Ade, merci.

0: Musik, verbunden mit den Erinnerungen, in dem Fall Sierra Madre, da bei uns im Wünschtiglas auf der SRF Musikwelle. Wir hören nach Zürich. Ich freue mich, dass wir uns wieder mal hören. Brigitte Wettstein habe ich am Telefon. Guten Nachmittag, Brigitte.
1: Ja, sorry, Martin. Brigitte. Ja, das ist langsam her.
0: Das kann man sagen, gerade ein bisschen ein Zeitchen her. Was ich bei dir noch gewusst habe, ist, dass du gern Marschmusik hast und da vor allem einen, gell?
1: Ja, das ist mein Lieblingsmarsch, der St. Carlo. Weil der hat mein Vater auch gespielt in der Blasmusik. Und ja.
0: Eben auch da verbunden, Musik verbunden mit Erinnerungen. Hören wir uns natürlich sehr gerne an. Ich möchte dich aber noch fragen, also Lieblingsmusik wüssten wir jetzt, deine Lieblingsferiendestination, was sind so Ferien, die du nie vergisst?
1: Also das war, als ich mit meiner Kollegin, Arbeitskollegin, 3 Wochen auf Thailand bin. Das war absolut das Schönste.
0: 3 Wochen in Thailand unterwegs, sind nur an einem Ort oder sind ihr auch umgereist?
1: Wir sind auch umgereist, wir sind den Elefantenpark besuchen, sogar Schlangenpark, alles so Sachen. Und eins vergesse ich auch nie, da sind wir so am Strand gewesen und da sind so 2 Fischer gekommen und haben uns gefragt, ich komme mit auf Island und wir, yes, und da sind wir gegangen. Ich sage dir, wir haben die schönste Insel gehabt, strahlblaues Wasser und das war einfach mega gewesen.
0: Also wirklich eine einsame Insel?
1: Ja, ganz eine einsame, es war keine Bewohner drauf gewesen, Leute. Und die sind dann gefischt und dann sind sie durchgekommen.
0: Zum Glück.
1: Und das könntest du heute nicht mehr machen.
0: Ja, genau. Da würden wir, weißt du, immer noch dort wärst, könnten wir alle telefonieren heute.
1: Könnten wir nicht telefonieren.
0: Wo ist denn Brigitte? Du bist irgendwo auf einer einsamen Insel, wahrscheinlich.
1: Ja, genau. Ja. Nein, aber das ist unvergesslich.
0: Ja, das kann ich mir vorstellen. Das kann ich. Thailand ist wahrscheinlich schon, das, ich kenne es nicht, aber es ist wahrscheinlich schon ein eindrückliches Land. Und
1: sehr eindrücklich.
0: Immer auch gehört, sehr freundliche Menschen.
1: Mega. So hilfsbereit, alles. Also. Ja. Oh. Ich weiss nicht, wie es heute ist, aber dort hast du es ja gut können machen.
0: Von der Lieblingsferiendestination jetzt eben zu der Lieblingsmusik, das Blasorchester Alpina mit San Carlo. Wer hättest du gern grüßt, liebe Brigitte?
1: Also sicher mal Barbara und Alberta Meier in Embrach, Markus und Claudia in Oberkirch. Und denen möchte ich einfach mal danken für die schöne Freundschaft, die wir haben. Auch durch die Musikwelle kennengelernt. Und einfach, ja, möchte ihnen einmal Danke sagen. Und der ganzen Musikwelle-Familie und natürlich dem Musikwelle-Team vielen herzlichen Dank für die schönen Sendungen.
0: Wir schicken liebe Grüße zurück nach Zürich. Liebe Brigitte, ganz einen schönen Nachmittag und jetzt viel Freude mit St. Carlo.
1: Ja, habt's gut. Ja, gleichfalls. Ciao, Martin. Ciao, tschüss. Ciao.

von der Brigitte Wettstein aus Zürich, St. Carlo, das Blasorchester Alpina. Dori Mäder hat uns geschrieben aus München, Buchsee. Sie schickt liebe Grüße zum Walter Rötlisberger in Wangen an der Aare und schreibt mit dieser schönen Polka: Danke dir, lieber Walter, verbunden mit herzlichen Grüßen für deinen Musikwunsch zu meinem Geburtstag. Und ebenfalls von Herzen danke für all die lieben Besuche rund um den Geburtstag sowie die vielen guten Wünsche per Post und per Telefon. Es ist für mich ein geschenkter Tag gewesen. Euch allen liebe Grüße und alles Gute. Das schreibt Dori Mäder aus München-Buchsee und wünscht sich die Amselpolka. Und die spielen wir natürlich sehr gern. Jetzt. Liebe Grüße, Dori Mäder.

Hallo zusammen, wieder einmal Marlies von Kems. Ein Grüßli an alle, die mich kennen, besonders die, die am Sonntag an der Geburtstagsstube von Edi Wallimann waren. Hammer! Am Moni Maurer von Beckeried zum Geburtstag vom 25.08. zu gratulieren. Wünsche mir Erinnerung an Wien. Danke an im ganzen Team und tschüss!

Nehmen wir uns mal mit Erinnerungen an Wien. Von Bolle-Dutz hat uns ein Mail erreicht, und zwar vom Marco, ganz speziell für die Lisa und für den Leo, ebenfalls in Bolle-Dutz. Er schreibt zum 37. Hochzeitstag. Alles Gute, einen wunderbaren Tag. Wünschen euch Thomas, Alexandra und der Marco.

Hallo, liebe Musikbälle, Maggie Stocker. Heute wird Rosmarie Huber von Oberkirch 95 Jahre jung. Die beste Gesundheit, sie führt den Haushalt selber. Ihr Jasse, dass das nicht fehlt. Ihre schönen Blumen im Garten hegt sie und pflegt sie selber. Rosmarie, alles Gute von ganzem Herzen. Bleib so, wie du bist. So haben wir dich gern. Maggie Stocker und deine Familie. Ich wünsche ihr alles Gute. Und ich hätte gern den Musikwunsch, wenn die Baubali in den Süden ziehen. Danke vielmals. Merci.

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1: Grüß euch, das ist Fabrice, euer Mithören. Ich wünsche gerne Sternenhimmel mehr vom Traufer auf der Heimweh und wünsche euch ganz einen schönen, stressigen Tag. Tschüss.

drauf, zusammen mit Heimweh, Sterne, Lichter, Meer. Derek und Fritz Stotzen, sie sind im Büro an der Aare daheim und sie hat sich mir Senne heiß lustig gewünscht. Und zwar ganz speziell für die Liselotte Staub in der Aare-Residenz, ebenfalls im Büro an der Aare. Die Liselotte

Sie ist gestern 95 Jahre alt geworden, schreibt. Zu dem Geburtstag wünschen wir ihr nachträglich nur das Allerbeste im neuen Lebensjahr und viele schöne Momente. Nochmal herzliche Glückwünsche nachträglich zum 95. Geburtstag. Liebe Liselotte Staub und liebe Grüße und Glückwünsche in deiner Residenz nach Büren. Andrara. Das Trio Eugstremer ausgesucht. Eben, wir sehen, wir haben es lustig.

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1: Die Nachrichten von SRF um 15 Uhr mit Livia Schmid. Im Grenzgebiet zwischen Tibet und Nepal hat eine Sturzflut möglicherweise viele Todesopfer gefordert. Die Behörden sprechen von mindestens 19 Todesopfern. Zudem werden laut den Rettungskräften noch hunderte weitere Menschen vermisst, darunter auch viele Reisende. So meldet die nepalesische Tourismusbehörde bis jetzt fast 400 Vermisste, darunter fast 100 aus Nepal und rund 300 ausländische Staatsangehörige, der größte Teil davon aus Indien. Auf der Liste stehen zudem unter anderem auch Staatsangehörige aus Südkorea, Australien, den USA, Großbritannien oder den Niederlanden. Über Schweizerinnen und Schweizer ist bisher nichts bekannt, wie das Schweizer Außendepartement mitteilt. Der Bundesrat ergreift zusätzliche Maßnahmen gegen die Hitze und die Trockenheit. Er spricht kurzfristig über 70 Millionen Franken. Diese sind für die Anpassung des Waldes an den Klimawandel und für Landwirtschaftsbetriebe vorgesehen. Zudem seien weitere Maßnahmen in Arbeit, gab Bundesrat Albert Rösti vor den Medien bekannt. Der größte Teil des Geldes, nämlich 54 Millionen, soll an Landwirtschaftsbetriebe gehen in Form von zinslosen Krediten. Damit sollen die Bäuerinnen und Bauern finanzielle Engpässe überbrücken können, die durch die Trockenheit entstanden sind. Zudem sollen im nächsten Jahr 17,5 Millionen Franken eingesetzt werden, um den Wald an den Klimawandel anzupassen. Die zusätzlichen Gelder für Wald und Landwirtschaft müssten noch vom Parlament genehmigt werden. Peter Nadasch ist tot. Der ungarische Schriftsteller gehörte zu den wichtigsten literarischen Stimmen seiner Zeit. Nun ist er im Alter von 83 Jahren in seinem Haus im Südwesten Ungarns gestorben. Das teilte eine Vertreterin seines Verlags mit. Literaturredaktorin Franziska Hirsbrunner.
2: Peter Nadasch, 1942 in Budapest in eine jüdische Familie geboren, überlebte den Holocaust als Kleinkind in Verstecken. Seine Eltern waren Widerstandskämpfer und überzeugte Kommunisten. Nach dem Krieg fielen sie beim Regime in Ungnade. Peter Nadasch widmete sein ganzes Werk der Unterdrückung und Gewalt, wobei er den Blick auch weit über Ungarn hinaus öffnete. Als sein Hauptwerk gilt Buch der Erinnerung von 1986. Auf über 1200 Seiten beschrieb Peter Nadasch seine weit verzweigte Familiengeschichte. Er tastete wie ein Seismograph eigene und fremde Erinnerungen ab und zeigte schonungslos, was Vorurteile, Hass, Krieg und Diktatur im Menschen anrichten. Neben seiner schriftstellerischen Tätigkeit wirkte Peter Nadasch auch als exzellenter Fotograf. 2012 schenkte er sein fotografisches Werk dem Kunsthaus Zug.
1: Das Wetter. Es ist häufig sonnig bei 27 Grad. Auch morgen gibt's viel Sonnenschein bei 30 Grad. Und in den Alpen kommt kräftiger Föhn auf. Das waren Nachrichten von Radio SRF. Verantwortlich David Burkhardt.
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0: Wir starten mit Östi III., der Rosmarie aus Glarus. Sie wünscht sich die berühmten drei Wörtli, schickt liebe Grüße zu den Eltern und zum Brüdchen Willi, freut sich aufs kommende Wochenende, weil alle zusammen auf den Hochzeitstag von Mami und vom Papi anstossen werden, gebührend anstossen werden, schreibt sie, die Rosmarie. Östi III. Eröffnet die zweite Stunde, wünscht dir was und ja, sie geben dir auch ein bisschen zu reden heute. Sie will nämlich aufhören. Da fragen wir Hurti nach. Zuerst aber die berühmten drei Wörtchen.

0: erste, dritte, die berühmten drei Wörtli. Da gibt's noch drei Wörtli, wo wir ja nicht so gern gehört haben heute, nämlich wir hören auf, noch eine Tournee zum 30-Jahr-Jubiläum im 27 und anfangs 28 und dann ist Schluss. Melanie Oesti ist jetzt am Telefon. Guten Nachmittag, Melanie.
1: Ja, hallo Martin. Grüß dich zusammen.
0: Melanie, was natürlich alle interessiert, was ist der Grund, was hat zu dem Familienentscheid geführt?
1: Ja, es gibt eigentlich nicht ein Grund, wo man das jetzt dran aufheichen kann, den Entscheid. Es ist mehr so ein gemeinsames Gefühl, wo wir als Familie einfach gemerkt haben, jetzt steht die 30 Jahre Jubiläumstournee vor der Tür, wir dürfen auf so viele Jahre, so viele Konzerte zurückschauen. Irgendwie wollen wir es nicht dem Zufall überlassen, wie das mal endet, die Geschichte. Irgendwie haben wir einfach auch das Bedürfnis, ja, zu sagen, dass es so wie die letzte Runde ist und dass alle nochmal dabei sein können. Und wir werden auf dem Höhepunkt aufhören. Und so fühlt sich das für uns im Moment an. Und darum gibt es den Entscheid. Ja, viel mehr kann ich gar nicht sagen.
0: Und eben, ihr habt das sehr konsequent durchgezogen. Du hast mir vorhin gesagt, im Mai 28 werden die letzten Konzerte sein. Wenn jetzt noch irgendjemand kommt, der sagt, ich würde euch gerne noch engagieren, dann geht das eben nicht mehr, oder?
1: Ja, also nachher, nach diesen letzten Konzerten nicht mehr. Bis dahin gibt es schon noch Möglichkeiten oder sind noch ein paar Ideen offen, die noch nicht fix sind oder so. Also wo die Fans das sicher auch werden darüber lesen. Aber nach diesen zwei letzten Konzerten, das haben wir ganz bewusst so gewählt, gibt es erst die dritte in dieser Form nicht mehr. Hm.
0: Ja. Jetzt kann ich mir vorstellen, wenn man so lange so erfolgreich miteinander unterwegs ist, das ist euch nicht leicht gefallen, oder?
1: Nein, gar nicht. Also es ist sehr emotional. Also auch heute, aber auch in den letzten Wochen und Monaten, wo man sich mit diesen Gedanken beschäftigt. Und ja, zum Teil ja, hat man einfach wieder meine Sachen weglegen, weil sie Tränen geflossen. Und gleichzeitig ist auch eine Dankbarkeit da, einfach für all das, was wir dürfen erleben. Ein riesen Privileg, das so als Familie dürfen zu machen, so lange Zeit. Und gerade weil wir so viel Herzblut reingesteckt haben und gerade weil wir so intensiv so lange zusammen waren, haben wir gesagt, hey, wir wollen eigentlich ein Wörtchen mitreden, wie das letzte Kapitel aussieht. Und darum haben wir uns auch noch ein paar Wünsche jetzt erfüllt oder probieren uns zu erfüllen, welche Sachen. Und wir haben gesagt, ja, das machen wir wirklich richtig gern. Das ist das, was wir am liebsten haben. Und darum auch noch so viele Konzerte, Erstkonzerte, weil das ist eigentlich das, was wir uns wo wir uns musikalisch ausleben können, wo wir zusammen mit den Fans einfach teilen. Und ja, das ist so ein bisschen dicht, warum es die Tour jetzt auch so umfangreich daherkommt und warum wir auch nochmal ein neues Album machen. Und wir haben gesagt, wir haben noch so viel den Leuten sagen und wir wollen gerne auch Merci sagen und die Zeit nutzen. Ja, in Form von Musik einfach auch Danke zu sagen für die 30 Jahre.
0: Es ist 30 Jahre Jubiläumstour und jetzt halt Merci und Adieu-Tour. Du hast es gerade vorher gesagt, das neue Album. Gibt es da auch neue Titel oder wie wird das so ein bisschen das Best-of?
1: Das haben wir sehr lange diskutiert und wir sind nicht ganz einig geworden. Wir haben einfach gesagt, hey, wir wollen unbedingt neue Musik noch machen, weil wir so viele Ideen haben und es einfach mega Spass macht. Auf der anderen Seite sind jetzt halt schon sehr viele Fragen gekommen, gibt es ein Best-of? Und ich glaube, das müssen wir jetzt dann noch ausjassen in der nächsten Zeit. Ob wir dann gleich vielleicht irgendwann noch ein Best-of-Album oder ein Best-of, keine Ahnung, sagt man Sammlung, ja, würde rausgeben.
0: Melanie,
1: das steht wirklich noch offen.
0: Was mich natürlich auch interessiert, wie geht es weiter? Ganz ohne Musik kannst du ja sicher nicht sein.
1: Nein, also Musik, weißt du, aufhören Musik machen in der Regel alle nicht, das ist wie klar. Und gleich ist es jetzt bei Ersi Dritte nicht nur das Musik machen, sondern halt auch sehr viel drumherum. Wir waren das KMU gewesen, oder sie sind wir noch logischerweise. Das hat einen Haufen Zeug gegeben, auch rundum, dass das überhaupt dann, ja, zu so einer Konzertreihen ist gekommen. Und da steckt ganz, ganz, ganz viel Arbeit drin, administrativ, aber auch von den kreativen Ideen, von den zum Teil Sudelversionen bis zu den fertigen Stücken, die man dann auf dem Album hat. Und. Und Wir fühlen uns im Moment nicht in der Lage, zu sagen, weißt, wie geht es weiter? Geht es überhaupt weiter? Also, wir haben das Gefühl, wir müssen wie fast ein bisschen Zeit darüber lassen, um näher den Leuten zu sagen, hey, jetzt fühlt es sich so an, oder es gibt das Projekt, oder wir machen das, weil im Moment wissen wir es tatsächlich selber nicht. Und darum haben wir gesagt, wir lassen es einfach so offen. Also, die Zeit wird wieder wegweisen. Und wenn wir das Gefühl haben, mal jetzt, es fühlt sich irgendwie konkret an, dann würden wir uns auch an die Leute senden. Aber im Moment ist das wie gar nicht der Fall, weil wir halt auch noch so voll jetzt hier drin sind und auch in diesen Vorbereitungen stecken und auch bewusst eigentlich noch weil zu 100% erst die Dritte sind und eben den letzten Abschnitt geniessen.
0: Mhm. Melanie, danke vielmals, dass du dir Zeit genommen hast, um die musikalische Familie persönlich zu informieren. Jetzt wissen wir.
1: Merci euch.
0: Jetzt sind wir voll im Bild, gell?
1: Ja, danke eben auch noch viel mal auch für die lieben Worte, die uns da erreichen. Und es ist herzberührend. Merci vielmal.
0: Danke vielmal. Die Melanie ist zum Entscheid, dass Öst die Dritte aufhören, noch eine Tournee machen im nächsten Jahr, am 27. bis anfangs 28. Und dann ist Schluss.
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0: Und wenn wir einen weiteren Wunsch aufgeben unter 0848 086 086.
3: Ja, das ist Lilo Erli. Ich wünsche mir für heute Nachmittag das Lied «Freundschaft» vom Männerchor Neubrunn. Und zwar wünsche ich mir das für mich selber und für meinen verstorbenen Mann. Danke vielmals und recht einen schönen Tag.

Der Männchor Neubrunn, Freundschaft, haben wir gehört. Und jetzt die Winke Müre, sprich nicht darüber, singt sie, ist der Wunsch vom Ivo Hochreutner aus Mürschwil im Kanton St. Gallen. Er schickt alle, die zuhören, in der Schweiz und auf der ganzen Welt.

Ja, das ist der Rutzwalter von Rickenbach, Luzern. Ich wünsche mir vom Habermacher Franz komponiert das Lied oder der Titel Auf dem Moosalb. Da hat es alles drin: Büchel, Blasmusik, Jodel, Schweizerörgli. Auf dem Moosalb. Und besonders grüße damit Lotti, seine Frau, weil der Habermacher Franz ist leider im Februar verstorben. Danke vielmals für am Donnerstag.

Auf der Moosalb sind wir jetzt gerade gsi. Der Gerhard Schaff-Heitle, er ist in Langenargen daheim. Langenargen, das ist am Nordufer vom Bodensee. Er ist immer wieder sehr gern zuhören, hört uns immer wieder sehr gern zu und hat sich der Harry Joe Fender gewünscht mit Rocking on the Radio.

die Haradas Anita, ich grüße alle, die mich kennen. Wir sind gerade beim Heimfahren von der Ferie von Figaro, es hat sehr schön gehabt. Ich wünsche mir das Lied von der Beatrice Degri, so schön kann das Leben sein. Für alle, die mich kennen, und wünsche euch, wünsche allen einen schönen Tag. Ciao zusammen.

Ich bin Antoinette Hugi aus Versoix bei Genf und hätte mir gewünscht, die Nordseeküste von Klaus und Klaus. Für alle die, die jetzt zuhören und mich kennen, für meine Cousine Lydia und für mich selber. Vielen Dank und alles Gute und schön, dass es euch gibt. Ade!

Klaus und Klaus, lang nicht mehr gehört an der Nordseeküste. Ich meine Frau. Teddy Abby hat uns geschrieben aus Grinchen. Und zwar wünscht sie sich hoch und tief Markus Bühler. Und jetzt haben wir mit den Jodelsolisten für Frieda Bürgi, die in Solothurn daheim ist. Und Frieda Bürgi, das ist die Schwiegermutter. Und ihre Schwiegermutter darf ihren 70. Geburtstag feiern. Und darum gibt es jetzt eine liebe Grüße und herzliche Glückwünsche. Und eben ein schönes Jodellied. Und wenn Sie spontan einen Wunsch aufgeben, rufen Sie mir an 0848 531 531.

0: Also der letzte Ton, der ist schon gerade ein bisschen wahnsinnig. Markus Bühler, hoch und tief. Jetzt hören wir noch Münzigen. Das ist der Marcel Schneider im Zuhören. Guten Abend, Marcel.
1: Guten Morgen, Martin. Guten Morgen, Schweiz. Oder Nachmittag, muss man sagen.
0: Oder? Wie tief runterkommst du? Du hast auch eine ziemlich sonore Stimme.
1: Ja, ich könnte schon ein bisschen tiefer, aber...
0: Zeig einmal, wie tief.
1: Ich lasse die machen, was können.
0: Wie tief runterkommst du, sag einmal.
1: Ja, ja. So weit runter, jetzt voll nicht mehr.
0: Also, eindeutig auch eine Bassstimme. Marcel, du hast Country-Musik gern, gell?
1: Ja. Normal, ja, selber viele Jahre gemacht, selber. Ich bin der erste Schlagzeuger von Andy Martin.
0: Ah, voilà.
1: Und er ist jetzt ausgewandert auf Dänemark, aber er ist immer zum Glück immer etwa noch in der Schweiz bei den Auftritten.
0: Ja, er ist auch immer noch aktiv produziert, auch hilft vor allem auch anderen Musikern. Das finde ich halt so grossartig an ihm. Er ist so, er ja, hilft, ja. Gell?
1: Ja, was das ist wirklich.
0: Was hast du für Erinnerungen, so ein Konzert, das dir geblieben ist, was sagst du, das werde ich nie mehr vergessen?
1: Das werde ich nie vergessen. Ich bin jetzt an einem Ort mit Andy Martin und der Band, bin ich im Emmental in einem Auftritt gewesen, und dort hat John Brock gespielt als Headliner und wir waren als Vorgruppe gewesen. Mhm. Und nachher ist der Schlagzeuger von John Brock nicht dort gewesen. Verspätet, er war im Stall gewesen. Und nachher hat er mich gefragt, ob ich einfach da geschwind ein bisschen Schlagzeug können. Das war natürlich ja, grossartig für mich, dass ich da können, wenigstens ein Stück, dann ist er eingetroffen.
0: Ah, voilà. Und ist es gerade auch schwierig gewesen, oder alles, was du kennt hast?
1: Ja, John Brock hat ja auch viele so traditionelle Sachen gemacht, das ist nicht so das Problem.
0: Da bist du hergekommen. Aber das Stück hast du schon gekannt. Das muss man ja wahrscheinlich, oder?
1: Ja, einfach der Rhythmus, oder? Ob es also ein Honky-Tonk ist oder eben ein Western-Swing oder irgendetwas.
0: Da bist du ganz locker geblieben.
1: Ja.
0: Und wie hast du denn jetzt? Hast du Schlagzeug auf die Seite gestellt, oder?
1: Ja, ich bin eben auch schon 74 geworden.
0: Das gehört mir nicht.
1: Und dann habe ich ja noch lange natürlich auch noch Blasmusik gemacht, oder? Die Blaskapelle Vienna Vanna, das ist eine bekannte Gruppe da vom Berner Oberland. Und ja, jetzt genieße ich einfach da, ich bin immer noch in berufstätig.
0: Aber ich habe vorhin der Melanie gesagt, Musik bleibt doch immer ein Thema bei dir wahrscheinlich auch, oder?
1: Ja, das ist klar. Ich bin also vor 10 Jahren noch beim Radio BO, habe ich eine Sendung gehabt, alle Monate, mit Blasmusik. Also, böhmisch-bärische Blasmusik, das war mir
0: genau.
1: Blaskapelle. Da
0: haben wir uns, glaube ich, schon mal drüber unterhalten, gell? Über die Radiosendung, ich mag mich gut erinnern. Marcel, Alan Jackson, zusammen mit dem Jimmy Buffett, Margarita Will, hören wir uns an. Wer hättest du gern grüßt?
1: Ja, also alle Country-Fans und vor allem vom Arevalley Country Club. Und natürlich auch meine Frau Erika. Die ist jetzt noch im Jeansladen zu Bensigen. Einfach alle, die Musik gerne haben.
0: Lieber Marcel, merci vielmals fürs Telefon und dass du uns so schnell mitgenommen hast in deine musikalische Vergangenheit und hab einen ganz schönen Nachmittag. Merci vielmals.
1: Das wünsche ich dir auch. Und allen noch. Dankeschön.
0: Hab's gut. Tschüss. Ciao, Marcel.
1: Tschüss. Martin.

Alan Jackson, Jimmy Buffett, Margarita Wills. Der Wunsch war von Marcel Schneider aus Münzigen, der selber auch Country-Musik gemacht hat. Knuppersager Schottisch, der ist jetzt ein Gewinn von der Irma Salade Brücker aus Schwenden im Diemtigtal. Für sich selber am 26. August vor 2 Jahren, da ist unsere Mutter verstorben, schreibt sie. Und ich vermisse sie natürlich sehr. Zum Gedenken meine Eltern, Irma und Arthur Brücker, der Kapellmeister von der Kapelle Echo von Adelboden, hören wir jetzt eben das Stück. Knuppersager, das hat nämlich er komponiert. Liebe Grüße nach Schwenden im Diemtigtal.

machen einfach lässige Musik. Die Schweizer Quartett, Gender, Bübu, Gate schon. Und jetzt erklingt eine von meinen absoluten Lieblingsstimmen, der Luciano Pavarotti, O Sole Mio. Das hat sich die Betty da Silva gewünscht für sich selber, weil sie klassische Musik und vor allem der Luciano Pavarotti einfach gerne hat. Sie grüßt aber auch bei dieser Gelegenheit ihre Eltern in Visp und ihre Schwester Lena. Sie ist in Freiburg daheim. Jetzt eine von den grössten Stimmen, die es jemals gegeben hat, das ist die vom Luciano Pavarotti. O Sole Mio singt er jetzt. Da bei uns der Wunsch von Betty da Silva.

0: Luciano Pavarotti hier bei uns auf der SRF Musikwelle.
1: Die Nachrichten von SRF um 16 Uhr mit Lydia Schmidt. Eine Sturzflut zwischen Nepal und Tibet erfasst zahlreiche Menschen. Über Schweizer Opfer ist bisher noch nichts bekannt. Der Bundesrat schnürt ein Hilfspaket gegen Trockenheit und Hitze. Von knapp 70 Millionen gehen über 50 an die Landwirtschaft. Dann Klage gegen den Mutterkonzern von Instagram, Facebook und Co. Meta einigt sich mit den klagenden US-Bundesstaaten auf einen Milliardenvergleich. Und das Wetter ist häufig sonnig heute und morgen. Und in den Alpen kommt kräftiger Föhn auf. Eine enorme Sturzflut hat heute Morgen im Grenzgebiet zwischen Tibet und Nepal für große Zerstörung gesorgt. Das Ausmaß der Schäden ist noch nicht abschätzbar. Die Zahlen der Opfer steigt. Frank Estermann.
2: Es sind riesige Massen aus Wasser und Geröll, die sich ihren Weg durch Täler bahnen. Sie reißen Brücken, Häuser und ganze Siedlungen mit. Das ist auf Videos und Fotos aus dem Katastrophengebiet zu sehen. Die Sturzflut hinterlässt eine große Zerstörung. Ganze Landstriche liegen unter einer grauen Schicht aus Schlamm und Geröll begraben. Neben Häusern, Straßen und Brücken wurden auch Kraftwerke beschädigt. Laut offiziellen Angaben sind mindestens 22 Menschen in der Sturzflut ums Leben gekommen. Dutzende weitere wurden verletzt. Hunderte Menschen werden noch vermisst. Darunter sind auch fast 300 ausländische Touristinnen und Touristen. Über mögliche Schweizer Opfer ist bislang nichts bekannt. Was die Sturzflut ausgelöst hat, ist im Moment noch unklar.
1: Der Bundesrat ergreift zusätzliche Maßnahmen gegen die Hitze und die Trockenheit. Er spricht kurzfristig über 70 Millionen Franken für Landwirtschaftsbetriebe und den Wald. Zudem seien weitere Maßnahmen in Arbeit. Die Schweiz habe einen außergewöhnlichen Trockenheitssommer erlebt, erklärte Bundesrat Albert Rösti.
3: Bis Mitte August ist seit Messbeginn in einem Sommerhalbjahr noch nie so wenig Niederschlag gefallen. Und die grosse Hitze hat die Trockenheit zusätzlich verschärft. Es ist vor allem die Dauer, die Schäden in verschiedenen Bereichen angerichtet hat.
1: Rösti betonte vor den Medien, dass der Bundesrat bereits zahlreiche Klimaschutzmaßnahmen ergriffen habe, um die Ursachen dieser Situation zu bekämpfen. Jetzt gehe es um kurzfristige Hilfe. Der größte Teil des Geldes, nämlich 54 Millionen, soll an Landwirtschaftsbetriebe gehen, in Form von zinslosen Krediten.
3: Das sind Gelder, die die betroffenen Bauernfamilien zurückzahlen müssen, aber es kann die Liquidität für eine gewisse Zeit überbrücken. Gründe sind die tieferen Ernteerträge, tiefere Milchproduktion, höhere Kosten für Futterzukäufe oder höhere Bewässerungskosten.
1: Zudem sollen im nächsten Jahr 17,5 Millionen Franken zusätzlich für den Wald eingesetzt werden, für die Anpassung an den Klimawandel. Die zusätzlichen Gelder für Wald und Landwirtschaft müssen noch vom Parlament genehmigt werden. 29 US-Bundesstaaten haben gegen den Facebook- und Instagram-Konzern Meta wegen fehlendem Jugendschutz geklagt. Nun ist die Klage mit einem Vergleich beigelegt worden. Wie Nachrichtenagenturen und US-Medien berichten, bezahlt Meta bis zu 16,7 Milliarden Dollar, um den Rechtsstreit beizulegen. Das gehe aus Gerichtsdokumenten hervor. Außerdem verpflichte sich Meta, tägliche Nutzungslimits und Nachtsperren für jugendliche Nutzerinnen und Nutzer festzulegen. Im Prozess, der vor einer Woche begann, warfen die US-Bundesstaaten Meta vor, es gestalte seine Apps so, dass sie süchtig machten und der Konzern unternehme zu wenig zum Schutz von Kindern. Meta wies die Vorwürfe zurück. Peter Nadasch ist tot. Der ungarische Schriftsteller gehörte zu den wichtigsten literarischen Stimmen seiner Zeit. Nun ist er im Alter von 83 Jahren in seinem Haus im Südwesten Ungarns gestorben. Das teilte eine Vertreterin seines Verlags mit. Literaturredaktorin Franziska Hirsbrunner.
4: Peter Nadasch, 1942 in Budapest in eine jüdische Familie geboren, überlebte den Holocaust als Kleinkind in Verstecken. Seine Eltern waren Widerstandskämpfer und überzeugte Kommunisten. Nach dem Krieg fielen sie beim Regime in Ungnade. Peter Nadasch widmete sein ganzes Werk der Unterdrückung und Gewalt, wobei er den Blick auch weit über Ungarn hinaus öffnete. Als sein Hauptwerk gilt Buch der Erinnerung von 1986. Auf über 1200 Seiten beschrieb Peter Nadasch seine weit verzweigte Familiengeschichte. Er tastete wie ein Seismograph eigene und fremde Erinnerungen ab und zeigte schonungslos, was Vorurteile, Hass, Krieg und Diktatur im Menschen anrichten. Neben seiner schriftstellerischen Tätigkeit wirkte Peter Nadasch auch als exzellenter Fotograf. 2012 schenkte er sein fotografisches Werk dem Kunsthaus Zug.
1: Zu den Börsendaten von SIX. Der Swiss Market Index liegt im Moment bei 14.577 Punkten. Das ist ein Plus von 0,4%. Der Dow Jones Index in New York fällt um 0,1%. Der Euro wird zu 93,84 gehandelt, der Dollar zu 80,55. Soweit die Meldungen. Das Wetter heute ist es häufig sonnig bei 27 Grad. Auch morgen gibt es viel Sonnenschein. Auf der Alpen-Südseite hat es mehr Wolken. Die Höchstwerte liegen bei 30 Grad. In den Alpen kommt kräftiger Föhn auf. Das waren Nachrichten von Radio SRF. Verantwortlich David Burkhardt.
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0: Und der hat Post für Heike Warnke in Trier. Susanna Dalfara hat geschrieben: Liebe Heike, Happy Birthday zum 60. Geburtstag. Heute sitzen wir zusammen in Neukirch im Pinzgau und feiern deinen Geburtstag. Schöner kann es doch nicht sein. Der Musikwunsch Christian Dorkiani, er singt: Mein Traum ist Griechenland.

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1: Grüezi, das ist Alice Fierz. Ich möchte meiner liebsten Schulfreundin Monika Kehrer einen Wunsch durchgeben. Und zwar Morning has broken. Vielen herzlichen Dank und einen guten Tag. Auf Wiederhören, danke.

Oh, das habe ich wirklich schon ewig lang nicht mehr gehört. Cat Stevens, Morning Has Broken. Sarah Swart hat uns geschrieben aus Cottwil. Das heisst, sie hat nicht uns geschrieben, sondern Rosmarie Reberscher aus Liebefeld. Und sie schreibt Liebs Liebefeld Grossi. Heute am Nachmittag bist du wieder bei uns und schaust zu der Rasselbande. Die Rasselbande hat den Namen Mila und Gabriel nämlich. Und Sarah, sie schreibt, ich wünsche euch viel Vergnügen. Jetzt beim Hören vom Traufer, der Hornox.

Guten Tag, das ist Ursula Jäcki, Greinach, Baselland. Ich bin jetzt dann 27 Jahre im WBZ und ich möchte alle meine Freundinnen, Freunde grüßen. Das heisst Monika Eggimann mit der Familie, Miriam Britt mit der Familie, Barbara Konrad, Barbara Wetterwald, Stefan Huber und Paolo, ich weiß zwar nicht, wie er heißt zum Nachnamen, das ist ja gleich. Und ich wünsche mir ein schneeweißes Brautkleid vom Hansi Hinterseher. Danke vielmals für alles. Adieu, danke schön.

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Hansi Hinterseer. Lieber Meinrad Schlienger in Wegenstetten, jetzt habe ich Post für Sie. Lieber Papi Stadt, ich gratuliere dir ganz herzlich zu deinem heutigen 60. Geburtstag. Es ist schön, dich dürfen zu haben als Papi. Bleib gesund und ich freue mich auf die nächsten gemeinsamen Projekte. Alles erdenklich Liebe von deinem ältesten Bub, Michael. Der Musikwunsch, Kuhli, auf den Alpen oben.

Da ist der Roland Kläger aus Zuckerried. Weil wir das Wetter ja nicht selber machen können, zum Glück nicht, dürfen wir dafür Musikwünsche selber wählen. Und ich möchte einen lieben Gruß unseren Freunden schicken auf Andwil, der Regula und den Pauli Zahner. Das sind drei Musikwellenhörer täglich. Und als Musikwunsch möchte ich wünschen, der General Gisormarsch. Danke vielmals und einen schönen Tag.

Spiel von der Felddivision 6 mit dem General Guisan Marsch. «Wenn ich die nicht hätte», singt jetzt der Karel Gott, und das im Auftrag von der Mirta Menzi aus Laupen, und zwar für ihren Mann, den Fritz Menzi. «Wenn ich die nicht hätte». Wir haben uns am 7. Oktober 1980 kennengelernt und am 8. August 1981 geheiratet. Du hast mir drei wunderbare Kinder geschenkt. Jetzt habe ich auch zwei tolle Schwiegersöhne, zwei Enkel und vier Enkelinnen. Wir haben vieles zusammen überstanden, Schönes, aber natürlich auch Trauriges. Danke für die wunderbare Zeit. Das schreibt Mirta Menzi ihrem Mann, Fritz, «Wenn ich die nicht hätte».

0: Karel geht. Und wenn Sie spontan jetzt einen Wunsch aufgeben, 0848 531 531.
1: Und da ist Elisabeth Korner von Gattiken. Gestern haben wir unsere Schwester, Hilde Knüssel von Cham, müssen zu Kirche tun. Wir sind so unendlich traurig, aber auch so dankbar für alles, was wir mit ihr haben dürfen erleben. Liebes Hilde, wir wünschen dir eine gute Reise und Gott.

0: das Land ob der Wolke, der Jodler-Club Wiesenberg. Jetzt hören wir noch Durbental, das ist Cornelia Atem. Zuhören, guten Nachmittag, Cornelia.
1: Guten Nachmittag, Martin.
0: Wir haben gerade so ein bisschen überlegt, langsam aber sicher, so um die 5 Uhr herum, mache ich mir einmal Gedanken, was könnte ich denn zur Nacht machen? Hast du das auch schon?
1: Ja, genau. Also ich mache sowieso die ganze Woche einen Menüplan.
0: Ach so, gern. Und dann gehst du nach dem einkaufen oder du hast natürlich noch einen Garten, oder?
1: Genau, der Mann bringt dann das Gemüse heim vom Garten und je nachdem tue ich dann halt den Menüplan noch ein bisschen anpassen. Aber eben das Fleisch und Zutaten so tue ich aufschreiben und was dann der Mann bringt, sind Beilagen. Salat oder Gemüse.
0: Jetzt sind wir natürlich furchtbar gespannt, was steht denn nicht? Bitte hat auf dem Menüplan?
1: Gibt frische Herdöpfel und Lauch vom Garten und eine feine Kalbsbratwurst dazu.
0: Mm.
1: Genau.
0: Und wer gerade spontan in der Nähe ist? Nein, natürlich nicht. Nein, natürlich nicht. Aber Lauch ist eines meiner absoluten Lieblingsgemüse. Wie machst du
1: Ich tue ihn gerne halt andünsten und so ein Lauchpapier machen vom Welsland her, oder? Mit ein bisschen Weisse und nachher ein bisschen Rahm dran.
0: Aber es ist etwas Feines.
1: Genau.
0: Du bist mit der Ernte in dem Fall zufrieden, hat jetzt nicht einen Haufen kaputt gemacht im Garten.
1: Nur Bohnen sind nicht gekommen und Beere sind auch keine gekommen.
0: Ja, die sind natürlich.
1: Aber sonst die anderen Sachen kommen wunderbar.
0: Alles tiptop.
1: Ja.
0: Cornelia, jetzt für die Festbänkler ein Leben lang, wer hättest du gern gegrüsst?
1: Ich zuerst mal meine Schwester und meinen Schwager von Kanada. Er hat dann am Sonntag noch Geburtstag. Ines unter Albert Mettler, dann Berti Wittmer von Mosmang, Vreni unter Erwin Singer von Edmatingen, Binz seit ein paar Jahren, Entschuldigung, und alle, die mich kennen von meinem Frauenchor Jukre Saarland und alle, die mich sonst noch kennen.
0: Liebe Cornelia, merci vielmals auch für den Tipp, all die, die jetzt nicht daheim sind, die sind jetzt unterwegs, springen in den Latt und gehen Lauch. Lauch kaufen. Haben vielleicht einen Haufen lustig gemacht. Danke vielmals, guten Abend und einen guten Appetit. Tschüss,
1: Cornelia. Danke vielmals, Martin. Ciao, tschüss. Danke, wiederhören.

Ein Leben lang festbänkelt, der Wunsch von Cornelia hat aus Durbental. Und jetzt erfüllen wir den Wunsch von der Ursula Bertschi aus Eschi, Kanton Solothurn, wenn die Sonne hinter dem Jura untergeht, George, für den Hans-Peter Schultes, ebenfalls in Eschi. Ich wünsche dir alles Gute zum Geburtstag, schreib sie, haben gemütliche Tage, gute Gesundheit im neuen Lebensjahr. Liebe Grüße auch an Maria von der Ursi.

0: George, hier bin ich daheim. Und zum Abschluss nochmal ein Titel, der irgendwas wie so ein bisschen mit Heimweh, Fernweh zu tun hat.
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0: Against the Wind, Bob Seger, ist gewünscht, und zwar von der Lisa und Martin Sutter aus Zürich. Sie grüssen alle ihre Wanderfreundinnen und Freunde in der ganzen Schweiz und freut sich auf viele Kilometer im Herbst, auf freudige Wiedersehen in den Bergen, bei den stillen Meistern, schweigsame Schüler.

0: es ist ein Klassiker, der Bob Seger, Against the Wind. Da bei uns im Wünschte, was auf der SRF Musikwelle.
1: Die Nachrichten von SRF um 17 Uhr mit Lara Christen. Eine meterhohe Sturzflut und Dutzende Todesopfer. In Nepal zeigt sich ein Bild der Verwüstung. Einigung im Prozess um Social-Media-Sucht. Meta stimmt einem Vergleich über 16 Milliarden Dollar zu. Und Kampf gegen Hitze und Trockenheit. Der Bund ergreift weitere Maßnahmen für über 70 Millionen Franken. Das Wetter, heute Abend und morgen ist es oft sonnig. Morgen gibt es 30 Grad. Eine enorme Sturzflut hat heute Morgen im Grenzgebiet zwischen Tibet und Nepal für große Zerstörung gesorgt. Das Ausmaß der Schäden ist noch nicht abschätzbar. In Berichten ist bislang von 70 bis fast 100 Todesopfern die Rede. Diese könnten noch steigen. Südasien-Korrespondentin Maren Peters.
2: Verschiedene Videoaufnahmen zeigen, wie eine gelbe Flutwelle aus Wasser, Geröll und Schlamm Häuser, Straßen, Brücken und ein Kraftwerk auf der nepalesischen Seite mitreißt und wie Menschen versuchen, sich in Sicherheit zu bringen. Viele schafften es nicht. Mehr als 300 Menschen werden noch vermisst. Darunter sind auch viele Touristinnen und Touristen, unter anderem aus Indien und Großbritannien. Die betroffene Grenzgegend im Himalaya ist bei Wanderern und Pilgern beliebt. Das Unglück passierte gegen 9 Uhr Ortszeit. Vorausgegangen war ein Erdbeben. Es könnte eine Eis- und Felslawine auf der tibetischen Seite ausgelöst haben, die dann mit einer gewaltigen Flutwelle flussabwärts Richtung Nepal stürzte, sagte Nepals Außenminister. Auch Teile der nordindischen Bundesstaaten Uttar Pradesh und Bihar wurden überflutet. Polizei und Rettungskräfte auf beiden Seiten der Grenze sind im Einsatz. Auch Nachbarländer haben Unterstützung angeboten. Die Rettungsarbeiten werden durch die Schlammmassen erschwert. Menschen unterhalb der Unglückszone wurden in Sicherheit gebracht, denn die Behörden befürchten eine zweite Flutwelle. Oberhalb des Flusses gäbe es noch eine Blockade, die sich lösen könnte. Es handelt sich schon jetzt um das schlimmste Desaster in Nepal seit dem großen Erdbeben 2015. Damals kamen mehr als 9000 Menschen ums Leben.
1: Instagram und Facebook sollen Kinder und Jugendliche süchtig machen. Mit diesem Vorwurf sind zahlreiche US-Bundesstaaten gegen den Mutterkonzern Meta vor Gericht gezogen. Nun haben sich der Konzern und die Staaten auf einen Vergleich geeinigt. Meta soll bis zu 16,7 Milliarden US-Dollar zahlen und die Regeln für junge Nutzer in den USA ändern. Wirtschaftsredaktor Damian Rast.
3: Der Prozess gegen Meta sorgte weltweit für Aufsehen. Möglicherweise müsse der Konzern hinter Instagram und Facebook eine Strafe von bis zu 200 Milliarden Dollar zahlen und Änderungen einführen, die sein Geschäftsmodell gefährdeten, hieß es. Ganz so hart kommt es für Meta nun aber nicht. Das Verfahren endet, wie so oft in den USA, wohl mit einem Vergleich. Meta verpflichtet sich darin, unter 18-Jährige besser vor den Gefahren zu schützen, die mit Social Media einhergehen sollen. Konkret soll etwa die Zeit, die junge Menschen auf Instagram oder Facebook in den USA verbringen dürfen, auf 2 Stunden pro Tag beschränkt werden. Außer die Eltern erlauben mehr. Von Mitternacht bis 6 Uhr morgens soll es nur einen eingeschränkten Zugang geben. Zudem soll Meta über 16 Milliarden Dollar zahlen. Dies entspricht gut einem Viertel des letztjährigen Gewinns des Tech-Giganten. Meta sieht im Vergleich aber kein Schuldeingeständnis. Die Kläger warfen Meta vor, seine sozialen Netzwerke gezielt so zu gestalten, dass sie Minderjährige abhängig machen. Meta weist das zurück. Nun muss sich zeigen, wie griffig die neuen Maßnahmen für den Jugendschutz sind. Und es stellt sich die Frage, welche Signalwirkung dieser Vergleich für die zahlreichen Verfahren gegen andere Tech-Konzerne hat.
1: Der Bundesrat ergreift zusätzliche Maßnahmen gegen die Hitze und die Trockenheit. Er spricht kurzfristig über 70 Millionen Franken für Landwirtschaftsbetriebe und den Wald. Zudem seien weitere Maßnahmen in Arbeit. Der größte Teil des Geldes, nämlich 54 Millionen, soll an Landwirtschaftsbetriebe gehen, in Form von zinslosen Krediten. Damit sollen die Bäuerinnen und Bauern finanzielle Engpässe überbrücken können, die durch die Trockenheit entstanden sind, sagte Bundesrat Albert Rösti vor den Medien.
4: Das sind Gelder, die die betroffenen Bauernfamilien zurückzahlen müssen, aber es kann die Liquidität für eine gewisse Zeit überbrücken. Gründe sind die tieferen Ernteerträge, tiefere Milchproduktion, höhere Kosten für Futterzukäufe oder höhere Bewässerungskosten.
1: Zudem will der Bundesrat das Geld für den Wald im nächsten Jahr um 17,5 Millionen Franken aufstocken. Die zusätzlichen Gelder für Wald und Landwirtschaft müssen noch vom Parlament genehmigt werden. Noch eine kurze Meldung vom Sport. Bei der Mountainbike-WM in Val d'Isole in den italienischen Alpen hat die Schweiz gleich zum Auftakt zwei Medaillen geholt. Und zwar im E-Mountainbike. Bei den Männern holte Joris Rief Silber und bei den Frauen Katrin Stirnemann auch Silber. Gold ging jeweils an Frankreich und Österreich. Die Börsendaten von SIX, der Swiss Market Index, liegt im Moment bei 14.569 Punkten plus 0,3%. Der Dow Jones Index in New York fällt um 0,2%. Der Euro wird zu 93,88 gehandelt und der Dollar zu 80,60. Das Wetter: heute Abend und morgen scheint trotz hohen Wolkenfeldern oft die Sonne. Nur am Alpensüdhang ist es teils bewölkt. Morgen wird es bis 30 Grad heiß. In den Alpen kommt kräftiger Föhn auf. Das waren Nachrichten von Radio SRF. Verantwortlich David Burkhardt.
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0: Wir tauchen ein, den Mittwochabend. In dieser Stunde spielen wir um 3 Tageskarten für die Stanzerharren. Weitere Ausgabe Schnipsel, Jagd und Musik haben wir für sie in Hülle und Fülle. Das erste Günther Norris und sein Gala-Orchester. Bei Martin Wittwer, guten Abend.

Marsch, der Medizins Rundfunkblasorchester Leipzig haben wir hier gehört. Und bevor wir Nella Martinetti hören mit Bella Musica, kommt jetzt Trivis auf heute Abend. 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Jetzt noch Nella Martinetti und dann machen wir uns bereit zum Spiel.

0: die unvergessene Nella Martinetti, Bella Musica.
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0: Für alle, die zuerst mal zuhören, das Spiel funktioniert eigentlich ganz einfach. Ich spiele Ihnen Schnipsel vor von bekannten Liedern, von einem bekannten Lied, 1, 2 und 3 Sekunden lang. Wenn Sie den 1 Sekunde erkennen, dann gewinnen Sie 3 Tageskarten für die Stanzenhorn. Beim 2 Sekunden sind es 2 und wenn Sie 3 Sekunden brauchen, dann gibt es noch eine. Heute dunkt es mich schwierig. Darum müssen wir uns schnell konzentrieren. Also, heute geht es um das Lied hier. Jetzt bin ich auch gespannt. Kann man das in so kurzer Zeit erkennen? Wenn ja, dann müssen Sie anrufen. 0848 531 531, das ist die Nummer. Hören Sie nochmal, was könnte das für das Lied sein? Nochmal Konzentration, Achtung. Was für ein Lied suchen wir da?

0: Schlaukhausenig. Und die Original Oberkrainer. Stell Ihnen jetzt den Christian Rinsch vor, er ist in Thun, steht er daheim. Das heisst, wir sind im Oberaargau. Grüß dich, Herr Rinsch.
1: Ja, grüß Herr Wettwer.
0: Herr Rinsch, Sie haben davon erzählt, Sie leben in einem alten Haus. Haben Sie sich ganz bewusst entschieden, ein altes Haus zu kaufen oder zu renovieren, anstelle von einem neuen herzustellen?
1: Nein, also wir haben früher Bauern bis vor 14 Jahren und sind dort Pächter gewesen, weil ich dort nicht gekündigt und es hat sich einfach auf einen Monat genau nachher dort eine freie oder ja, Möglichkeit gegeben, das zu kaufen, genau. Mhm. Und, also wir sind sehr wohl da, genau.
0: Ja, das kann ich mir vorstellen. Wahrscheinlich auch wunderbar gelegen, oder?
1: Ja, Mama, wir haben sich den Jura über.
0: Oh, ja, das kann da höckelt man gern draussen,
1: Frau. Ja, genau. Ja. Ein bisschen Garten und so, genau. Einfach in der Landwirtschaftszone wohnen wir. Ja, schön.
0: Und so ein seltenes Haus gibt doch sicher auch immer wieder ein bisschen etwas zu tun, oder?
1: Ja, auf der anderen Seite, die Vorgänger haben auch schon recht gut geschaut haben. Wir haben schon gängig etwas gemacht. Das ist schon so, es ist gängig etwas. Ja. Aber wir haben eigentlich nicht, weiss nicht, wie wir müssen umbauen, wo wir vor 14 Jahren waren. Wir haben einfach gängig wieder etwas können machen.
0: Genau, so muss es sein. Gerade etwas und dann können rein und sich grundsätzlich mal wohlfühlen. Und dann so nah,
1: immer
0: ein bisschen etwas. Also, ich will sie eigentlich nicht ablenken, aber wir hören sie ja nochmal, die Eisenkinder. Also ich spiele jetzt nochmal ein, zweimal nacheinander. Achtung!
1: Ja.
0: Nein, ist. Lieber Herr Rinsch, was hören Sie da?
1: Ja, ich bin auf Dankbarkeit gekommen, wenn ich es so ein bisschen weiter probiert zu summen. Aber ihr könntet nachher 2 oder 3 Sekunden abspielen. Ich wüsste nicht mehr, glaube ich. Einfach Dankbarkeit.
0: Also Sie hören das und probieren seinen Gedanken nachher weiter zu
1: machen. Ja, genau. Ja.
0: Und dann das wäre irgendwie so, oder?
1: Ja, genau. Und er hat mir durch jetzt eine Dankbarkeit gekommen, das ist echt der Titel, aber ganz sicher bin ich nicht.
0: Ja, mich fasziniert das völlig. Absolut. Sie haben absolut recht.
1: Wow!
0: Stimmen gehören der Vreni und dem Franz Stadelmann.
1: Ja, okay.
0: Dankbarkeit, Sekunde. Das bei einem Jodellied finde ich es dann schon sehr bemerkenswert, dass man das gerade erkennt. Also, hört
1: Sie gerne. Ich bin im Jodelclub Bützberg. Aber das Lied singen wir nicht. Das habe ich einfach schon im Radio gehört. Aber,
0: genau. Also eben ein Bezug, den man glaube schon hat zu Jodelgesang.
1: Ich weiß nicht, ja. Aber manchmal komme ich gar nicht drauf, wenn ich mal höre. Und jetzt heute bin ich, aber eben, ich bin nicht sicher gewesen. Genau.
0: Hauptsache.
1: Oh, aber es freut mich jetzt mega, ja.
0: Gleich schon auf dem Stanzerhorn. Lieber, lieber Herr Rinsch, gratuliere herzlich und wünsche
1: einen
0: ganz schönen Abend nach Thunstetten.
1: Ja, mit den Jodeln hin.
0: Machen Sie doch mal den Vorschlag. Dankbarkeit.
1: Ja, genau.
0: Werde ich nicht etwas. Also,
1: ja, genau.
0: Guten Abend.
1: Merci vielmals. Ja, euch auch. Merci.
0: Ade.
1: Auf Wiedersehen. Wettermerci.
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0: Der Christian Rinsch aus Thunstetten. Er hat eine Sekunde gelangt und er hat gewusst, er ist sich ziemlich sicher gewesen, das könnte die Dankbarkeit sein. Die Vreni und der Franz Stadelmann. Hören wir uns an.

0: gestimmt gehört Pascal Silva. So, und jetzt gucken wir ins Land. 20 Minuten vor 6.
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0: Das besprechen wir mit der Sina Lenkenhagen von SRF Meteo. Guten Abend, Sina.
2: Guten Abend, Martin.
0: Heute kann man, glaube ich, sagen, Sommertag verbreitet.
2: Ja, also es ist sehr warm. Am wärmsten ist es in der Nordwestschweiz. Da haben wir fast 30 Grad erreicht, aber auch sonst haben wir viele Grad. Es ist 27 und 29 Grad. Also deutlich über der Sommermarke von 25 Grad, wie wir sie benutzen in der Meteorologie. Dazu bleibt es heute Abend recht sonnig, auch wenn ab und zu ein paar Wolkenfelder vorbeiziehen. Die decken die Sonne schon mal da und dort ein bisschen ab. Stören aber nicht gross, weil auch am Abend bleibt es warm. Am Abend um 10 Uhr immer noch um die 22 Grad. In der Nacht kühlt es dann doch noch ein bisschen mehr aus. Die Tiefstwerte liegen morgen am Morgen bei 15 Grad.
0: Bei 15 Grad, also keine Tropennacht, aber die würde ja eigentlich der heiße Donnerstag ankündigen, oder?
2: Genau, morgen ist nämlich der heißeste Tag der Woche. Da gibt es verbreitet um die 30 Grad. Am wärmsten wird es morgen in den Föhnteller. Da kommt nämlich im Laufe des Tages ein immer stärkerer Föhn auf, der dann wahrscheinlich in der Nacht auf den Freitag oder auch am Freitagmorgen an vielen Orten den Höhepunkt erreicht. In den Tälern erwarten wir Sturmwöhe bis 90 Stundenkilometer, auf den Bergen zum Teil Orkanböen. Abgesehen von dem Föhn ist es morgen recht sonnig, es ist aber kein stahlblauer Himmel. Einerseits haben wir Schleierwolken umeinander, andererseits kommt auch ein bisschen Sahara-Staub zu uns, sodass dann der Himmel doch ein bisschen eingetrübt kann sein.
0: Und dann kühlt es sofort wieder ab.
2: Ja, genau. Also es gibt zumindest mal eine kleine Pause in den sommerlichen Temperaturen. Es kommt nämlich ein Kaltfront am Freitag. Zuerst kann es aber schon sein, dass es noch länger sonnig ist. Denn im Laufe des Tages zieht es von West nach Ost über die Schweiz und bringt verbreitete Regengüsse und auch kräftige Gewitter. Gegen Abend macht es dann wahrscheinlich im Westen zum Teil schon wieder ein bisschen auf und die Sonne kommt noch mal ein bisschen führen. Die Temperaturen gehen durchab, wie es das so üblich ist bei einer Kaltfront. Im Norden gibt es noch um die 23 Grad, im Süden 26 Grad. Aber schon aufs Wochenende, da wird es wieder ziemlich sonnig, trocken und am Sonntag dann auch schon wieder hochsommerlich warm mit 27 Grad. Also da gibt es definitiv nochmal Badewetter.
0: Tina Lenkenhager von SRF mit ja hier bei uns auf der Musikwelle. Jetzt ein Zentis-Fäger, ein Appenzeller, pfeift darauf.

Medium der Z. Es geht natürlich musikalisch weiter nach dem Sexy mit der Feierabend, Musik und anschliessend viel, viel flotte Klänge zusammengestellt. Handerlesen sozusagen von unserer Musikredaktion. Da hat mir die Lydia Bachmann noch geschrieben aus Buchs. Ich habe vorhin den Übernamen von diesen legendären Ländlermusikanten falsch gesagt. Ich glaube gesagt Pistenwiesel und das ist falsch. Pistenwiesel wäre richtig. Danke vielmals für die nette Korrektur, liebe Lydia Bachmann und liebe Grüße nach Buchs. Geniessen Sie es, wünschen zufriedenen Feierabend. Bis gleich, sagt Martin Wittwer.

0: Heidi Wild, Renato Pui Dobbis, der SRF Musiker.
1: Die Nachrichten von SRF um 18 Uhr mit Livia Schmid. Guten Abend. Zuerst blicken wir ins Grenzgebiet zwischen Nepal und Tibet. Dort steigt die Zahl der Todesopfer nach einer enormen Sturzflut weiter. Dann schauen wir in die USA. Dort muss der Mutterkonzern von Instagram nun dafür schauen, dass die Jugendlichen auf ihren Plattformen nicht zu Schaden kommen. Und noch der Blick aufs Wetter. Heute und morgen ist es trotz hoher Wolkenfelder oft sonnig und warm. Eine enorme Sturzflut hat heute Morgen im Grenzgebiet zwischen Tibet und Nepal für große Zerstörung gesorgt. Das Ausmaß der Schäden ist noch nicht abschätzbar. Die offizielle Zahl der Todesopfer steigt weiterhin. Momentan liegt sie bei knapp 100. Südasien-Korrespondentin Maren Peters.
2: Verschiedene Videoaufnahmen zeigen, wie eine gelbe Flutwelle aus Wasser, Geröll und Schlamm Häuser, Straßen, Brücken und ein Kraftwerk auf der nepalesischen Seite mitreißt und wie Menschen versuchen, sich in Sicherheit zu bringen. Mehr als 300 Menschen werden noch vermisst. Darunter sind auch viele Touristinnen und Touristen, unter anderem aus Indien und Großbritannien. Die betroffene Grenzgegend im Himalaya ist bei Wanderern und Pilgern beliebt. Das Unglück passierte gegen 9 Uhr Ortszeit. Vorausgegangen war ein Erdbeben. Es könnte eine Eis- und Felslawine auf der tibetischen Seite ausgelöst haben, die dann mit einer gewaltigen Flutwelle flussabwärts Richtung Nepal stürzte, sagte Nepals Außenminister. Auch Teile der nordindischen Bundesstaaten Uttar Pradesh und Bihar wurden überflutet. Polizei und Rettungskräfte auf beiden Seiten der Grenze sind im Einsatz. Auch Nachbarländer haben Unterstützung angeboten. Die Rettungsarbeiten werden durch die Schlammmassen erschwert. Menschen unterhalb der Unglückszone wurden in Sicherheit gebracht, denn die Behörden befürchten eine zweite Flutwelle. Oberhalb des Flusses gäbe es noch eine Blockade, die sich lösen könnte.
1: Maren Peters. Das Außendepartement in Bern teilte mit, es sei noch unklar, ob unter den vermissten Touristinnen und Touristen auch solche aus der Schweiz sind und die Schweiz habe eine 500.000 Nothilfe bereitgestellt. Soziale Medien machen süchtig. Mit diesem Vorwurf haben in den USA zahlreiche Bundesstaaten gegen den Facebook- und Instagram-Konzern Meta geklagt. Nun gibt es im Fall eine außergerichtliche Einigung. Meta bezahlt knapp 17 Milliarden Dollar. Und Meta ergreift Maßnahmen, die Jugendliche vor der Sucht schützt. Wirtschaftsredaktor Damian Rast.
3: Der Prozess gegen Meta sorgte weltweit für Aufsehen. Möglicherweise müsse der Konzern hinter Instagram und Facebook eine Strafe von bis zu 200 Milliarden Dollar zahlen und Änderungen einführen, die sein Geschäftsmodell gefährdeten, hieß es. Ganz so hart kommt es für Meta nun aber nicht. Das Verfahren endet, wie so oft in den USA, wohl mit einem Vergleich. Meta verpflichtet sich darin, unter 18-Jährige besser vor den Gefahren zu schützen, die mit Social Media einhergehen sollen. Konkret soll etwa die Zeit, die junge Menschen auf Instagram oder Facebook in den USA verbringen dürfen, auf 2 Stunden pro Tag beschränkt werden. Außer die Eltern erlauben mehr. Von Mitternacht bis 6 Uhr morgens soll es nur einen eingeschränkten Zugang geben. Zudem soll Meta über 16 Milliarden Dollar zahlen. Dies entspricht gut einem Viertel des letztjährigen Gewinns des Tech-Giganten. Meta sieht im Vergleich aber kein Schuldeingeständnis. Die Kläger warfen Meta vor, seine sozialen Netzwerke gezielt so zu gestalten, dass sie Minderjährige abhängig machen. Meta weist das zurück. Nun muss sich zeigen, wie griffig die neuen Maßnahmen für den Jugendschutz sind. Und es stellt sich die Frage, welche Signalwirkung dieser Vergleich für die zahlreichen Verfahren gegen andere Tech-Konzerne hat.
1: Weiter mit 2 Meldungen in Kürze. Der Bundesrat ergreift zusätzliche Maßnahmen gegen die Hitze und die Trockenheit. Er spricht kurzfristig über 70 Millionen Franken für Landwirtschaftsbetriebe und den Wald. Über 50 Millionen an die Landwirtschaft in Form von zinslosen Krediten. Das Parlament muss die zusätzlichen Gelder für den Wald und die Landwirtschaftsbetriebe noch genehmigen. Der Bund will Menschen, die bei einer Katastrophe in Gefahr sind, per SMS über das Handy warnen. Das entsprechende System soll nun schneller eingeführt werden. Das will der Bundesrat. Er hat für die Beschleunigung einen Kredit von knapp 16 Millionen Franken gesprochen. Das sogenannte Cell-Broadcast-System soll Sirenen, Radio und die App Alert Swiss ergänzen. Und noch eine Meldung vom Sport. Bei der Mountainbike-WM in Val di Sole in den italienischen Alpen hat die Schweiz gerade zum Auftakt 2 Medaillen gewonnen, und zwar im E-Mountainbike. Bei den Männern holte Joris Rief Silber und bei den Frauen Katrin Stirnemann ebenfalls Silber. Gold ging jeweils an Frankreich und Österreich. Zu den Börsendaten, geliefert von SIX. Der Swiss Market Index schließt bei 14.543 Punkten. Das ist ein Plus von 0,1%. Der Dow Jones Index in New York fällt um 0,2%. Der Euro wird zu 93,84 gehandelt, der Dollar zu 80,53. Soweit die Meldungen. Das Wetter: heute Abend und morgen ist es trotz hoher Wolkenfelder oft sonnig. Nur am Alpensüdhang ist es teils bewölkt. Morgen gibt es um 30 Grad. In den Alpen kommt kräftiger Föhn auf. Das waren Nachrichten von Radio SRF. Verantwortlich Roger Brändlin.

Den Mittwochabend auf der SRF Musikwelle. Ich begrüße Sie herzlich zu der Feierabendmusik mit einer Stunde Jodel-, Blas- und Ländlermusik. Am Mikrofon ist der Ueli Stump für Sie. Ich darf Sie bis am 7. durch die Sendung begleiten. Er ist jung, musikalisch und mit seinem Akkordeon überaus aktiv. Der Niklaus Hess aus Merlischachen im Kanton Schweiz. Von ihm hören wir den ersten Schottisch vom heutigen Abend. Hans sei

Mandolinenklang aus dem Tessin. Tisa heisst die gemütliche Polka. Und gespielt hat sie uns Gruppo Mandolinistico Gandria unter der Leitung von Stefano Bazzi, eines der grösseren aktiven Mandolinenorchester. Bei ihnen sind 22 Mitglieder und die sorgen dafür, dass uns die traditionelle Tessiner Musik auch in Zukunft erhalten bleibt. Gesungen wird in der Ländlermusik ja nicht erst seit heute. Der Jost Ribari Senior hat schon in den 30er und 40er Jahren eine Stimmungskapelle gehabt, wo mit mehrstimmigen Gesangseinlagen geschaffen worden ist. Sehr beliebt sind unter anderem Lieder im Foxtrot-Rhythmus gewesen, wo dann dazu auch noch gejodelt worden ist. In diese Kategorie geht auch «Miss Ski Scha Schätzeli», ein Foxlied vom Blöser Eddie Bär, auch er ein innovativer Altmeister in der Schweizer Ländlermusik. Wir hören ihn mit seiner Kapelle und dem Jodelduett Bertelli Studer Ernst Berchtold.

schön gleichmässig und in einer Gemütlichkeit kommt die Polka von der Bettinesca-Spatze daher. Eine Blasmusikformation aus Worben im Berner Seeland. Sie machen schon seit Mitte der 70er Jahre lüpfige Blasmusik und haben sich im Laufe der Zeit auf die böhmisch-mährische Literatur spezialisiert. Wir haben im zuckersüßen Städtchen gehört, ein Polka aus den Federn vom Heinz Bangerter. Und wenn wir vorher gerade beim Thema Foxtrot gsi sind, seit etwa gut 100 Jahren kennt man die Takt- und Tanzart in Europa. Der Foxtrot ist von Amerika übergekommen, wie so vieles, und hat sich nach dem Ersten Weltkrieg bei uns rasch etabliert. In den 30er und 40er Jahren haben dann auch die ersten Ländlermusikanten angefangen zu föchseln. Vor allem die Blöser haben sich für den neuen Rhythmus angefangen zu interessieren. Zum einen haben sie ihr Programm mit Schlagermelodien können erweitern, so wie es eben beispielsweise der Jost Ribari Senior gemacht hat. Und zum anderen hat sich mit dem Foxtrot auch Saxophon in der Ländlermusik können verbreiten. Sehr zum Ärger von einigen Puristen. Heute gibt es kaum eine Kapelle, die auf den Foxtrot im Repertoire verzichtet. Und es gibt auch einige, die so richtig schön swingen. Ein gutes Beispiel liefert uns jetzt das Ensemble von der Akkordeonistin Heidi Wild. Wir hören den Jim Beam Swing, eine Komposition von Carlo Brunner.

0: HCD gibt Vollgas. Ein Schottisch vom Reto Gaspar ist das gsi. Gespielt haben uns die rassige Nummer mit Bezug auf den Davoser Hockey Club, Davoser Ländlerfreunde. Das ein paar Minuten über 6:30 in der Vierabendmusik auf der SRF Musikwelle. Jetzt ist Zeit für Musik aus dem Radioarchiv. Heute eher ein bisschen weniger verbreitet, aber früher an der Tagesordnung. Die Leute haben recht häufig eine Übernahme gehabt. Gerade in der Volksmusikszene gibt es so ein paar Musikanten, die man auch heute noch in den Übernahmen von ihnen redet. In der Innerschweizer Handorgelszene zum Beispiel vom Beatsche Wiesel und dem Sonnensebi. Der Dani Häusler weiss mehr.
1: Mit dem Beatsche Wiesel ist der Schweizer Alois Batscher gemeint. Sein schottisch Fluenägeli ist heute noch bekannt. Zum Beispiel auch dem 51-jährigen Walrotenturmer Frowin Neff. Er ist bekannt als Akkordeonist und Frohnatur durch sein Quartett Waschecht. Und er schwärmt die höchsten Töne für den schottisch Fluenägeli.
2: Das Fluenägeli, das ist natürlich einfach, das ist so ein bodenurchiger Hurentanz. Das ist, ja, also wenn du dort am Stuhl zu hockst und es nichts macht mit dir, dann muss ich ganz ehrlich sagen, dann verstehst du einfach null. Wir haben sogar unter null von Musik. Weil der ist so urchig und bodenständig, oder?
1: Es lüften also alle regelrecht vom Stuhl, der Frowin Neff, wenn das Fluenägeli erklingt. Aber auch er war einmal jünger und hat das Stück noch nicht gekannt. Gehört hat er es nicht vom Original, sondern von seiner Lieblingsformation, einem Handorgelduo Rickenbacher-Heinzer.
2: Was mich halt eben auch gefangen hat an dieser Peach-Musik, ist eben dann auch irgendwie wieder einmal der Rickenbacher-Heinzer, oder? Die haben dann irgendwann haben die einen Tanz gespielt, wo ich es dann endlich einmal konnte live hören, haben sie dann eben den Tanz gespielt, dann haben sie dort angeschlagen, tack, tack, und dann tidirin, Gott, was ist denn jetzt da wieder? Dann bin ich dort vorne und habe ihnen gefragt, was denn da für ein Tanz ist. Ja, kennst du Peach Musik nicht? Peach Wiesel, Fluenägeli. Das ist einer der bekanntesten Tänze vom Peach Wiesel. Ich sagte, nein, sorry, kenne leider nicht. Aber schiess mich jetzt gerade an, sie den nicht kennen, oder?
1: Seit dem Tag aber gehört das Fluenägeli zu den absoluten Lieblingsstücken von Frowin Neff. Das wissen auch seine Freunde.
2: Meine Partnerin Sandra hat dann, ich glaube, ich bin 45 gesehen hier, hat sie mich dann empfiehlt am Geburtstag. Wir sind auf Appenzell raus. Und sie hat dann den ganzen Tag so ein bisschen gestresst. Ja, wir müssen eben wieder auf Rote Turm, eben, wir haben am Abend sind wir noch eingeladen beim Nachtessen, weiss der Teufel nicht wo. Und in dieser Zeit, wo wir jetzt Appenzell sind, hat mein guter Freund, der Carlo Querde, der Bassist von Waschech, hat hier bei uns daheim zu Rote Turm die ganze Stube auf den Grenz gestellt, hat hier alles eingerichtet, tipptopp, die Läden runtergelassen, ist stockdunkel gewesen, dann sind wir irgendwann hergekommen oben in Sydney. Und ich komme hier zur Tür rein. Und stockdunkel. Und dann höre ich da an der Stube oben, tack, tack, und ich habe gemeint, ich spinne. Dann hat da Rickenbacher-Heinz in der Stube innen von mir und von uns das Fluenägeli gespielt. Und ich bin da zu den Stegen hochgesickelt. Ich glaube, ich habe die Schuhe gerne noch mal antun. Ich habe das einfach reinzuziehen. Und das war wirklich einfach ein super Erlebnis gewesen, ja.
1: Hören tun wir das Fluenägeli jetzt aber nicht gespielt von Rickenbacher-Heinzer, sondern wir gehen näher als Original von Alois Batschert, ein Peach Wiesel. Von ihm aber gibt es keine Aufnahme vom Fluenägeli. Das hat dann sein Neffe, der Sebi Batschert, nachgeholt. Auch ihn hat man unter einem Übernamen gekannt. Als Wirt vom Restaurant Sonnenzeibach Schweiz war er als Sonnensebi bekannt gewesen. Und der hat mit seiner Formation Batscher Belmont 1989 das Fluenägeli aufgenommen, genau so offenbar, wie sein Onkel, der Peach Wiesel, alle gespielt hat.

Ein herrliches Zeitdokument aus dem Radioarchiv. Das Handorgelduo Pet Shop Belmont aus Ibach im Kanton Schweiz haben wir gehört mit dem schottischen Fluenägeli vom Alois Petschot. Eine Aufnahme aus dem Jahr 1989. An den Bassgeigen begleitet hat die beiden Original dortzmal den Franz Lagler. Weiter geht's mit einem Stückchen von Ludwig Siede. Er hat von 1888 bis 1956 gelebt und war ein deutscher Komponist gewesen. Seine Spezialität? Charakterstück, Intermezzi, Walzer und Suite von der leichteren Sorte. Eins von seinen bekanntesten Werken ist aus dem Jahr 1927 und heisst «Leuchtkäferchens, stell dich ein». Jetzt brillant für uns vorträgt von der Streichmusik Dobler aus Wiesbaden im Kanton Appenzell-Innerrhoden.

eine Komposition von Stefan Wiesendanger. Das gegen den Schluss von unserer Feierabendmusik am Mittwoch. Unser letzter Titel von heute kommt aus der Notenmappe vom Akkordeonist Meiri Reichmuth aus Rotenturm im Kanton Schweiz. Er ist leider seit bald 15 Jahren nicht mehr unter uns, hat aber ein paar markante Melodien hinterlassen, die zum urchigen Stammrepertoire von vielen Handorgelduett gehört. Die von heute Abend passt ausgezeichnet zum Znacht. Es ist nämlich seine unvergessliche Elpler Rösti. Ein Schottisch, der uns jetzt serviert wird vom Handorgelduo Martin Sutter Junior und Senior. Und bevor es weitergeht mit dem Echo der Zeit, darf ich Ihnen noch einen schönen Feierabend wünschen. Schön sind Sie dabei gewesen. Am Mikrofon verabschiedet sich der Ueli Stump. Danke vielmals fürs Zuhören und auf Wiederhören miteinander.

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1: Radio SRF, Echo der Zeit mit Matthias Kündig. Und das beschäftigt uns am Mittwoch, dem 26. August. Verheerende Sturzflut in Nepal. Zahlreiche Menschen werden dabei getötet, viele werden noch vermisst. Wir fassen gleich zusammen, was bisher bekannt ist. Dann außergerichtliche Einigung. Meta, der Mutterkonzern von Facebook und Instagram, einigt sich mit den klagenden Bundesstaaten. Der Konzern zahlt fast 17 Milliarden Dollar und verpflichtet sich zu Schutzmaßnahmen für Jugendliche. Das schauen wir uns genauer an und fragen nach Konsequenzen und Wirkung. Wegen Trockenheit und Hitze. Der Bundesrat stellt gut 70 Millionen Franken bereit für die Anpassung des Waldes an den Klimawandel und für die Unterstützung der Landwirtschaft. Und weiter in der Sendung 70 Jahre Bravo. Die Jugendzeitschrift hat ganze Generationen aufgeklärt in Fragen von Beziehung und Sexualität. Denn viele andere Informationsquellen gab es lange Zeit nicht.
2: Bei meiner Freundin, da habe ich natürlich mit rotem Kopf und einem Kribbeln im Bauch und großem Interesse und natürlich auch Aufregung dieses Heft in den Händen gehalten und habe mich da erkundigt und auch Neues erfahren.
1: Sagt die Sexologin und Sexualtherapeutin Simone Dudle hier im Echo der Zeit. Bei einer gewaltigen Sturzflut aus Schlamm und Geröll sind im Grenzgebiet zwischen dem chinesisch verwalteten Tibet und Nepal mindestens 98 Menschen ums Leben gekommen. Diese Zahl steigt stetig, zudem werden Hunderte noch vermisst. Darunter sind auch zahlreiche ausländische Touristinnen und Touristen. Südasien-Korrespondentin Maren Peters fasst zusammen, was bis jetzt bekannt ist.
3: Verschiedene Videoaufnahmen zeigen, wie eine gelbe Flutwelle aus Wasser, Geröll und Schlamm Häuser, Straßen, Brücken und ein Kraftwerk auf der nepalesischen Seite mitreißt und wie Menschen versuchen, sich in Sicherheit zu bringen. Viele schafften es nicht. Mehr als 300 Menschen werden noch vermisst. Darunter sind auch viele Touristinnen und Touristen, unter anderem aus Indien und Großbritannien. Die betroffene Grenzgegend im Himalaya ist bei Wanderern und Pilgern beliebt. Das Unglück passierte gegen 9 Uhr Ortszeit. Vorausgegangen war ein Erdbeben. Es könnte eine Eis- und Felslawine auf der tibetischen Seite ausgelöst haben, die dann mit einer gewaltigen Flutwelle flussabwärts Richtung Nepal stürzte, sagte Nepals Außenminister. Nach Angaben des nepalesischen Flutforschers Narayan Gawali kam das Unglück völlig unerwartet.
4: The flooding came from the China to Nepal and we had no any alerts.
3: Die Flut sei über die Grenze aus China gekommen, aber die chinesische Regierung habe Nepal nicht über die Gefahr informiert. Die grenzüberschreitende Zusammenarbeit funktioniere noch nicht und müsse verbessert werden. Polizei und Rettungskräfte auf beiden Seiten der Grenze sind im Einsatz. Auch Nachbarländer haben Unterstützung angeboten. Die Rettungsarbeiten werden durch die Schlammmassen erschwert. Menschen unterhalb der Unglückszone wurden in Sicherheit gebracht, denn die Behörden befürchten eine zweite Flutwelle. Oberhalb des Flusses gäbe es noch eine Blockade, die sich lösen könnte. Es handelt sich schon jetzt um das schlimmste Desaster in Nepal seit dem großen Erdbeben 2015. Damals kamen mehr als 9000 Menschen ums Leben.
1: Zu den wichtigsten Meldungen des Tages mit Lara Christen nun. Ab Anfang November kann in der Schweiz die neue biometrische Identitätskarte beantragt werden.
5: Diese ID enthält einen Chip mit zwei Fingerabdrücken und ein Gesichtsbild, wie bereits der Schweizer Pass. Das hat der Bundesrat mitgeteilt. Die neue ID ist freiwillig, sie wird aber in Zukunft für Reisen innerhalb der EU nötig sein. Bereits ausgestellte Identitätskarten bleiben bis zu ihrem Ablaufdatum gültig, auch in der EU. Der Bundesrat will den öffentlichen Verkehr sicherer gestalten. Die Transportpolizei soll deshalb künftig unter anderem Geräte wie Taser einsetzen dürfen. Mit Bodycams soll festgehalten werden, ob der Einsatz der Taser rechtmäßig war. Auch Fahr-, Kontroll- und Begleitpersonal soll unter Umständen Bodycams nutzen dürfen, beispielsweise dann, wenn eine Person Hilfe anfordert. Parteien, Verbände und andere Interessierte können sich bis Mitte November zu den Plänen des Bundesrats äußern. Der Bund will sein Alarmsystem verbessern. Künftig sollen Menschen, die sich in einer Gefahrenzone befinden, durch kurze Textnachrichten auf ihren Handys vor einer Katastrophe gewarnt werden. Diese Technologie mit dem Namen Cell Broadcast soll rascher eingesetzt werden als ursprünglich geplant. Das Verteidigungsdepartement darf zu diesem Zweck dem Parlament einen Kredit von 15,8 Millionen Franken beantragen im Rahmen des Nachtrags zum Budget für dieses Jahr. Insgesamt kosten der Aufbau und der Betrieb von Cell Broadcast knapp 68 Millionen Franken. Das neue Alarmsystem soll eine Ergänzung sein zu den Sirenen, zum Radio und zur Alarm-App AlertSwiss.
1: Nun noch Meldungen aus dem Ausland. Monatelang haben Beamtinnen und Beamte aus mehr als 20 Ländern ermittelt. Nun ist ihnen ein Schlag gegen kriminelle Netzwerke gelungen.
5: Die Beamten, darunter auch einige aus der Schweiz, haben in mehreren Ländern 58 Personen festgenommen. Das schreibt die internationale Polizeibehörde Interpol. Über 260 weitere Personen würden verdächtigt, Teil von kriminellen Netzwerken zu sein, die im großen Stil betrügen. Die Rede ist etwa von Liebesbetrug, Geldwäscherei oder auch von gewalttätigen Verbrechen. Die kriminellen Netzwerke stammten ursprünglich aus Westafrika, hätten aber teils Ableger in anderen Ländern. Der ungarische Autor und Fotograf Peter Nadasch ist gestorben im Alter von 83 Jahren. Das teilte eine Vertreterin seines Verlags mit. Er sei in seinem Haus im Südwesten Ungarns gestorben. Nadasch gehört zu den wichtigsten literarischen Stimmen seiner Zeit. Seine Bücher, darunter Ende eines Familienromans, beschäftigen sich hauptsächlich mit der Situation im kommunistischen Ungarn. Die Börsendaten von 18.06 Uhr, geliefert von SIX. Der Swiss Market Index schließt bei 14.543 Punkten plus 0,1%. Der Dow Jones Index in New York fällt um 0,2%. Der Euro wird zu 93,84 gehandelt und der Dollar zu 80,55. Und das Wetter. Heute Abend und morgen scheint trotz hohen Wolkenfeldern oft die Sonne. Nur am Alpensüdhang ist es teils bewölkt. Morgen wird es um 30 Grad heiß. In den Alpen kommt kräftiger Föhn auf.
1: In den USA ist es im Prozess gegen den Facebook- und Instagram-Mutterkonzern Meta zu einer Einigung gekommen. Eine große Zahl von Bundesstaaten hatten geklagt und Meta vorgeworfen, ihre Social-Media-Apps absichtlich so gestaltet zu haben, dass sie süchtig machen. Es drohten Strafen im Bereich von mehr als 1'000 Milliarden Dollar. In der außergerichtlichen Einigung verpflichtet sich Meta nun, ohne Schuldeingeständnis, fast 17 Milliarden Dollar an die klagenden Bundesstaaten zu zahlen. Zudem soll die Nutzung von Jugendlichen eingeschränkt werden. Darüber reden wir nun mit SRF-Digitalredaktor Guido Berger. Guido Berger, auf den ersten Blick tönt die Zahl von 17 Milliarden Dollar nach viel, aber ist das für Meta wirklich schmerzhaft?
6: Also Meta selber hat ja ursprünglich bis zu 1.400 Milliarden möglichen Schaden befürchtet. Die klagenden Staaten haben eher so was in der Gegend von 200 Milliarden gefordert. Also das konnte Meta nun stark herunterhandeln. Meta will auch schon im nächsten Quartal 10 Milliarden abschreiben und hat dann außerdem noch ein Jahrzehnt Zeit, das dann alles auch auszuzahlen. Also im Vergleich zu dem Gewinn von circa 60 Milliarden pro Jahr ist das für Meta absolut verkraftbar.
1: Meta verpflichtet sich neben der Zahlung zu Schutzmaßnahmen für Jugendliche. Für sie soll es zeitliche Limiten geben, eine nächtliche Zugangssperre oder auch soll die Anzahl Likes bei den Posts nicht mehr sichtbar sein. Sind das Zugeständnisse, die die Jugendlichen effektiv schützen?
6: Also es wird so die zeitliche Nutzung eingeschränkt auf 2 Stunden pro Tag. Es gibt eine Pause in der Nacht zwischen Mitternacht und 6 Uhr morgens. Außerdem können Jugendliche selber oder auch die Eltern für sie so diese algorithmische Auswahl von Inhalten ausschalten. Sie können das automatische Abspielen von Inhalten abschalten. Also insgesamt reduziert das wahrscheinlich den Konsum, den die Jugendlichen haben auf diesen Apps. Ob das die App dann weniger attraktiv macht, ist noch offen. Es könnte gerade auch umgekehrt sein oder dass diese eingeschränkte Nutzung das Verlangen dann vielleicht sogar noch steigert. Und ob das dann irgendeinen Einfluss auf die psychische Gesundheit der Jugendlichen hat, das ist weiterhin offen. Außerdem, all das gilt nur für Jugendliche jünger als 18. Also 18, 19, 20-Jährige dürfen dann alles tun, was sie wollen. Also man kann wohl sagen, Meta kann Zugeständnisse machen, ohne dass sie jetzt irgendwie ihr Geschäftsmodell gefährden. Und ob dann die Situation der Jugendlichen besser wird, ist noch völlig offen.
1: Die Einigung, die ist ja erst heute Mittwochnachmittag publik geworden. Steht sie auf sicheren Füßen oder könnte sie noch gekippt werden?
6: Also das Gericht muss diese Einigung noch akzeptieren. Was ich außerdem noch spannend finde, gewisse Punkte der Einigung sind explizit davon abhängig, ob YouTube und TikTok auch mitmachen, obwohl die gar nicht am Tisch saßen. Also circa 5 Milliarden muss Meta nur zahlen, wenn YouTube und TikTok den gleichen Betrag bezahlen. Und auch diese Zeitlimiten von 2 Stunden, die könnten noch verkürzt werden, wenn andere aus der Industrie auch mitmachen. Und da ist es einfach noch völlig offen, ob die sich darauf überhaupt einlassen.
1: Die Einigung, die gilt ja nur für die USA, aber welche Auswirkungen könnte sie andernorts, zum Beispiel hier in Europa, haben?
6: Das ist richtig, es gilt effektiv nur für die Staaten, die Teil des Prozesses waren. Das ist der größte Teil der USA. Florida und New Mexico zum Beispiel sind nicht dabei. Und von Europa oder der Schweiz ist überhaupt keine Rede. Aber es könnte natürlich schon sein, dass, weil sich jetzt Meta auf diese Einigung eingelassen hat, dass das dann so einen Vorbildcharakter bekommt, dass es in anderen Verfahren ähnlich gehandhabt wird oder dass Regulierungen ähnlich angedacht werden. Aber sicher nicht einfach automatisch.
1: Vielen Dank für diese Einschätzungen und Informationen. Das war Guido Berger von der SRF Digital Redaktion. 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In der nächsten halben Stunde sprechen wir mit dem neuen Verwaltungsratspräsidenten der SBB und wollen von ihm wissen, was er mit den Bundesbahnen vorhat. Wir wollen wissen, was die Führung der Raiffeisenbank von den Vorstellungen des Bundesrats für strengere Regeln für systemrelevante Banken hält. Wir fragen, weshalb man sich im Kreml grundsätzlich eigentlich über Auftritte von US-Rappern in Moskau freut, die ja nicht eben ein konservatives Weltbild propagieren. Und wir besuchen einen Badeort in Griechenland, der diesen Sommer von einem verheerenden Feuer heimgesucht wurde. Zuerst aber ins Bundeshaus. Die grosse Hitze des Sommers klingt langsam ab, die Schäden jedoch, die bleiben. Vor 2 Wochen sah der Bundesrat deshalb noch keine Dringlichkeit für grosse Hilfsmaßnahmen und daran hat sich auch heute wenig geändert. Doch der Bundesrat will kurzfristig 2 Anpassungen vornehmen und den Wald und die Landwirte mit zusätzlichen Krediten unterstützen. Aus dem Bundeshaus Ruth Witwe.
7: Nach einem für Mensch und Natur wahnsinnig trockenen und heißen Sommer, in dem vor allem die Landwirtschaft die Hilfe des Bundes vermisste, hat Bundesrat Albert Rösti 2 kurzfristige Hilfsmaßnahmen vorgestellt. Das sind 2 Kredite aufstocken, zusammen rund 70 Millionen Franken. Ist das alles, wagte sich eine Journalistin zu fragen.
8: Ob sie reichen, werden wir innerhalb des nächsten Jahres sehen. Das kommt sehr darauf an, was jetzt passiert. Also wenn wir natürlich weitere Trockenheitswellen, was wir nicht per se einfach ausschließen können, wenn das natürlich noch eintreten sollte, jetzt auch September, ein Winter mit wenig Niederschlag geben, dann reichen sie unter Umständen nicht. Heute, Stand heute, bin ich der Meinung, doch, sie müssten reichen.
7: Der Bund habe nichts getan, verteidigte sich der Umweltminister. Zollfreie Futtermittelimporte wurden beschlossen, vorgezogene Direktzahlungen oder verbilligte Ernteversicherungen. Auch außerhalb des Landwirtschaftsbereichs seien Mitarbeitende seit Wochen an der Arbeit.
8: Der Bund handelt bereits seit langem. Wir beginnen nicht erst heute mit Maßnahmen. Seit Wochen laufen Arbeiten auf verschiedensten Ebenen. Es sind 4 Departemente involviert mit vielen Ämtern.
7: Der Bundesrat ergreift also nach wochenlangen Arbeiten in der Bundesverwaltung 2 weitere Maßnahmen. Er spricht gesamthaft rund 70 Millionen Franken für die Anpassung des Waldes an den Klimawandel und für Landwirtschaftsbetriebe. Um 17,5 Millionen werden die Gelder für die klimataugliche Aufforstung der Wälder aufgestockt. Pro Jahr bis 2031. Und Bäuerinnen und Bauern können zinslose Darlehen von gesamthaft 54 Millionen erhalten. Diese Unterstützung müssen die Betriebe aber dem Bund zurückzahlen, so Bundesrat Rösti.
8: Wir entschädigen also nicht pauschal Ernteausfälle, wir helfen gezielt dort jenen Betrieben, die wegen dieser außerordentlichen Situation in einem existenzgefährdenden Liquiditätsengpass geraten.
7: 2 kurzfristige Maßnahmen. Aber wie begegnet der Bund den Ursachen, dem Klimawandel? Albert Rösti hat kürzlich darauf hingewiesen, dass die Schweiz das Ziel zur Reduktion von CO2 bis 2030 nicht erreichen werde. Wie will er diese Lücke füllen? Was ist sein Plan? Rechtzeitig reagieren, sagt der Umweltminister.
8: Der Bundesrat wird aber vorher handeln. Wir werden 2027 eine Gesamtanalyse der getroffenen Massnahmen machen, damit wir die Lücke dann auch beziffern können und sagen, wie weit sie besteht.
7: Dann müsse der Bundesrat aber im neuen CO2-Gesetz konkret werden, sagt Patrick Hofstetter vom WWF. Da sei jetzt wichtig,
9: dass dieses neu zielführend ausgestaltet wird, weil die Verfehlung der Klimaziele kommt daher, dass man schon wusste, als 2024 das aktuelle Gesetz verabschiedet wurde, dass das nicht reichen wird. Das darf nicht nochmals passieren. Dieses Mal muss ein sattelfestes Gesetz geschnürt werden.
7: Der Bundesrat will die Situation nach dem Hitzesommer im Herbst erneut analysieren und bis Ende Oktober seine Entscheide vorlegen.
1: Es gibt viele Baustellen bei der SBB. Die Schweizer Bundesbahnen benötigen zum Beispiel 9,5 Milliarden Franken alleine, um die aktuelle Infrastruktur instand zu halten. Gleichzeitig möchte aber der Bundesrat den öffentlichen Verkehr weiter ausbauen. Der finanzielle Spielraum dafür ist aber begrenzt, denn die SBB hat über 11 Milliarden Franken Schulden. Darum wurde heute mit Spannung erwartet, was der neue Verwaltungsratspräsident André Wyss mit der SBB vorhat. Er ist seit rund 100 Tagen im Amt und hat heute seine strategischen Schwerpunkte präsentiert. Wirtschaftsredaktor Pascal Lago.
10: Es ist wohl kein Zufall, dass die SBB-Medienkonferenz ausnahmsweise nicht am Hauptsitz in Bern stattfand, sondern in einer Werkstätte in Zürich-Altstetten. Der neue Verwaltungsratspräsident André Wyss stellte seine Pläne in einer großen Reparaturhalle vor, wo Dutzende von SBB-Zügen saniert werden. Wyss war vorher Chef des Schweizer Baukonzerns Implenia und gilt als Sanierer. Es stellt sich die Frage, müssen nicht nur die Züge in der Werkstätte repariert werden, sondern die SBB als Ganzes?
11: Die SBB muss nicht repariert werden, die SBB ist sehr stark unterwegs, aber natürlich gibt es strategische Anpassungen, die wir in die Zukunft anpassen müssen.
10: Die finanzielle Handlungsfähigkeit müsse gestärkt werden. Laut der SBB müsste der Gewinn jedes Jahr eine Viertelmilliarde Franken höher ausfallen als heute, damit langfristig die Züge erneuert werden können und noch Geld übrig bleibt, um den ÖV auszubauen. Es bräuchte sogar noch mehr Geld, wenn die SBB auch ihre Schulden stabilisieren möchte. André Wyss schließt darum nicht aus, dass die Zugbilete künftig teurer werden könnten.
11: Natürlich wird man die Preise immer wieder anschauen müssen und ich gehe schon davon aus, dass es auch in Zukunft, wenn die Inflation so weitergeht, gewisse Anpassungen geben muss.
10: Die Billette haben sich aber gerade erst verteuert, deshalb rechne er nicht mit einer baldigen erneuten Erhöhung der Preise. Und es sei nicht die SBB alleine, die das entscheide, sondern die Allianz Swisspass. Die SBB müsse vor allem auch sparen, und zwar im ganzen Unternehmen.
11: Also grundsätzlich wird jede Sparte dazu aufgefordert, sich zu verbessern. Und so werden wir das auch weitermachen. Aber vieles kommt, wie gesagt, aus der Digitalisierung, aus der Priorisierung der Investitionen.
10: Wo er konkret den Rotstift ansetzen wird, wollte er nicht im Detail verraten. Wyss will die SBB aber stärker digitalisieren und erhofft sich so, die Produktivität zu steigern.
11: Zum Beispiel die Stellwerke werden digitalisiert, die Betriebsführung wird digitalisiert. Also da gibt es einiges, das man dazu tun kann, aber auch mit dem Kundenerlebnis. Zum Beispiel MyRide wäre so eine Methode, wie man natürlich mit dem Tool besser und kundenorientiert arbeiten kann.
10: Außerdem soll auch SBB Cargo effizienter werden. SBB Cargo ist zuständig für den Güterverkehr, um Waren aller Art zu transportieren und ist derzeit noch ein eigenständiges Unternehmen, wenngleich im Besitz der SBB. Ab Anfang nächstes Jahr wird SBB Cargo dann wieder in die SBB eingegliedert. Damit möchte die SBB die defizitäre SBB Cargo näher bei sich haben und schlankere Entscheidungswege schaffen. Ob all diese Maßnahmen reichen werden, um die SBB finanziell fit für die Zukunft zu machen, muss sich erst zeigen. André Wyss gilt als Macher und muss sich als ehemaliger Chef von Implenia nun an die Rolle des Verwaltungsratspräsidenten bei der SBB gewöhnen. Er hat heute viele Fragen beantwortet, die das operative Geschäft betreffen. Es fragt sich allerdings, wie stark er dem SBB-Chef Vincent Ducrot reinreden wird.
11: Ganz klar, der CEO ist verantwortlich für das operative Geschäft. Der Verwaltungsrat ist verantwortlich für die Strategie und auch die Beziehungen zum Eigner.
10: Der Eigner der SBB, das ist der Bund. Und beim Bund will André Wyss vorstellig werden.
11: Es geht nicht um staatliche Unterstützung, sondern es geht um das ganze Konzept. Wir haben verschiedene Businessmodelle. Zum Teil sind das Abgeltungsbereiche, zum Teil ist das Energie. Und wir werden diesen Handlungsspielraum und diese Rahmenbedingungen sicher mit dem Eigner besprechen wollen.
10: Hier hat André Wyss heute eine klare strategische Priorität angekündigt. Die Verlässlichkeit der SBB, der Züge und der Fahrpläne sei zentral. Der Erhalt und die Modernisierung bestehender Infrastruktur habe darum Vorrang vor dem Ausbau. Das ist eine Ansage in Richtung Bundesrat. Gemeint ist damit insbesondere Verkehrsminister Albert Rösti. Der zurzeit umstrittene ÖV-Ausbauprojekte vorantreibt, etwa den Grimseltunnel, der das Berner Oberland mit dem Wallis verbinden soll. Wyss sagt dazu:
11: Das heißt, wir schauen uns jetzt diese Pläne genau an und werden dann im zweiten Teil dieses Jahres unsere Kommentare abgeben als Bestandteil der Vernehmlassung, welche Projekte wir bevorzugen würden.
10: Ob André Wyss sich gegen den Bau des Grimseltunnels stellen wird oder gegen andere künftige Bauvorhaben, wie etwa den Durchgangsbahnhof Luzern, wollte er heute nicht sagen. Er sei nicht per se gegen den Ausbau. Die SBB müsse ausbauen, um das steigende Pendlervolumen bewältigen zu können. Aber die SBB werde klar sagen, welche Projekte sie priorisieren würde. Die Vernehmlassung dauert noch bis Ende Oktober. Am Schluss entscheidet das Parlament.
1: In der Debatte um die Schweizer Bankenregulierung steht vor allem die UBS im Fokus. Doch das Reformpaket des Bundesrats birgt auch Zündstoff für die anderen drei systemrelevanten Banken der Schweiz. Die Raiffeisen, die Zürcher Kantonalbank und die PostFinance legen in diesen Tagen alle ihre Jahreszahlen vor. Neben den Geschäftsergebnissen beschäftigen sie sich auch mit der Frage, wie umgehen mit einer Verschärfung des Bankengesetzes. Wirtschaftsredaktor Sven Zaug.
12: Die Revision des Bankengesetzes geht weit über eine strengere Regulierung der UBS hinaus. Der bundesrätliche Vorschlag, der sich zurzeit in der Vernehmlassung befindet, betrifft auch die übrigen systemrelevanten Banken. Die Zürcher Kantonalbank und die PostFinance wollten sich noch nicht konkret zu den einzelnen Maßnahmen äußern. Ungeachtet dessen, die Skepsis wird immer deutlicher. Der Verband der Schweizerischen Kantonalbanken schreibt etwa, die Krise einer einzelnen Bank rechtfertige keine pauschale Verschärfung für den gesamten Bankensektor. Besonders umstritten sind die neuen Befugnisse der Finanzmarktaufsicht und die Frage, was staatliche Hilfe im Krisenfall kosten muss. Konkret zu den Maßnahmen äußert sich nur die Raiffeisen, etwa zum sogenannten Senior Managers Regime. Künftig soll für jeden wesentlichen Geschäftsbereich eine Person die direkte Verantwortung tragen. Bei schweren Verfehlungen in diesem Bereich soll der Manager oder die Managerin persönlich haften. Christian Hofer ist Leiter Nachhaltigkeit und Politik bei der Raiffeisen-Gruppe und er sagt:
13: Die Raiffeisen-Gruppe besteht aus der Raiffeisen Schweiz mit rund 2300 Mitarbeitenden und dann aus ganz vielen kleinen Raiffeisen-Banken. Und wenn ein Senior Managers Regime für die Organe all dieser kleinen Banken gelten würde, dann wäre das aus unserer Optik ganz klar unverhältnismäßig.
12: Künftig müssten also die Banken ihre Verantwortlichkeiten deutlich genauer dokumentieren. Mehr Bürokratie und mehr Kosten kritisiert die Branche. Kleinere Banken jedoch dürften vom neuen Regime ausgenommen werden. Ob dies für die einzelnen Genossenschaften der Raiffeisen dereinst gilt, ist noch unklar. Corinne Zellweger-Gutknecht ist Rechtsprofessorin an der Universität Basel und eine der profiliertesten Stimmen beim Thema Bankenregulierung. Sie befürwortet das neue Regime, sagt aber auch:
14: Das System ist kein Garant dafür, dass wir dann solche Fälle nicht mehr sehen. Es mag aber tatsächlich wirksam sein, um zielgerichtet die Bank zu motivieren, die Verantwortlichen zu identifizieren und zu sanktionieren.
12: Ein weiterer Streitpunkt ist die Frühintervention. Die Finanzmarktaufsicht soll künftig nicht nur Bußen gegen fehlbare Institute verhängen können, sondern auch deutlich mehr Bisse erhalten, um bei ersten Anzeichen von Führungsproblemen einzugreifen, bevor sich diese zu einer existenziellen Krise ausweiten. Christian Hoffer sagt:
13: Wir müssen die Bußenkompetenz der FINMA im Kontext der verschiedenen Maßnahmen sehen, die jetzt diskutiert werden. Sehr viele Frühinterventionsmaßnahmen, die greifen in Verfahrensrechte ein, in die Wirtschaftsfreiheit ein. Und deshalb müssen die jetzt auch noch wirklich kritisch analysiert und diskutiert werden.
12: Die Raiffeisenbank befürchtet also, dass die Aufsichtsbehörde künftig zu tief in die unternehmerische Führung und die Eigentumsrechte gesunder Banken eingreifen könnte, lange bevor ein tatsächlicher Gesetzesverstoß vorliegt. Professorin Zellweger-Gutknecht gibt zu bedenken:
14: weil sie systemrelevant sind, können sie sich nicht auf die Wirtschaftsfreiheit in gleichem Maß berufen, wie das eine x-beliebige Unternehmung könnte, weil eben ihr Scheitern die Volkswirtschaft als Ganzes bedrohen kann.
12: Und schließlich ist dann noch die Frage, wie viel muss staatliche Hilfe kosten? Nach dem Kollaps der Credit Suisse soll der staatliche Rettungsschirm für systemrelevante Banken, der sogenannte Public Liquidity Backstop, dauerhaft im Gesetz verankert werden. Er ermöglicht es der Nationalbank, einer angeschlagenen Bank im Notfall große Summen zu leihen. Mögliche Verluste trägt der Staat. Und genau dafür sollen Banken künftig eine jährliche Gebühr an den Bund zahlen. Christian Hofer von der Raiffeisen sagt:
13: Eine Abgeltung, das wären für uns einfach unbegründete Mehrkosten. Wir dürfen nicht vergessen, als systemrelevante Bank müssen wir bereits mehr Liquiditätsanforderungen erfüllen, höhere Eigenkapitalanforderungen. Das alles bedeutet Kosten, ein Wettbewerbsnachteil und deshalb können wir eine pauschale Abgeltung nicht akzeptieren.
12: Professorin Zellweger Gutknecht hingegen spricht von einer Zusatzsicherheit, welche die Banken erhalten.
14: Wenn ihre eigenen Möglichkeiten erschöpft sind. Und ob sie das je in Anspruch nehmen oder nicht, ändert nichts daran. Diese Sicherheit steht im Raum und sie würde genützt. Man würde sie nun mal nicht bankrott gehen lassen. Und das ist ein Wert, der Abgeltung verdient.
12: Die Diskussion um angemessene Vorschriften für die Schweizer Banken zeigt vor allem eins: Nicht alle Finanzinstitute gehören in jedem Fall in denselben regulatorischen Topf wie die UBS.
1: Der US-amerikanische Musiker und Rapper Kanye West hat schon immer Gesprächsstoff geliefert. Zuerst mit einigen hochgelobten Popalben, später aber auch mit wachsendem Größenwahnsinn, der in offen antisemitische Äußerungen und Verherrlichung von Nazi-Deutschland kippte. In der Folge wurde er im Westen vielerorts zur Persona non grata. Nun sorgt Kanye, der sich mittlerweile Ye nennt, in Russland für Aufsehen. Zwei mit Spannung erwartete Stadionkonzerte stehen auf der Kippe und bereiten der Kreml-Propaganda Kopfzerbrechen. Aus Moskau, Karl McKenzie.
15: Der Rummel um Kanye West war groß in den russischen Medien. Auf Telegram war Euphorie zu spüren, auch die staatlichen Sender vermeldeten alle, der US-Rapper plane zwei Stadionkonzerte in St. Petersburg. Er ist der einzige Musiker, über dessen Auftritte alle, aber auch wirklich alle geredet haben, sagt der Moskauer Dima, der sich sogleich ein Konzertticket für umgerechnet 180 Franken kaufte. Alle wissen, wer Kanye West ist, sogar meine Mutter. Dass der Rapper bereits mehrmals seine Bewunderung für den Nationalsozialismus zum Ausdruck gebracht hat, ist Dima bewusst. Meine Ansichten sind da ganz andere, sagt er. Aber ich bin bereit, meine Augen davor zu verschließen. Und ich bin einer von vielen in Russland. Weil die Leute dürsten nach neuen coolen Erlebnissen, neuen Künstlern, neuen Eindrücken. Seit dem Großangriff auf die Ukraine meiden westliche Künstler Russland meist. Kanye West oder Ye, wie er sich heute nennt, ist der bei weitem größte Name, der im Land wieder auftreten will. Innerhalb weniger Stunden waren zehntausende Tickets für seine Konzerte verkauft. Doch dann drehte der Wind in den kremltreuen Medien. Insbesondere sogenannte patriotische Blogger kritisierten die Kriecherei vor dem Westen. Bald stimmte auch das Propagandafernsehen mit ein. Schwarze Rapper konsumierten alle Drogen, erklärte ein Moderator. Daher sollte man ihnen am Flughafen verbotene Substanzen unterjubeln, sie festnehmen und gegen im Westen inhaftierte Russen freitauschen. Dann meldeten sich die Betreiber des Fußballstadions zu Wort, das die Konzerte im Oktober austragen sollte. Für die Anmietung des Stadions seien keine Verträge unterzeichnet worden, sagten sie, die Konzerte könnten nicht stattfinden. Die Veranstalterin insistiert hingegen, Kanye werde auftreten. Der Rapper selbst schweigt dazu. Wie es weitergeht, ist unklar. Aber schon jetzt hat ausgerechnet Kanye West die Widersprüche der russischen Kulturpolitik in Zeiten des Krieges sichtbar gemacht. Einerseits will der Kreml der russischen Bevölkerung beweisen, dass das Leben trotz allem weitergeht, dass Sanktionen und Boykotte keine Wirkung haben, dass selbst die größten westlichen Stars in Russland noch spielen. Gleichzeitig aber vermittelt das Regime, es habe mit dem Westen und dessen Wertezerfall gebrochen. In Russland würden traditionelle Werte und einheimische Kultur hochgehalten. Diese Widersprüche existieren auch in der Wirtschaftspolitik. Wir haben niemanden aus unserem Markt vertrieben, sagte Putin 2024 über die westlichen Unternehmen, die Russland seit Kriegsbeginn verlassen hatten. Die Position des Kremls ist es, dass diese jederzeit wieder willkommen seien. Derweil enteignet er ausländische Firmen, die geblieben sind, und schröpft die Privatwirtschaft, um seinen Krieg zu finanzieren. Dass vieles in den vorgegebenen Narrativen nicht aufgeht, ist bisweilen ein Problem für die Propagandamedien. Nach anfänglichem Zögern scheinen sie sich nun gegen Kanye Wests Auftritte in Russland zu positionieren. Musikfan Dima hatte gehofft, dass Kanyes Auftritte Signalwirkung haben würden, dass andere Künstlerinnen und Künstler sehen würden, dass man nach Russland kommen und gutes Geld verdienen könne, trotz der politischen Situation. Daraus wird wohl nichts. In Russland kommt die Politik immer zuerst.
1: Heute vor genau 70 Jahren ist zum ersten Mal die deutsche Jugendzeitschrift Bravo erschienen. Über Jahrzehnte prägte sie die Jugendkultur im deutschsprachigen Raum. Zu Spitzenzeiten erreichte sie eine Auflage von 1,8 Millionen Hefte pro Woche. Heute sind es noch knapp 45.000. Bravo ist längst online und das gedruckte Heft erscheint nur noch einmal pro Monat. Neben Berichten über Stars und Foto-Love-Stories setzte Bravo immer auch auf Aufklärung, das heißt auf Beziehungs- und Sexualberatung für Jugendliche in der Pubertät. Bis heute beantwortet ein Team unter dem Pseudonym Dr. Sommer die Fragen der jungen Leserschaft. Über die Bedeutung von Bravo als wichtige Aufklärungsinstanz für Generationen von Jugendlichen habe ich mit der Sexologin und Sexualpädagogin Simone Dudle gesprochen. Sie hat mir zunächst geschildert, welche Rolle Bravo für sie persönlich gespielt hat für die Aufklärung in der Pubertät.
2: Mag ich mich sehr gut erinnern bei meiner Freundin. Da habe ich natürlich mit rotem Kopf und einem Kribbeln im Bauch und großem Interesse und natürlich auch Aufregung dieses Heft in den Händen gehalten und habe mich da erkundigt und auch Neues erfahren. Und spannend war natürlich auch, dass ich davon meinen Eltern nichts erzählt habe. Ja, weil so Informationen ja doch persönlich und privat sind und ich die auch gerne für mich behalten habe.
1: Welche anderen niederschwelligen Möglichkeiten gab es damals in Ihrer Jugendzeit in den 1980er und 90er Jahren überhaupt, um Fragen eben zu Beziehung und Sexualität zu stellen?
2: Ja, da war man schon sehr alleine. Man konnte vielleicht die Eltern fragen, wenn man in einem offenen Elternhaus aufgewachsen ist, aber eben man spricht manchmal nicht mehr so gern über Sexualität mit den eigenen Eltern. Oder dann war man wirklich auf sich alleine gestellt, vielleicht die Peer Group noch, aber sexualpädagogischen Unterricht, den habe ich nie erfahren in meiner Jugendzeit. Also das war damals noch gar nicht etabliert.
1: Zu Spitzenzeiten hat das Dr. Sommer-Team offenbar wöchentlich 3.000 bis 5.000 Briefe erhalten. Wo sehen Sie die Gründe, dass Bravo bei der Aufklärung vieler Jugendlicher damals eine so große Rolle gespielt hat?
2: Das zeigt ja erstmal einfach, wie groß das Interesse an diesem Thema damals schon war und auch heute noch ist. Und dass da das Dr. Sommer-Team einen Nerv getroffen hat, nämlich zu sagen, ja, wir greifen dieses Thema auf, wir sprechen darüber. Sie waren auch bemüht, den Kontakt zwischen den Geschlechtern zu fördern und konkretes Wissen zu vermitteln und wortwörtlich eben aufzuklären. Und somit hat Bravo eigentlich auch ganz viel zur Liberalisierung beigetragen, zur Orientierungshilfe hat sie angeboten und dazu beigetragen, dass bereits junge Menschen mehr über Sexualität erfahren. Also ein Wandel, könnte man schon sagen, haben die initiiert auch damit.
1: Spielte auch die Sprache eine Rolle? Das Dr. Sommer-Team hat ja wirklich Klartext gesprochen.
2: Genau, also ich denke auch, das ist für Jugendliche und ich denke für alle Menschen, die sich für Sexualität interessieren, auch wichtig, Sprache schafft Bewusstsein und nur schon über diese explizite Sprache konnte natürlich Bravo, das Dr. Sommer-Team, auch ganz viele Dinge klären und aufzeigen.
1: Bravo hat seine wichtige Rolle als Aufklärungsinstanz in der deutschsprachigen Welt längst verloren. Wie decken eigentlich heutige Jugendliche ihre Bedürfnisse nach Aufklärung ab?
2: Ja, das hat sich vielleicht ein bisschen verändert. Die schauen natürlich nicht mehr das Brauheft an, da ist vielleicht zu viel Text drin, sondern heutige Jugendliche decken ihr Bedürfnis damit ab, dass sie sich in sozialen Medien vielleicht das suchen oder zu finden hoffen, was sie für Fragen haben. Dann auch, sie suchen sich natürlich Informationen in Peergroups oder eben dann, sie werden von Fachpersonen darin kompetent begleitet. Die kommen in Schulen und besprechen dann Themen mit ihnen. Oder eben, sie haben die Eltern.
1: Was ist Ihr Eindruck aus der Praxis? Haben die Jugendlichen von heute die gleichen Fragen wie früher?
2: Das ist eine spannende Frage. Die Themen sind eigentlich die gleichen. Nur einfach der Zugang zur sexuellen Informationen ist heute viel, viel leichter. Also die Informationen gelangt man über Internet, über Pornografie, über soziale Medien, über YouTuber, über Influencer viel leichter dazu. Und die Themen, die beschäftigen die Jugend von damals wie die Jugend von heute nach wie vor, das sind die Rollenbilder, wenn wir nur schon daran denken, an die Minosphäre, die im Moment sehr populär wieder ist. Beziehungsgestaltung, also wer mit wem und wie, sexuelle Praktiken, also was soll ich tun, wann, wie, was ist normal, der Umgang mit Gefühlen und Verhütung. Also diese Frage, wer bin ich eigentlich und wer will ich sein, das hat sich nicht verändert in den 70 Jahren, sondern einzig und allein eigentlich der Zugang zu diesen Informationen.
1: Wenn mehr Informationen und viel schneller und einfacher verfügbar sind zu den Themen Beziehung und Sexualität, heißt das, die Jugendlichen von heute sind offener und besser aufgeklärt als früher?
2: Das könnte man meinen, aber der Schein trügt. Jugendliche tragen auch heute noch ganz viel Unwissen bezüglich Körperliebe, Sexualität mit sich herum. Und der Zugang zum eigenen Körper ist ein wichtiges Instrument, um überhaupt Sexualität leben zu können. Und da brauchen sie die Unterstützung von Erwachsenen. Also dieses Unwissen, da darf man sich nicht trügen lassen darüber. Und diesem sexuellen Bedürfnis oder dem Bedürfnis nach sexueller Bildung, das ist bei Jung und Alt nach wie vor gleich. Und eben da braucht es Fachpersonen, wie zum Beispiel vom ISP Zürich, die da begleiten und unterstützen.
1: Zum Schluss ganz kurz, bräuchten die heutigen Jugendlichen wieder eine Instanz, wie es das Bravo früher mal war?
2: Ich denke, es braucht eine Instanz, die den Lebensaspekt real und direkt aufgreift, also eben die in Schulklassen kommt, die sexuelle Bildung zum Thema macht in Vorträgen, in Veranstaltungen. Das Bravo war ganz bestimmt damals ganz gut und heute glaube ich aber, dass es Gefäße braucht, die wieder sehr konkret und in direktem Kontakt mit dem Jugendlichen stehen.
1: Sagt Simon Dudle. Sie führt eine Praxis für Sexualberatung, Therapie und Sexualpädagogik. Der diesjährige Sommer ist in Europa einer der schlimmsten, was Waldbrände angeht. Das belegen Daten des Europäischen Waldbrandinformationssystems. Extreme Hitze, Dürre und starke Winde bieten die perfekten Voraussetzungen, damit sich ein Feuer in kürzester Zeit ausbreiten und nur schwer unter Kontrolle gebracht werden kann. Besonders betroffen dieses Jahr Spanien, Frankreich, aber auch Griechenland, wo es unter anderem auf Kreta brannte oder auch rund um Athen. Für die Menschen dort beginnen die eigentlichen Herausforderungen oft, wenn das Feuer längst gelöscht wurde. Rodothea Seralidou berichtet.
16: Es ist ungewohnt ruhig in Porto Germeno, einem malerischen Küstenort knapp 65 Kilometer von der Athener Innenstadt entfernt. Die weißen Kieselstrände und das kristallklare Wasser, umgeben von dichten Pinienwäldern, machten die Gegend bisher zu einem beliebten Ferienziel. Von seinem Strandcafé hat Janis Giokas einen Panoramablick auf den gesamten Ort. Doch diesen August läuft das Geschäft nicht gut, sagt der 46-Jährige. Jetzt im Hochsommer wäre normalerweise dieser Strand rappelvoll. Um diese Uhrzeit müssten in meinem Café 3 oder 4 Personen arbeiten. Ich habe aber heute nur eine Kellnerin und wie Sie sehen, überhaupt keine Kundschaft. Das Feuer war eine Katastrophe für unseren Ort. Sogar Menschen, die hier ein Ferienhaus haben, kommen nicht. Viele Häuser sind ja nicht mehr bewohnbar und sie wollen sich auch diesen Anblick ersparen. Der Kaffeebetreiber zeigt auf die Berge rund um Porto Germeno. Dort, wo bisher hohe Pinien wuchsen, ist nun alles verbrannt. Auch Wochen nach dem großen Feuer riecht es nach verkohltem Holz. Der Waldbrand begann Ende Juli 13 Kilometer nordwestlich von Porto Germenó. Auslöser soll die defekte Stromleitung eines Windparks gewesen sein. Drei Mitarbeiter des Windkraftunternehmens befinden sich deswegen aktuell in Untersuchungshaft. Aufgrund der starken Winde breitete sich das Feuer im Wald aus und umzingelte den Ferienort. Janis Gjokas war Augenzeuge. In weniger als einer Stunde kam das Feuer den Berg runter bis zu den ersten Häusern. Innerhalb kürzester Zeit hat sich das Feuer durch die gesamte Siedlung gefressen. Das hatten wir so noch nie erlebt. Anwohnerinnen und Touristen wurden evakuiert. Rund 100 Häuser und mehr als 11.000 Hektar Wald konnten nicht gerettet werden. Auch das Haus von Zora Papazoglou fiel den Flammen zum Opfer. Während Arbeitstrupps der Gemeinde vor ihrer Haustür tote Äste entfernen und die Straßen freiräumen, sucht die 70-jährige Frau in den Trümmern nach Gegenständen, die das Feuer nicht zerstört hat. Das hier war eine 100 Jahre alte Singer-Nähmaschine, Erbstück meiner Schwiegermutter. Hier war eine Wohnzimmervitrine mit wertvollem Tafelservice. Hier unser Tisch, da die Stühle. 100 Quadratmeter groß war unser Haus. Jetzt ist nichts mehr übrig. Die griechische Regierung hat Maßnahmen angekündigt, um Anwohnern und Geschäftsleuten finanziell unter die Arme zu greifen. Hilfsgelder und Subventionen sollen den Ort wieder attraktiv für Touristinnen und Touristen machen. Und diejenigen, deren Häuser komplett zerstört wurden, sollen beim Wiederaufbau mit bis zu 1.000 Euro pro Quadratmeter unterstützt werden. Für die 70-jährige Zora Papazoglou nur ein kleiner Trost. Wir haben unsere ganzen Ersparnisse ausgegeben, um dieses Haus zu bauen. Als mein Mann an Krebs verstarb, war es noch im Rohbau. Was soll ich nun als erstes mit dieser Summe anfangen, die die Regierung verspricht? Soll ich sie für Fenster ausgeben, für Küchengeräte, für ein neues Dach? Und wer bringt mir die ganzen Familienerbstücke wieder, die ich hier aufbewahrte? Es mag sein, dass der Wald irgendwann wieder grün wird, meine Seele aber wird für immer schwarz bleiben. So wie viele Anwohnerinnen übt Zora Papazoglou auch Kritik an der Feuerwehr. Nach der Evakuierung hätte sie sich zurückgezogen, statt das Eigentum der Menschen zu retten, heißt es. Die griechische Feuerwehr weist diese Vorwürfe zurück. Auch der regierungsnahe Bürgermeister Armodios Vrikos, der nun die Reinigungsarbeiten von Porto Germenó koordiniert, verteidigt die Feuerwehrleute. Mit so starken Winden und 40 bis 50 Meter hohen Flammen war es unmöglich, alle Häuser zu retten. Da ist es unfair, die Schuld bei der Feuerwehr zu suchen. Wir hätten hunderte Menschenleben verlieren können. Es kam aber nicht eine Person ums Leben. Ich verstehe die Trauer der Menschen, die ihr Eigentum verloren haben. Uns geht es allen so. Mein Haus wurde auch beschädigt. Aber manchmal sind Naturphänomene eben mächtiger als der Mensch. Ab September sei der Erosionsschutz dran, sagt der Bürgermeister, etwa mit Holzbarrieren, die die Erde bei Starkregen halten sollen, damit nach dem verheerenden Feuer nicht auch noch die Flut kommt.
1: Rodotea Seralidou war für uns in Porto Germenó. Das war das Echo der Zeit am Mittwoch, dem 26. August, mit Redaktionsschluss um 18.43 Uhr. Verantwortlich für die Sendung ist Christoph Forster, für die Nachrichten David Burkhardt. Vom Mikrofon verabschiedet sich Matthias Kündig.
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1: Die Nachrichten von SRF um 20 Uhr mit Lara Christen. Die gesamte Erneuerungswahl des Bundesgerichts wird von der Herbst- auf die Wintersession verschoben. Das teilt die Gerichtskommission des Parlaments mit. Grund dafür ist die frühere Liebesbeziehung zwischen einem Bundesrichter und einer Bundesrichterin, die sich beide zur Wiederwahl stellen. Die Kommission hat die Betroffenen heute befragt. Auch der Präsident des Bundesgerichts

Gerichts wurde angehört, sowie die Autoren eines Expertenberichts zur Liebesbeziehung. Im Zentrum steht die Frage, ob die beiden eine dauernde Lebensgemeinschaft eingegangen waren. Eine solche Beziehung wäre laut Gesetz mit ihrem Amt nicht vereinbar. Eine enorme Sturzflut mit einer wuchtigen Welle aus Schlamm und Geröll hat heute Morgen im Grenzgebiet zwischen Tibet und Nepal für große Zerstörung gesorgt. Das Ausmaß der Schäden ist noch nicht abschätzbar. Die offizielle Zahl der Todesopfer in Nepal liegt zur Stunde bei knapp 100. Es werden noch hunderte Menschen vermisst, darunter viele Touristen, aber auch Polizeibeamte und Angehörige der nepalesischen Armee. Betroffen sind auch Gebiete in Tibet, das zu China gehört. Die chinesischen Behörden berichten bislang von 3 Todesopfern und ebenfalls von mehreren hundert Vermissten. Der britische Schauspieler und Musicaldarsteller Tim Curry ist tot. Er sei im Alter von 80 Jahren gestorben, schreiben diverse Medien mit Bezug auf Currys Managerin. Tim Curry war vor allem bekannt für seine Rolle als Hausherr Dr. Frankenfurter im Musical Rocky Horror Show und auch in der Verfilmung Rocky Horror Picture Show. Damit hatte er seinen Durchbruch in den 70er Jahren. Es folgten zahlreiche Filme, so verkörperte Curry etwa auch den Clown Pennywise in Stephen Kings Horrorklassiker Ace. 2012 erlitt Tim Curry einen Schlaganfall, seither saß er im Rollstuhl. Nähere Details zu seinem Tod sind nicht bekannt. Zum Sport. Das Leichtathletik-Meeting Weltklasse Zürich ist heute in der Halle des Zürcher Hauptbahnhofs zu Gast. Auf dem Programm stand auch Stabhochsprung der Frauen und da stellte die amtierende Europameisterin Angelika Moser mit 4,85 Metern einen neuen Schweizer Hallenrekord auf. Sie landete damit auf dem 2. Platz hinter der US-Amerikanerin Hannah Moll. Das Wetter. Morgen ist es oft sonnig mit hohen Wolkenfeldern bei 30 Grad. In den Alpen kommt kräftiger Föhn auf. Das waren Nachrichten von Radio SRF. Verantwortlich Roger Brendlin.

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1: 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Ich kann es nicht besser sagen. 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
1: Die Nachrichten von SRF um 21 Uhr mit Lara Christen. Die Opferzahl im Himalaya-Gebiet steigt weiter an. Nach letzten Angaben der Behörden in Nepal hat die wuchtige Sturzflut aus Schlamm und Geröll sicher mehr als 150 Menschen das Leben gekostet. Weitere Tote gab es in Tibet, das zu China gehört. Die Zahl der Vermissten wird momentan mit mehreren hundert beziffert. Wie SRF-China-Korrespondent Lukas Messmer in der Tagesschau berichtet hat, ist das Ausmaß der Katastrophe weiterhin völlig unklar.
2: Auf der nepalesischen Seite könnten das noch sehr, sehr viel mehr Todesopfer werden. Da spricht man jetzt von fast 600 vermissten Touristen. Aber das sind nur die Touristen. Die Videos, die wir sehen, die machen Angst, dass es vor allem unter der lokalen Bevölkerung noch sehr, sehr viel mehr Todesopfer geben könnte. Auf der chinesischen Seite haben wir nur sehr wenige unabhängige Informationen. Hier informieren die Staatsmedien. Das Internet ist zensiert. Es ist auf jeden Fall schwierig, diesen

0: Grenzort Chirong zu erreichen, weil im Flusstal noch fast 2 Meter Schlamm liegen. Was klar ist, hier hat sich mittlerweile Parteichef und Präsident Xi Jinping persönlich eingeschaltet. Er hat Instruktionen zur Rettung erteilt. Und wenn er in China das tut, dann heißt das, dass die Lage ernst ist.
1: SRF China-Korrespondent Lukas Messmer. Die gesamte Erneuerungswahl des Bundesgerichts wird von der Herbst- auf die Wintersession verschoben. Das teilt die Gerichtskommission des Parlaments mit. Grund dafür ist die frühere Liebesbeziehung zwischen Bundesrichter Yves Dansala und Bundesrichterin Beatrice van de Graaf, die sich beide zur Wiederwahl stellen. Die Kommission hat die Betroffenen heute befragt. Auch der Präsident des Bundesgerichts wurde angehört, sowie die Autoren eines Expertenberichts zur Liebesbeziehung. Im Zentrum steht die Frage, ob Dansala und van de Graaf eine dauernde Lebensgemeinschaft eingegangen waren. Eine solche Beziehung wäre laut Gesetz mit ihrem Amt nicht vereinbar. Zum Sport Tennis. Stan Wawrinka wird nun doch am US Open teilnehmen. Ihm wurde die Wildcard eines anderen Spielers zugesprochen, der wegen einer Verletzung ausfällt. Er freue sich unglaublich, wird Wawrinka in der Mitteilung des Turniers zitiert. Der Schweizer hatte das US Open vor 10 Jahren gewonnen. Er steht am Ende seiner Karriere und hatte sich zuvor auf den sozialen Medien bereits vom Turnier verabschiedet. Ein aktuelles Resultat vom Frauenfußball. In der Champions League haben die Spielerinnen von Servette Genoa eine Niederlage eingefahren. Sie verlieren in der letzten Qualifikationsrunde das Hinspiel gegen Sparta Prag mit 2:3. Das Rückspiel zu Hause bestreiten die Genferinnen am nächsten Mittwoch. Und noch zum Leichtathletik-Meeting Weltklasse Zürich. Dort hat die Zürcherin Angelika Moser einen neuen Schweizer Hallenrekord im Stabhochsprung aufgestellt. Im Zürcher Hauptbahnhof landete sie mit 4,85 Metern auf dem 2. Platz. Den Sieg holte die US-Amerikanerin Hannah Moll. Das Wetter, morgen ist es oft sonnig mit hohen Wolkenfeldern bei 30 Grad. In den Alpen kommt kräftiger Föhn auf. Das waren Nachrichten von Radio SRF, verantwortlich Roger Brendlin.

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1: Die Nachrichten von SRF um 22 Uhr mit Lara Christen. Eine verheerende Sturzflut in Nepal reißt ganze Häuser mit sich. Die Opferzahlen steigen laufend, Hunderte werden vermisst. Und SVP-Nationalrat Andreas Glarner tritt zurück. Er will einer neuen Generation Platz machen. Das Wetter, morgen ist es oft sonnig mit hohen Wolkenfeldern bei 30 Grad. Die Opferzahl im Himalaya-Gebiet steigt weiter an. Nach letzten Angaben der Behörden in Nepal hat die Sturzflut aus Schlamm und Geröll sicher mehr als 150 Menschen das Leben gekostet. Weitere Tote gab es in Tibet, das zu China gehört. Die Zahl der Vermissten wird momentan mit mehreren hundert beziffert. Wie SRF-China-Korrespondent Lukas Messmer in der Tagesschau berichtet hat, ist das Ausmaß der Katastrophe weiterhin völlig unklar.
2: Auf der nepalesischen Seite könnten das noch sehr, sehr viel mehr Todesopfer werden. Da spricht man jetzt von fast 600 vermissten Touristen. Aber das sind nur die Touristen. Die Videos, die wir sehen, die machen Angst, dass es vor allem unter der lokalen Bevölkerung noch sehr, sehr viel mehr Todesopfer geben könnte. Auf der chinesischen Seite haben wir nur sehr wenige unabhängige Informationen. Hier informieren die Staatsmedien. Das Internet ist zensiert. Es ist auf jeden Fall schwierig, diesen Grenzort Chirong zu erreichen, weil im Flusstal noch fast 2 Meter Schlamm liegen. Was klar ist, hier hat sich mittlerweile Parteichef und Präsident Xi Jinping persönlich eingeschaltet. Er hat Instruktionen zur Rettung erteilt. Und wenn er in China das tut,

0: dann heißt das, dass die Lage ernst ist.
1: Das Unglück ereignete sich am frühen Morgen. Zur Ursache wird noch spekuliert.
0: Am Anfang war wahrscheinlich ein Erdbeben, das ist bestätigt, und es soll im Berggebiet eine Art Lawine aus Fels und Eis ausgelöst haben. Die ist dann in den Fluss gestürzt und hat dort das Wasser blockiert. Das hat sich aufgestaut und ist dann später mit voller Wucht dieses Tal hinuntergedonnert. Das ist bis jetzt die These. Sie macht aber Sinn, denn in Nepal und im ganzen Himalaya steigen die Temperaturen, die Gletscher schmelzen, sie ziehen sich zurück, und das macht die ganze Gebirgslandschaft instabiler.
1: Lukas Messmer, unser SRF-Korrespondent in China. Die SVP Aargau vermeldet einen Rücktritt. Andreas Glarner gibt sein Amt als Nationalrat auf Ende Jahr ab. Er stelle zudem auch sein Amt als Parteipräsident der kantonalen SVP zur Verfügung. Glarner ist seit 2015 im Nationalrat und seit 2020 Kantonalparteipräsident. Er wolle mit seinem Rücktritt einen doppelten Generationenwechsel einleiten, heißt es in der Mitteilung. Glarner selbst wird darin zitiert, Politik sei ein Auftrag auf Zeit. Andreas Glarner gilt als provokativer Politiker und wird zum rechten Flügel der SVP gezählt. Er wird im Oktober 64. Die Gesamterneuerungswahl des Bundesgerichts wird von der Herbst- auf die Wintersession verschoben. Das teilt die Gerichtskommission des Parlaments mit. Grund dafür ist die frühere Liebesbeziehung zwischen Bundesrichter Yves Dansala und Bundesrichterin Beatrice van de Graaf, die sich beide zur Wiederwahl stellen. Die Kommission hat die Betroffenen heute befragt. Auch der Präsident des Bundesgerichts wurde angehört, sowie die Autoren eines Expertenberichts zur Liebesbeziehung. Im Zentrum steht die Frage, ob Dansala und van de Graaf eine dauernde Lebensgemeinschaft eingegangen waren. Eine solche Beziehung wäre laut Gesetz mit ihrem Amt nicht vereinbar. Zum Sport, zuerst zu einem Resultat vom Frauenfußball. In der letzten Qualifikationsrunde zur Champions League haben die Spielerinnen von Servet Schönua eine Niederlage eingefahren. Sie verlieren das Hinspiel gegen Sparta Prag mit 2:3. Das Rückspiel zu Hause bestreiten die Genferinnen am nächsten Mittwoch. Zum Leichtathletik-Meeting Weltklasse Zürich. Dort hat die Zürcherin Angelika Moser einen neuen Schweizer Hallenrekord im Stabhochsprung aufgestellt. Im Zürcher Hauptbahnhof landete sie mit 4,85 Meter auf dem zweiten Platz. Den Sieg holte die US-Amerikanerin Hannah Moll. Nun zu weiteren Meldungen des Tages in der Übersicht. Der Bundesrat ergreift weitere Maßnahmen gegen die Hitze und Trockenheit. Er spricht kurzfristig über 70 Millionen Franken. Diese sind für die Anpassung des Waldes an den Klimawandel und für Landwirtschaftsbetriebe vorgesehen. Weitere Maßnahmen seien in Arbeit. Die zusätzlichen Gelder müssen noch vom Parlament genehmigt werden. Wenn Klimaaktivistinnen und Aktivisten Straßen blockieren, machen sie sich strafbar. Das hat das Bundesgericht entschieden. Es bestätigte die Verurteilung von mehreren Personen, die 2020 und 2021 an zwei Straßenblockaden in Zürich beteiligt waren. Die Transportpolizei soll künftig mehr Kompetenzen haben. Der Bundesrat will ihr unter anderem erlauben, Geräte wie Taser einzusetzen. Mit Bodycams soll sichergestellt werden, dass diese rechtmäßig eingesetzt werden. Bodycams soll es zum Teil auch für das Personal in den Zügen geben. Die Raiffeisengruppe plant im nächsten Jahr bis zu 180 Stellen abzubauen. Wie die zweitgrößte Bank der Schweiz mitteilt, könnte es dabei auch zu Entlassungen kommen. Ein Teil könne unter anderem über Fluktuationen und Frühpensionierungen abgebaut werden. Die Börsendaten von 22.05 Uhr geliefert von 6. Der Swiss Market Index schließt bei 14.543 Punkten plus 0,1%. Der Dow Jones Index in New York stand kurz vor Schluss bei minus 0,1%. Der Euro wird zu 93,85 gehandelt und der Dollar zu 80,53. Und das Wetter? Morgen scheint trotz hohen Wolkenfeldern und etwas Sahara-Staub oft die Sonne. Nur am Alpensüdhang ist es teils bewölkt. Es wird um 30 Grad heiß. Dazu kommt in den Alpen kräftiger Föhn auf. Das waren Nachrichten von Radio SRF. Verantwortlich Roger Brendlin.

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1: Die Nachrichten von SRF um 11 mit Corinna Heinzmann. Die Opferzahl im Himalaya-Gebiet steigt weiter an. Nach letzten Angaben der Behörden in Nepal hat die wuchtige Sturzflut aus Schlamm und Geröll sicher mehr als 150 Menschen das Leben gekostet. Weitere Tote gab es in Tibet, das von China verwaltet wird. Die Zahl der Vermissten wird momentan mit mehreren hundert beziffert. Wie SRF-China-Korrespondent Lukas Messmer in der Tagesschau berichtet, ist das Ausmaß der Katastrophe weiterhin völlig unklar.
2: Auf der nepalesischen Seite könnten das noch sehr, sehr viel mehr Todesopfer werden. Da spricht man jetzt von fast 600 vermissten Touristen. Aber das sind nur die Touristen. Die Videos, die wir sehen, die machen Angst, dass es vor allem unter der lokalen Bevölkerung noch sehr, sehr viel mehr Todesopfer geben könnte. Auf der chinesischen Seite haben wir nur sehr wenige unabhängige Informationen. Hier informieren die Staatsmedien. Das Internet ist zensiert. Es ist auf jeden Fall schwierig, diesen Grenzort Chirong zu erreichen, weil im Flusstal noch fast 2 Meter Schlamm liegen. Was klar ist, hier hat sich mittlerweile Parteichef und Präsident Xi Jinping persönlich eingeschaltet. Er hat Instruktionen zur Rettung erteilt. Und wenn er in China das tut, dann heißt das, dass die Lage ernst ist.
1: Sagt Lukas Messmer, SRF-Korrespondent in China. 2 Meldungen aus der Schweiz. SVP-Nationalrat Andreas Glarner hat seinen Rücktritt aus dem Parlament angekündigt. Und auch als Präsident der SVP Aargau tritt Andreas Glarner zurück. Er wolle Platz machen für eine neue Generation. Andreas Glarner wird im Oktober 64. Die Bundesrichterwahl im Parlament wird verschoben, von der Herbst- auf die Wintersession. Dies hat die Gerichtskommission von National- und Ständerat entschieden. Es geht um eine Gesamterneuerungswahl. Zur Wiederwahl stehen der Bundesrichter und die Bundesrichterin, die eine Liebesbeziehung hatten. Die Kommission will zuerst den Sachverhalt dazu klären. Dann zum Sport, Tennis. Stan Wawrinka wird nun doch am US Open teilnehmen. Ihm wurde die Wildcard eines anderen Spielers zugesprochen.

der wegen einer Verletzung ausfällt. Er freue sich unglaublich, wird Wawrinka in der Mitteilung des Turniers zitiert. Der Schweizer hatte das US Open vor 10 Jahren gewonnen. Wawrinka steht am Ende seiner Karriere und hatte sich zuvor auf den sozialen Medien bereits vom Turnier verabschiedet. Dann die Börsendaten von SIX. Der Swiss Market Index schließt bei 14.543 Punkten plus 0,1%. Der Dow Jones Index in New York fällt um 0,2%. Der Euro wird zu 93,85 Rappen gehandelt, der Dollar zu 80,57 Rappen. Und noch das Wetter morgen Donnerstag. Oft sonnig, trotz hoher Wolkenfelder. Es wird noch einmal heiß mit rund 30 Grad und in den Alpen kommt Föhn auf. Das waren Nachrichten von Radio SRF, verantwortlich Corinne Heinzmann.

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0: Die Nachrichten von SRF um Mitternacht mit Corinna Heinzmann. Heftige Sturzflut aus Geröll und Schlamm. Im Himalaya-Gebiet steigt die Zahl der Opfer weiter an und hunderte Menschen werden vermisst. Und er will Platz machen für eine neue Generation. SVP-Nationalrat Andreas Glarner kündigt seinen Rücktritt an. Das Wetter heute Donnerstag oft sonnig mit hohen Wolkenfeldern um 30 Grad, in den Alpen aufkommender Föhn. Nach einer Sturzflut im Himalaya-Gebiet steigt die Zahl der Opfer weiter an. Nach letzten Angaben der Behörden in Nepal hat die Flut aus Schlamm und Geröll sicher mehr als 150 Menschen das Leben gekostet. Weitere Tote gab es in Tibet, das zu China gehört. Die Zahl der Vermissten wird momentan mit mehreren hundert beziffert. Wie SRF-China-Korrespondent Lukas Messmer in der Tagesschau berichtet, ist das Ausmaß der Katastrophe weiterhin völlig unklar.
1: Auf der nepalesischen Seite könnten das noch sehr, sehr viel mehr Todesopfer werden. Da spricht man jetzt von fast 600 vermissten Touristen. Aber das sind nur die Touristen. Die Videos, die wir sehen, die machen Angst, dass es vor allem unter der lokalen Bevölkerung noch sehr, sehr viel mehr Todesopfer geben könnte. Auf der chinesischen Seite haben wir nur sehr wenige unabhängige Informationen. Hier informieren die Staatsmedien. Das Internet ist zensiert. Es ist auf jeden Fall schwierig, diesen Grenzort Chirong zu erreichen, weil im Flusstal noch fast 2 Meter Schlamm liegen. Was klar ist, hier hat sich mittlerweile Parteichef und Präsident Xi Jinping persönlich eingeschaltet. Er hat Instruktionen zur Rettung erteilt. Und wenn er in China das tut, dann heißt das, dass die Lage ernst ist.
0: Das Unglück ereignete sich am frühen Mittwochmorgen. Zur Ursache wird noch spekuliert.
1: Am Anfang war wahrscheinlich ein Erdbeben, das ist bestätigt, und es soll im Berggebiet eine Art Lawine aus Fels und Eis ausgelöst haben. Die ist dann in einen Fluss gestürzt und hat dort das Wasser blockiert. Das hat sich aufgestaut und ist dann später mit voller Wucht dieses Tal hinuntergedonnert. Das ist bis jetzt die These. Sie macht aber Sinn, denn in Nepal und im ganzen Himalaya steigen die Temperaturen, die Gletscher schmelzen, sie ziehen sich zurück und das macht die ganze Gebirgslandschaft instabiler.
0: Sagt Lukas Messmer, unser SRF-Korrespondent in China. SVP-Nationalrat Andreas Glarner hat seinen Rücktritt angekündigt. Er gibt sein Amt als Nationalrat auf Ende Jahr ab. Und auch als Präsident der SVP Aargau tritt Glarner zurück, wie die Partei mitteilt. Er wolle Platz machen für eine neue Generation. Andreas Glarner wird im Oktober 64 Jahre alt. Er sitzt seit 2015 im Nationalrat und ist seit 2020

0: Präsident der SVP Aargau. Glarner gilt als provokativer Politiker und wird zum rechten Flügel der SVP gezählt. Die Gesamterneuerungswahl des Bundesgerichts wird von der Herbst- auf die Wintersession verschoben. Das teilt die Gerichtskommission des Parlaments mit. Grund dafür ist die frühere Liebesbeziehung zwischen Bundesrichter Yves Donzelat und Bundesrichterin Beatrice van der Graaf, die sich beide zur Wiederwahl stellen. Die Kommission hat die Betroffenen heute befragt. Auch der Präsident des Bundesgerichts wurde angehört, sowie die Autoren eines Expertenberichts zur Liebesbeziehung. Im Zentrum steht die Frage, ob Donzelat und van der Graaf eine dauernde Lebensgemeinschaft eingegangen waren. Eine solche Beziehung wäre laut Gesetz mit ihrem Amt nicht vereinbar. Soziale Medien machen süchtig. Mit diesem Vorwurf haben in den USA zahlreiche Bundesstaaten gegen den Facebook- und Instagram-Konzern Meta geklagt. Nun haben sie sich außergerichtlich geeinigt. Meta soll bis zu 16,7 Milliarden US-Dollar zahlen und in den USA Schutzmaßnahmen für Kinder und Jugendliche ergreifen. So soll es auf den Social-Media-Plattformen etwa zeitliche Tageslimiten von 2 Stunden geben und nächtliche Zugangssperren. Die Frage ist, wie viele Punkte des Vergleichs umgesetzt werden. SRF-Digitalredaktor Guido Berger sagt:
1: Gewisse Punkte der Einigung sind explizit davon abhängig, ob YouTube und TikTok auch mitmachen, obwohl die gar nicht am Tisch saßen. Also ca. 5 Milliarden muss Meta nur zahlen, wenn YouTube und TikTok den gleichen Betrag bezahlen. Und auch diese Zeitlimiten, die könnten noch verkürzt werden, wenn andere aus der Industrie auch mitmachen. Und da ist es einfach noch völlig offen, ob die sich darauf überhaupt einlassen.
0: Sagt SRF-Digitalredaktor Guido Berger. Zudem müsse das Gericht der Einigung noch zustimmen. Zum Sport, zuerst Tennis. Stan Wawrinka wird nun doch am US Open teilnehmen. Ihm wurde die Wildcard eines anderen Spielers zugesprochen, der wegen einer Verletzung ausfällt. Er freue sich unglaublich, wird Wawrinka in der Mitteilung des Turniers zitiert. Der Schweizer hatte das US Open vor 10 Jahren gewonnen. Wawrinka steht am Ende seiner Karriere und hatte sich zuvor auf den sozialen Medien bereits vom Turnier verabschiedet. Dann zum Fußball. In der letzten Qualifikationsrunde zur Champions League haben die Spielerinnen von Servet Genua eine Niederlage eingefahren. Sie verlieren das Hinspiel gegen Sparta Prag mit 2:3. Das Rückspiel zu Hause beschreiten die Genferinnen am nächsten Mittwoch. Und der Blick aufs Wetter. Heute scheint trotz hoher Wolkenfelder und etwas Sahara-Staub oft die Sonne. Nur am Alpen-Südhang ist es teils bewölkt. Es wird um 30 Grad heiß. Dazu kommt in den Alpen kräftiger Föhn auf. Das waren Nachrichten von Radio SRF. Verantwortlich Corinna Heinzmann.

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1: Die Nachrichten von SRF um 1 mit Corinna Heinzmann. Nach einer Sturzflut im Himalaya-Gebiet steigt die Zahl der Opfer weiter an. Nach letzten Angaben der Behörden in Nepal hat die Flut aus Schlamm und Geröll sicher mehr als 150 Menschen das Leben gekostet. Weitere Tote gab es in Tibet, das zu China gehört. Die Zahl der Vermissten wird momentan mit mehreren hundert beziffert. Wie SRF-China-Korrespondent Lukas Messmer in der Tagesschau berichtet hat, ist das Ausmaß der Katastrophe weiterhin völlig unklar.
2: Auf der nepalesischen Seite könnten das noch sehr, sehr viel mehr Todesopfer werden. Da spricht man jetzt von fast 600 vermissten Touristen. Aber das sind nur die Touristen. Die Videos, die wir sehen, die machen Angst, dass es vor allem unter der lokalen Bevölkerung noch sehr, sehr viel mehr Todesopfer geben könnte. Auf der chinesischen Seite haben wir nur sehr wenige unabhängige Informationen. Hier informieren die Staatsmedien. Das Internet ist zensiert. Es ist auf jeden Fall schwierig, diesen Grenzort Chirong zu erreichen, weil im Flusstal noch fast 2 Meter Schlamm liegen. Was klar ist, hier hat sich mittlerweile Parteichef und Präsident Xi Jinping persönlich eingeschaltet. Er hat Instruktionen zur Rettung erteilt. Und wenn er in China das tut, dann heißt das, dass die Lage ernst ist.
1: Sagt Lukas Messmer, SRF-Korrespondent in China. SVP-Nationalrat Andreas Glarner hat seinen Rücktritt angekündigt. Er gibt sein Amt als Nationalrat auf Ende Jahr ab. Und auch als Präsident der SVP Aargau tritt Glarner zurück, wie die Partei mitteilt. Er wolle Platz machen für eine neue Generation. Andreas Glarner wird im Oktober 64 Jahre alt. Er sitzt seit 2015 im Nationalrat und ist seit 2020 Präsident der SVP Aargau. Glarner gilt als provokativer Politiker und wird zum rechten Flügel der SVP gezählt. Mitarbeitende des Bundesamts für Zoll- und Grenzsicherheit fordern mehr Personal und modernere Ausrüstungen. Die Kriminalität entwickle sich weiter, aber die Mittel des Zolls hielten nicht Schritt, kritisiert die Gewerkschaft des Zoll- und Grenzwachpersonals in einer Mitteilung. Die Gewerkschaft schreibt unter anderem von veralteten Schutzausrüstungen, zu wenig Personal und reduzierten Sicherheitsausbildungen. So seien bestimmte Maschinenpistolen teils fast 50 Jahre alt. Außerdem habe sich die Sicherheitslage verschlechtert. Das Zollpersonal fordere deshalb die nötigen Mittel, heißt es in der Medienmitteilung, um in Zusammenarbeit mit der Polizei der Kriminalität entgegenzutreten. Dann noch der Blick aufs Wetter. Heute ist es oft sonnig mit hohen Wolkenfeldern, es wird um 30 Grad heiß und in den Alpen kommt Föhn auf. Das waren Nachrichten von Radio SRF, verantwortlich Corinna Heinzmann.

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1: Die Nachrichten von SRF um 2 mit Corinna Heinzmann. SVP-Nationalrat Andreas Glarner hat seinen Rücktritt angekündigt. Er gibt sein Amt als Nationalrat auf Ende Jahr ab. Und auch als Präsident der SVP Aargau tritt Glarner zurück, wie die Partei mitteilt. Er wolle Platz machen für eine neue Generation. Andreas Glarner wird im Oktober 64 Jahre alt. Er sitzt seit 2015 im Nationalrat und ist seit 2020 Präsident der SVP Aargau. Glarner gilt als provokativer Politiker und wird zum rechten Flügel der SVP gezählt. Dann in den Kanton Glarus. Dort steht es nun definitiv fest, die Skilifte in Braunwald stehen im nächsten Winter definitiv still. Der Verwaltungsrat der Sportbahnen hat sich an einer Generalversammlung am Abend gegen verschiedene Kleinaktionärinnen und Kleinaktionäre durchgesetzt, welche den Skibetrieb in Braunwald weiter betreiben wollten. Gemäss dem Verwaltungsrat der Sportbahnen Braunwald rentiert der Betrieb der 4 Skilifte nicht mehr. Grund sei unter anderem der Schneemangel. Mitarbeitende des Bundesamts für Zoll- und Grenzsicherheit fordern mehr Personal und modernere Ausrüstungen. Die Kriminalität entwickle sich weiter, aber die Mittel des Zolls hielten nicht Schritt, kritisiert die Gewerkschaft des Zoll- und Grenzwachpersonals in einer Mitteilung. Die Gewerkschaft schreibt unter anderem von veralteten Schutzausrüstungen, zu wenig Personal und reduzierten Sicherheitsausbildungen. Außerdem habe sich die Sicherheitslage verschlechtert. Das Zollpersonal fordere deshalb mehr Mittel, um der Kriminalität entgegenzutreten, heißt es in der Medienmitteilung. Nach einer Sturzflut im Himalaya-Gebiet steigt die Zahl der Opfer weiter an. Nach letzten Angaben der Behörden in Nepal hat die Flut aus Schlamm und Geröll sicher mehr als 150 Menschen das Leben gekostet. Weitere Tote gab es in Tibet, das zu China gehört. Die Zahl der Vermissten wird momentan mit mehreren hundert beziffert. Wie SRF-China-Korrespondent Lukas Messmer in der Tagesschau berichtet hat, ist das Ausmaß der Katastrophe weiterhin völlig unklar.
2: Auf der nepalesischen Seite könnten das noch sehr, sehr viel mehr Todesopfer werden. Da spricht man jetzt von fast 600 vermissten Touristen. Aber das sind nur die Touristen. Die Videos, die wir sehen, die machen Angst, dass es vor allem unter der lokalen Bevölkerung noch sehr, sehr viel mehr Todesopfer geben könnte. Auf der chinesischen Seite haben wir nur sehr wenige unabhängige Informationen. Hier informieren die Staatsmedien. Das Internet ist zensiert. Es ist auf jeden Fall schwierig, diesen Grenzort Chirong zu erreichen, weil im Flusstal noch fast 2 Meter Schlamm liegen. Was klar ist, hier hat sich mittlerweile Parteichef und Präsident Xi Jinping persönlich eingeschaltet. Er hat Instruktionen zur Rettung erteilt. Und wenn er in China das tut, dann heißt das, dass die Lage ernst ist.
1: Sagt Lukas Messmer, SRF-Korrespondent in China. Dann noch das Wetter. Heute ist es oft sonnig mit hohen Wolkenfeldern. Es wird um 30 Grad heiß und in den Alpen kommt Föhn auf. Das waren Nachrichten von Radio SRF, verantwortlich Corinna Heinzmann.

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